Das 42. Zeltmusikfestival in Freiburg ist Geschichte. Circa 100.000 BesucherInnen hielten sich in den knapp 3 Wochen auf dem Gelände am Mundenhof auf und genossen die dieses Jahr auch wieder sehr entspannte Festivalatmosphäre mit umfangreichen gastronomischen Angeboten, der Actionbühne, der 360-Grad-Freiluftbühne und in einem Zelt mit Bühne mit Newcomern und Bands aus der Regio. Alles ohne Eintritt auf dem Gelände. 42.000 Zuschauer gaben für eines oder für mehrere der 48 Konzerte des eintrittbasierten Konzertprogramms des Zeltmusikfestivals auch deutlich mehr aus als nur Geld für ein Getränk oder ein Essen oder ein kostenloses Konzert auf einer dieser kleineren Bühnen. Darunter waren 11 ausverkaufte Veranstaltungen, wie die Konzerte von Katie Melua, von Wegen Lisbeth, Labras Banda, Sportfreunde Stiller und der 11-köpfigen Techno-Marching-Band Meute, die eben zu hören war mit dem Song Ray, im Original ein Track von Armee, vom Debütalbum von Meute namens Tumult. Wie gut das Konzept der durchweg männlich besetzten Band Meute vom Schulterblatt in Hamburg funktioniert, zeigte der schweißtreibende Gig am Samstag, 1. August im großen Zelt auf dem ZMF, in dem es vielen zu heiß war, um der DJ im Vorprogramm des Konzerts Respekt zu erweisen und auf Pfiffe und Aufhörenrufe zu verzichten.

Publikums, vielleicht der Höhepunkt des Meute-Konzertabends, ohne dass der Sound deshalb gelitten hätte. Die musikalische Inszenierung ist perfekt, faszinierend, wie Meute es geschafft haben, mit eigentlich eher radiountauglicher Musik sich dank der Konzertinszenierungen einen hervorragenden Live-Ruf zu erspielen mit rein instrumentaler Musik. Das Freiburger Publikum auf dem Zeltmusikfestival ist glücklich, wie Meute aus Technomusik Live-Musik machen. Da braucht es auch gar nicht unbedingt die Kenntnis der Originaltracks. Sie wollen Meute am liebsten gar nicht mehr gehen lassen und widerstehen der eigentlich unerträglichen Hitze im großen Zelt. Hier nochmal Meute mit dem Track, mit dem vielleicht alles losging. 2014 spielten sie eine Guerilla-Blasmusik-Version von Stefan Bozins Techno-Brett Kerberos auf einem Festival-Campingplatz. Das Video dazu ging viral. Der Rest ist Teil der deutschen Musikgeschichte.

Don't Make a Fool Out of Me. Die eine oder andere Coverversion gab es auch auf dem ZMF in Freiburg am Dienstagabend in der letzten ZMF-Woche bei dem Konzert der sympathischen Band Kitty, Daisy and Louis im leider nicht ganz vollen Spiegelzelt zu genießen. Als ihr Debütalbum 2008 erschien, waren die drei Geschwister Kitty, Daisy und Louis Durham noch nicht mal oder gerade mal volljährig. Die Plattensammlung ihrer Eltern hatte Eindruck hinterlassen und im außerdem existierenden analogen Studio mit Vintage-Equipment nahmen sie ihr damals für eine kleine Indie-Sensation sorgendes Debütalbum auf. Ihre Mischung aus Rhythm and Blues und Rock'n'Roll der 50er Jahre und etwas Early Ska trugen dann auch das Konzert von Kitty, Daisy und Louis auf dem ZMF. Die drei wechselten bei jedem Song die Position an Schlagzeug, Gitarre, Piano und Gesang und auch bei den coolen und lockeren Ansagen. Außerdem hatten sie noch einen Bassisten und weiteren Gitarristen und Ukulele-Spieler mit dabei. Seit fast 10 Jahren erschien kein Album mehr vom Trio aus London, weil sie Kinder bekamen und Corona dazwischen kam. Doch Kitty, Daisy und Louis waren gut in Schuss im klimatisierten Spiegelzelt, improvisierten dann auch bei den Zugaben und kündigten ein in Bälde erscheinendes neues Album an, von dem sie auch einen Song zum Besten gaben. Das Konzert hatte eine tolle Dynamik und Kitty, Daisy und Louis zogen das Freiburger Publikum immer mehr auf ihre Seite. Ein gelungener, erfrischender Konzertabend mit Vintage-Anstrich. Ein paar Tage später, am Freitagabend, spielten ebenfalls im Spiegelzelt auf dem Zeltmusikfestival in Freiburg Galliano, frühere Legenden des britischen Acid Jazz. Unverständlicherweise ist die Location auf dem ZMF nur halb gefüllt. Dabei war Anfang der 90er Jahre Galliano nicht nur in Großbritannien eine wirklich nicht unbekannte Band. Nach 18 Jahren erschien vor kurzem ein erstes neues Album der Formation, um den stimmlich und als Entertainer großartigen Rob Gallagher aka Earl Singer am Gesang, der den Konzertabend mit einer das Adrenalin zum Brodeln bringenden Funkpredigt im Sinne von Parliament einleitete. Die 7-köpfige Band spielt sich um Kopf und Kragen. Die Zuschauer, die da sind, sind alle begeistert von der groovenden Mischung aus Jazz, Funk und Soul. Später wird dann passenderweise noch Rainer Trübi mit Gästen eine Rootdown-Party abhalten. Hier sind Galliano mit dem Höhepunkt ihres Live-Sets auf dem Zeltmusikfestival in Freiburg, ihrer wundervollen dynamischen Hommage an den Jazz.

Als ich kürzlich in London im Barbican Center dem seltenen Vergnügen eines Live-Konzerts von Adrian Sherwood mit seiner Band beiwohnen durfte, fiel auf, wie Adrian Sherwood in den wenigen Pausen zwischen den Songs in Ansagen von Lee Scratch Perry und seiner Bedeutung für Dub, seinen Sound und seine Studioarbeit schwärmte. Davon zeugen ja auch die großartigen Spätwerke, die Sherwood mit Lee Scratch Perry produzierte. Auch die beiden Mitglieder von Mouse on Mars haben nur Gutes zu berichten von der Zusammenarbeit mit dem mittlerweile verstorbenen Lee Scratch Perry, die in das gerade erschienene Album Spatial No Problem mündete. Die beiden deutschen Elektronikpioniere Mouse on Mars alias Jan St. Werner und Andy Thoma verbrachten gemeinsam in Berlin Studiozeit mit dem zu diesem Zeitpunkt 85-jährigen Lee Scratch Perry. Der eben gehörte Track Rock Curry ist bezeichnend für Lee Perrys Zeit in Berlin, wo er in die Klangwelt seiner deutschen Professoren in deren deutschem Labor hineingezogen wurde und sich auf die Mischung der Gruppe aus motorischen rhythmischen Elementen mit freier Improvisation, digitalen Glitches, Dada-Poesie und dem dubbigen Voodoo einließ, von dem Perry immer behauptete, dass es in diesen Maschinen spuke. Und so lässig und planlos das ganze Projekt angegangen wurde, so sehr offenbarte der immer etwas weird und geistig enthoben bis verwirrt wirkende Lee Scratch Perry einen ungemeinen Arbeitsethos, in dem er ständig Mantras von sich gab. Mouse on Mars lieferten krautige elektronische Basistracks, hatten einige weitere Musikerfreunde als Gäste geladen und ließen es laufen bis tief in die Nacht. Schließlich gab es auch genügend herumstehende Instrumente und eine Küche. So entstand dieses erst nach dem Tod von Lee Scratch Perry fertiggestellte und erscheinende Album zwischen Dub und Krautelektronik, dem Mouse on Mars im Nachhinein nicht allzu viel Arbeit angedeihen ließen, sondern das tatsächlich mehr oder weniger so eingespielt wurde. Hier eine etwas ruhigere Seite des Albums, in der auch eine Art Country-Pedal-Stil-Gitarre eine Rolle zu spielen scheint, wie auch ein Background-Damenchor. Lee Scratch Perry und Mouse on Mars in Ja, Ja, Ja.

Für ihre Verhältnisse steht die Gitarre bei dem eben gehörten Track Prophecy at 1420 MHz ganz schön im Vordergrund. Und wären da nicht die bedrohlich wirkenden, runtergepitchten Vocals, dann wären Boards of Canada doch unverkennbar. Inferno nennt sich der gerade erschienene magische Album-Return der enigmatischen Formation Boards of Canada nach 13 langen Jahren, der als ein weiteres schimmerndes, brillantes Highlight in der Albumdiskografie der Briten eingeordnet werden muss. Das Panorama zwischen Elektronik und klassischem Bandinstrumentarium, das Boards of Canada hier in 18 Tracks mit einem sehr stimmungsvollen Ausdruck gestaltet haben, sorgt für viel Emotion und besitzt ungemein Tiefe. Mit dem für Boards of Canada charakteristischen düsteren Melancholie-Gestus ausgestattet, ist ihnen ein auf Albumlänge nie enttäuschendes, exzellent funktionierendes, atmosphärisches Hörkino-Meisterwerk gelungen, das durch den verstärkten Einsatz von integrierten Sprachaufnahmen noch intensiviert wird. Dabei greifen Boards of Canada immer wieder auch zur Gitarre, die innerhalb der sich aufschichtenden, über Wiederholungen voranschreitenden Tracks ein ebenso wichtiges Instrument darstellt wie der unwiderstehliche Einsatz ihrer detuned Intelligent Dance Music Synthesizer voller instrumentalem Charisma. Dabei offenbart sich manchmal auch eine gewisse Nähe zu Trente Möller wie auch zu Mogwai, wie jetzt der Track Into the Magic Land unterstreicht.

Die wunderschöne, verträumte und entrückte Sammlung fragmentierter Melodien und ätherischer Klangtexturen, die die britische Formation Seafield auf ihrem ersten Album nach 15 Jahren Abstinenz versammelt hat, lässt sich vielleicht am besten in urbaner Umgebung bei einem phänomenalen Sonnenuntergang hinter Hochhäusern mit Gebirge im Hintergrund genießen und als Ambient Dub bezeichnen, was auch das eben gehörte Everydays unterstrich. Die wolkenartigen Arrangements von Mark Clifford wirken auf dem neuen Seafield-Album Soul Hurts bei geringer Lautstärke fast wie Ambient, doch über eine gute Anlage kommen der wuchtige Bass und der gekonnte Einsatz von Effekten deutlicher zum Vorschein. Wie immer bei Seafield driftet das Album jedoch nie zu weit in kalten Experimentalismus oder synthetische Klangfarben ab. Dennoch wirkt der Ambient den Pan American auf ihrem neuen Album Fly the Ocean in a Silver Plane zeigen organischer. Oftmals wirkt das Ganze auch aufgrund entsprechender Harmonien fast buddhistisch fernöstlich, aber ohne Esoterik. Die Tracks von Pan American bauen auf sowohl elektronischer Grundtextur als auch wechselnd zwischen Post-Rock und Space-Country verortbaren Gitarrenintegrierungen und Implementierungen auf. Dazu gesellen sich allerhand die friedvoll ausgeglichene Atmosphäre unterstreichende Field-Recordings und Hall-Effekte. Mark Nelson benutzte für die Aufnahmen E-Gitarren

In Freiburg. Wiederhören können wir uns in 14 Tagen hier bei RDL an gleicher Stelle, Freitagabend 21 Uhr. Hier sind Pan American ganz winterlich mit Silver Tramway in Snow.

Willkommen zu den Jazz News bei Radio Dreieckland. Unser Thema heute: ein Blick in die heimische internationale Jazzszene und ihre Neuheiten. Durch die Sendung begleitet sie der Heinz Dellmann. Tja, zum dritten Mal präsentieren die beiden Hamburger Vladislav Sendecki und Jürgen Spiegel ein Album ihres erfolgreichen Duo-Projektes. Nach dem letzten Album Soles 2021 haben sich die beiden vielbeschäftigten Musiker dieses Mal 5 Jahre Zeit genommen, um das Duo-Konzept weiter zu verfeinern. Auf Simple Game, so heißt die neue Scheibe, präsentieren sie einen Mix aus Eigenkompositionen und Coverversionen zeitloser Klassiker aus Jazz und Pop. Pianist Vladislav Sendecki, langjähriges Mitglied der NDR Big Band und in Polen nach über 50 Jahren und Begegnungen mit polnischen Koryphäen wie Michal Urbaniak, Leszek Zatlo, Ursula Duciak und Tomasz Stanko, dort selbst eine Legende, bevor er international durchstartete und zum Beispiel mit Klaus Doldinger, Billy Cobham, den Becker Brothers und vielen anderen musizierte. Jürgen Spiegel wiederum, einem weltweiten Publikum vor allem als Schlagzeuger des Tingwall-Trio bekannt, ist mit 3 eigenen Songs vertreten. Und wir hörten natürlich den Klassiker von Lennon McCartney, Come Together. Und jetzt noch ein Stück Simple Game, nein, Santa Blues hören wir jetzt von dem Duo Vladislav Sendecki Piano, Jürgen Spiegel Schlagzeug und Percussion.

Tja, das war Władysław Sendecki am Piano und Jürgen Spiegel an Drums Percussions. Und die neue CD heißt Simple Game. Kommen wir zum Achim Seifert Projekt mit dem neuen Album Woven Strings. Und Achim Seifert, seines Zeichens Bassist, Komponisten. Außerdem ist er für Trilo Kurto, Matthias Eick, Udo Lindenberg und andere für die Grooves zuständig. Als Leader seiner eigenen Formation Achim Seifert Project tritt er seit 2011 als Musiker und als Komponist ins Rampenlicht. Seit der Gründung seines Projekts hat der Berkeley-Absolvent Achim Seifert in wechselnden Besetzungen 4 Alben unter diesem Namen präsentiert. Auf dem bislang letzten, von NDR Kultur zum Jazzalbum der Woche gekürten Werk begab er sich auf der Suche nach den Wurzeln seines türkischstämmigen Vaters und lotete unter anderem Schnittstellen und Verbindungsmöglichkeiten von Jazz und türkisch-arabischen Stilmitteln aus. Schon 2011 beschrieb der Kölner Stadtanzeiger nach einem Konzert bei den Leverkusener Jazztagen das Achim Seifert-Projekt als die erste positive Überraschung in Form eines Stars, der vorher noch keiner war. Und Jazzding lobte 2023, die krummen Takte selbstverständlich klingen zu lassen, gehört zu den Grundtugenden der Band. Zitat Ende. Für das neue Werk Woven Strings wählte Seifert nun einen anderen Ansatz. Im Zentrum stand der Plan, Kompositionen und Arrangements kompakter zu gestalten. Zitat, es ging mir diesmal vor allem darum zu schauen, wie ausgewählte Melodien die Töne miteinander kommunizieren. Zitat Ende. Zudem sagt Seifert, biete eine gezielte Reduktion den Vorteil, dass sich alle Beteiligten freier in den Kompositionen bewegen und Details noch stärker fokussieren könnten. Zitat, natürlich gibt es Harmonien, aber deren Auslegung habe ich bewusst offen gelassen. Zitat Ende. Bereits seit vielen Jahren schätzt Seifert dagegen den Wahlkölner Haydn Chisholm. Zitat, das erste Mal habe ich ihn gesehen, als ich noch in der Uni in Hannover studierte, erinnerte er sich. Damals war ich sofort begeistert von seiner mikrofeinen Tonalität und seinen Klangfarben. Jetzt hören wir doch mal das gesamte Ensemble, was Rafa Müller, Schlagzeug, Percussion, Haydn Chisholm, Saxophon, Obertongesang und Komposition, Frederik Köster bei einem Stück Trompete und Lars Doppler, Klavier, Rhodes, Komposition. Hören wir jetzt mal rein in dieses Werk, und zwar Kind of a Ballad und The Last Days of Night. Achim Seifert, Project Woven Strings.

Joachim Seifert, Project Woven Strings heißt das Album. Und wer spielt da alles mit? Haydn Chisholm am Saxophon und Vocals, Frederik Köster bei einem Stück Trompete, Piano Rhodes Lars Dupler und am Bass Achim Seifert, Schlagzeug Percussion Rafa Müller. Tja, der Jazz Traveler, wie der Name schon sagt, ist weit herumgekommen. Ido Spack. Sie hören weiterhin Radio Dreieckland und die Jazz News. Der Komponist und Pianist Ido Spack, der in Lüneburg seine Wahlheimat gefunden hat, wurde 1979 in Israel geboren und steht seit seiner frühen Jugend auf den Bühnen dieser Welt. Er ist Jazzpianist mit klassischer Ausbildung, studierte Klavier, Dirigieren und Komposition am Konservatorium von Amsterdam, später auch in England. Er lebte einige Zeit in London und Berlin und der Jazz-Traveler ist weit herumgekommen. Ist jetzt sein 7. Album, es heißt Apokalypse Next Tuesday und ist von der warmen Sonne des Orients inspiriert und vereint zugleich neue Einflüsse aus Progressivrock, Metal und New York Jazz. Interessant. Ja, und er enthält durch den Titel eine Botschaft. Apokalypse Now, wer erkennt es? Das war damals der Krieg, der Vernichtungskrieg der Amerikaner gegen das vietnamesische Volk. Apokalypse Now hieß der Film dazu mit Marlon Brando und alle 68er und nach 68er sind ja irgendwie durch die Thematik politisch irgendwie traumatisiert. Ido Spack befürchtet eine neue Apokalypse durch die Kriege in Ukraine, Iran und Israel. Tja, da sind wir ja schon fleißig dabei. Ob das eine Apokalypse wird, sehen wir mal. Aber das ist schon heftig, was da abgeht. Und viele, viele Künstler, muss ich sagen, Künstlerinnen und dazwischen, beschäftigen sich mit den Kriegen. Insbesondere natürlich auch die Musiker und Musikerinnen in den USA, aber auch in Europa. Es geht alle an. Hören wir jetzt mal rein in dieses Album und als erstes hören wir Moon Dance, ist ein iranischer Tanz, und dann Distance Warning, das zweite Stück.

Guido Spack am Piano, Jan Gerrit Lüttering am Bass, Andi Rode Schlagzeug, Yasa Bayer Duff und Setar. Guido Spack hat das Album den Familien gewidmet, die durch den Krieg ruiniert waren und der Krieg sie traumatisiert hat. Guido Spack, das neue Album Apokalypse Next Today, hoffentlich nicht. Der Jazz Traveler. Kommen wir zu einem Musiker, Matthias Schwengler, 39 Jahre alt, Trompeter, Komponist, hier im Süden eher noch weniger bekannt, in der Kölner Jazzszene verortet und stammt aus dem Ruhrgebiet. Sein Vater war Bergmann. Und das merkt man auch musikalisch, hat mit seiner Band Soul Crane ein viertes neues Album produziert, ein schlagzeugloses Album, tja, was Risiken beim Groove, aber auch Chancen beinhaltet. Wege zu gehen. Vorbilder waren wohl unter anderem der Trompeter Dave Douglas. Und die Rolle des Schlagzeugs wird überwiegend von der Gitarre übernommen, so Schwengler. Sie hat die meisten rhythmischen Elemente. Ich muss Philipp gar nicht genau vorgeben, was er spielen soll. Er hat eine unglaubliche Präsenz. Im Laufe der Jahre haben wir es uns aber auch zu eigen gemacht, dass jeder in der Band für Timing und Tempo verantwortlich ist. So sein Zitat. Und Wolf Kampmann, sehr geschätzt, zu in den Liner Notes. Auch Schwengler selbst hat ein beeindruckendes Spektrum von Timbres drauf. Manchmal erinnert das Spiel auf seiner Trompete an eine Posaune, an anderen Stellen ist man an ein Flügelhorn erinnert. Er bevorzugt die wärmeren, weicheren und dunkleren Töne, was ja wieder zum Thema des Albums passt. Seine wechselnde Pinselführung im Ton ähnelt ohnehin stark impressionistischer Malerei. Wenn er live spielt, changiert er gern zwischen den Spielauffassungen, aber auf der Platte bevorzugt er das leise, gedämpfte Spiel. Zitat von Schwengler: Ich war auf diesem Album auch stark von Balkanklängen beeinflusst. Meine Partnerin kommt aus Bulgarien, weshalb ich mich intensiv damit beschäftigt habe. Ich liebe es, auf einem einzigen Instrument so viele Kontraste auszutesten und mit so vielen Möglichkeiten zu spielen. Tja, seit 11 Jahren spielen sie im Trio, jetzt mit einer zusätzlichen Klangfarbe durch das Akkordeon. Und er hat diesen neuen Musiker, und zwar den Laurent Derache, im Kölner Subway Jazz Orchester kennengelernt, bei dem auch Gitarrist Bremsweg mitspielt. Schwengler ist im Ruhrgebiet aufgewachsen zwischen Kohleminen und Fördertürmen. Identitätsstiftende Jugenderinnerungen sind symbolisiert durch zwei sehr stark künstlerisch stilisierte Grubenlampen auf dem Cover der CD und das Motto Dark, Dunkel. Ein Album in Moll, melancholisch, aber auch kraftvoll, im Grubenschacht dem Licht entgegen, meine ich. Empfehlung. Wir hören zwei Titel davon oder drei. Das erste Stück Dark, Accordion Interlude und Quiet Little Place. Von dem neuen Album von Matthias Schwengler, Dark heißt es.

Matthias Schwengler. Trompeter, Komponist, ausdrucksstark an seinem Instrument und seine Komposition sehr ausgewogen. Laurent Desrache am Akkordeon, Philipp Bremsweg Gitarre, der ist ja ein Tausendsasser, tanzt auf vielen Hochzeiten, unter anderem Jonas Sorgenfrei, der Schlagzeuger, verbessert er auch das Klanggerüst, und Ressa Akari am Bass. Und das Album heißt Dark. Kommen wir zu einer Sängerin, Musikerin, Komponistin. Geboren in Freiburg, also hier keine Unbekannte. Sie war auch letztens im Juni, war sie im Jazzhaus hier und hat mit dem Jazzchor ein Konzert veranstaltet. Ihr neues Album heißt Breathing, Atmen. Große Literaten widmen Werke dem Atem und seiner existenziellen Bedeutung. Alles, was lebt, atmet und befindet sich in enger Wechselwirkung von Leben und Tod und von Freiheit und Gebundensein, so Esther Kaiser. Esther Kaiser debütierte 2004 mit dem von der Presse hochgelobten Album Jazz Poems als erste Künstlerin der renommierten Reihe Next Generation der Zeitschrift Jazzding. Weitere Alben folgten. Ihre folgenden Alben behandeln Themen wie Bürgerkriegsbewegung, bei Abby Lincoln zum Beispiel Songs of Courage, Flüchtlingsbewegung, Umweltthemen, Proteste im Iran und sie singt die Themen beeindruckend mit ihrer an Brecht und Weil geschulten Stimme. Esther Kaiser ist zudem Mitglied der deutschen Formation des internationalen Netzwerks Sisters in Jazz. Wir hören jetzt mal zwei Titel aus diesem Album, und zwar Winter in July und Strong Winds. Und die Musiker sind Esther Kaiser Vocals, Alexander Wienand am Piano, Aina Kontu am Bass und Tilman Denhardt an der Querflöte. Übrigens auch wie das Album von Matthias Schwengler ohne Schlagzeug. Und jetzt hören wir einfach mal rein.

Tja, wir sind leider am Ende der Sendung. Leider. Den zweiten Titel können wir nicht mehr spielen. Holen wir noch nach Esther Kaiser. Ja, morgen gibt's wieder Jazz, die Jazz-Matinee und am nächsten Samstag zur gewohnten Zeit die Jazz-News. Durch die Sendung führte sie der Heinz Dielmann und ich sage Tschüss.

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1: Ja, off we go then, yes indeed. Erstmal einen schönen guten Abend hier bei Radio Dreigland in Freiburg, immer live in Farbe und in Ultra Stereo.
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1: Na, und offiziellen amerikanischen Verlautbarungen sollte man keinen Glauben schenken. Deswegen mein Tipp, einfacher ist es im World Wide Web auf unserer Homepage rdl.de. Da gibt es das hier im Livestream. Eben auch am Sonntagabend die Permanent Waves. Heute wieder ein Blick zurück 40 Jahre in die britischen Independent Charts.
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1: Ja, auch im heißen Sommer 86 gab es kein Entrinnen vor den Smiths und ihrem Sänger Morrissey. Wir sind im August 86 und es gab die nächste Nummer 1 für die Band aus Manchester. Ebenfalls ganz oben eine Platte aus dem Umfeld der Sisters of Mercy, neue Single von The Mission. Und aus den Vereinigten Staaten eine der Kultsingles des Jahres, ein heimlicher Radiohit in Großbritannien, und zwar von Camper von Beethoven, die legendäre Nummer Take the Skinheads Bowling. Ja, neue Singles gab es auch von den Bodines, von Mighty Mighty oder auch von Easter House. Naja, auf alle Fälle gilt heute wieder unser schönes Motto, Kampf den Verschwörungstheoretikerinnen, deswegen gibt es hier nur die nackten Fakten. Beispielsweise auch Gäste bei John Peel, bei der BBC und anderem aus München, die Gruppe FSK, Freiwillige Selbstkontrolle.
3: So we continue our program from Radio Master World Service with
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1: Tja, apropos Freiwillige Selbstkontrolle. Durchs Programm wird auch heute live im Studio. In den nächsten 60 Minuten Popmusik, Michael Jung.

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Tja, Rock'n'Roll Radio, so könnte man das in der Tat nennen. Das war die meistverkaufte EP vor 40 Jahren in Großbritannien in den Indie-Charts. Die neue EP von Zodiac Mindwarp und den Love Reaction. Die Platte hieß High Priest of Love. Wir hörten die Nummer Hymn of the Speed King. Sehr interessantes Projekt, dieser Zodiac Mindwarp, hieß eigentlich Mark Manning. War bekannter Grafiker, verantwortlich für das Aussehen des legendären Flexi-Pop-Magazins gewesen. Und nach dieser Platte wechselte man zum Major-Label Phonogram. Also es war die letzte Indie-Veröffentlichung. Recht erfolgreich. Allerdings, die Presse mochte das nicht so. Beispielsweise im New Musical Express konnte man lesen, das Ganze sei Competent Crud und eine completely useless Piece of Rock Product. Naja, da kann man so stehen, wie man will. Aber wie gesagt, das Ganze hat sich gut verkauft. Besser kam weg die nächste Single, die wir hören. Die wurde von den Leserinnen und Leserinnen des NME als Platte des Jahres gewählt, als Single des Jahres. Und zwar die neueste 7-Inch von den Smiths mit Morrissey. Die Nummer 1 am 9. August des Jahres 86 in Großbritannien. Panic hieß die Nummer, schön zum Mitsingen geeignet.

Ja, bitte nicht wörtlich nehmen. Hang the DJ. Das waren The Smiths und Panic Morrisseys Abrechnung mit der aktuellen britischen Musikszene im Sommer des Jahres 86. Wie gesagt, eine Nummer 1 in den britischen Indie-Charts. Sehr verdient, wie ich finde, bis heute eine der besten Platten, die Smiths je herausgebracht haben. Bleiben wir an der Spitze der Indie-Charts. Jetzt kommt eine weitere Single, die es schaffte, und zwar von The Mission. Das war eine von diesen Off-Bands nach der Auflösung von The Sisters of Mercy, der einstweiligen, muss man sagen, weil deren Geschichte ging ja noch weiter. Hören wir gleich, wie es weiterging. Jetzt aber die Gruppe The Mission, gegründet von Wayne Hussey und Craig Adams. Wie gesagt, beide von The Sisters of Mercy. Auch die waren später bei einem Major-Label recht erfolgreich. Das hier eine Indie-Single, die ist an die Spitze der Charts, eine EP. Und wir hörten die Nummer Garden of Delight in der 12-inch EP-Version. Hier also die Nummer 1 von The Mission.

0: Ja, der vorerst letzte Indie-Hit für The Mission, die im Juli einen Vertrag mit einem weiteren Major-Label unterschrieben für 7 LPs, das war eben die Phonogram. Und da waren sie Ende der 80er sehr erfolgreich, das hier war also Garden of Delight aus ihrer gleichnamigen EP, Platz 1 Ende Juli 1986 in den britischen Indie-Charts. Der erste Auftritt übrigens von dieser Gruppe fand statt am 20. Januar 86 in London, da hieß man noch The Sisterhood, aber dieser Name war bereits vergeben, das war nämlich die neue Band von Andrew Eldritch, dem Kopf der Sisters of Mercy, und der hatte auch geplant, eine Single herauszubringen und ein Album, und das kam auch in die Charts Ende Juli 86, erreichte Platz 2, die Gruppe hieß The Sisterhood. Das Album hieß Gift, denn die Nummer, die wir gleich hören, hieß Jihad. Das Ganze war aber auch relativ kurzlebig. Die Gruppe Sisters of Mercy stand danach auf, eben mit Andrew Eldritch, und wurde zu einer der erfolgreichsten Popbands in Großbritannien Ende der 80er Jahre. Danach noch ein Ableger von The Sisters of Mercy, die Gruppe Ghost Dance, mit einer sehr schönen Single, ein Remake eines Klassikers der Yardbirds. So, hier zunächst The Sisterhood aus dem Album Gift, die Nummer Jihad.
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Die Permanent Waves im August 86 mit zwei Platten aus dem Umfeld der mittlerweile aufgelösten Sisters of Mercy. Zunächst hörten wir die Gruppe The Sisterhood von Andrew Aldridge aus ihrem Album The Gift, die Nummer Jihad. Und das hier war die Gruppe Ghost Dance mit einem schönen Remake eines Klassikers der Yardbirds, Heart Full of Soul. Und diese Gruppe, gegründet von Gary Marks, auch der gehörte zu Sisters of Mercy. Und die Sängerin war Anne Marie Hurst, die war einst bei der Band Skeletal Family dabei und recht erfolgreich. Schöne Nummer, auf der B-Seite übrigens noch eine Coverversion, und zwar Raid Anna von Golden Earring. Es ist noch eine kultige Single, die im August in die Charts kam. Es dürfte die meistgespielte US-Indie-Single sein im britischen Radio vor genau 40 Jahren. Platte stammt aus einem Album, das von der Gruppe Camper van Beethoven veröffentlicht wurde. Platte hieß Telephone Free Landslide Victory, und die Single, die veröffentlicht wurde, zumindest in Großbritannien, die hieß Take the Skinheads Bowling. Die EP erreichte seinerzeit Platz 8 in den britischen Indie-Charts. Hier diese Kultnummer von Camper van Beethoven, Take the Skinheads Bowling.

Der kultige Single von Kemper van Beethoven, im August 86 in den britischen Indie-Charts zu finden, Take the Skinheads Bowling. Noch eine spaßige Nummer jetzt, und zwar eine Nummer, die bei John Peel zu hören war, im August 86, eine Show bei der BBC, genauer gesagt aufgenommen am 3. August dieses Jahres. Die Nummer stammt aus den 50ern, geschrieben von Billy Scott, einem Ukulele-Spieler, der seinerzeit öfters mal in der Bundesrepublik unterwegs war, in US-Armee-Clubs. Und dort hatte er festgestellt, dass die GIs, nicht so gut Deutsch sprechen konnten, wie eigentlich gedacht. Da hat er einen Song geschrieben, der hieß I Wish I Could Sprechen Sie Deutsch. Das Ganze erschien ja noch als Single 1961. Da hieß das dann Dankeschön, Bitteschön, Wiedersehen. Und die schönste Version, wie ich finde, die stammt von einer deutschen Band aus München, Freiwillige Selbstkontrolle, FSK, die anfangs der 80er sehr populär waren, auch in der Indie-Szene in Großbritannien. Vor allen Dingen John Peel spielte ihre Platten regelmäßig, hatte sie auch zu Gast, eben bei der BBC. Und jetzt hören wir diese Version von I Wish I Could Sprechen Sie Deutsch von FSK, aufgenommen am 3. August 1986.

Dann noch ein Bier, kommen Sie hier. Das ist natürlich wichtig, das war eine wunderbare Nummer. Bei der BBC zu hören, bei John Peel aufgenommen am 3. August 86. Das war die Gruppe FSK aus München, freiwillige Selbstkontrolle mit dieser Nummer, die aus den 50ern stammt. I wish, I could sprechen Sie Deutsch, die dann im September auch als Single erschien. Jetzt bleiben wir bei John Peel, noch eine spaßige Nummer. Und da gab es natürlich nur eine Band, die regelmäßig zu hören war. Half Man, Half Biscuit, die ja auch in den Charts recht erfolgreich waren. Jetzt kommt die Session vom 31. August des Jahres 86. Da haben sie einen Song dabei gehabt, der ist auch sehr spaßig. Rod Hull is Alive. Why hieß das da? Und dieser Rod Hull, das war ein bekannter Fernsehcomedian, der immer mit einer Emu-Puppe aufgetreten ist. Naja, das kennt man ja heute noch. Hier also diese Nummer aus der John Peel Session vom 31. August. Half Man, Half Biscuit. Rod Hull is Alive. Why? Fragezeichen.

Dann nach dem kurzen Ausflug in die BBC zu John Peel und seinen Bands, jetzt wieder eine Platte aus den LP-Charts in den Indie-Listen vor 40 Jahren. Das war die Gruppe Easterhouse aus Stratford bei Manchester. Album hieß Contenders, Nummer hieß Whistling in the Dark. Ja, interessante Band, die gehörten eigentlich zum Umkreis der britischen revolutionären kommunistischen Partei. Und das merkt man auch bei den Songs. Ein Track auf diesem Album hieß beispielsweise Lenin in Zurich. Nicht unbedingt ein beliebtes Thema in der Rockmusik in den 80er Jahren. Weiter mit den Bowdines. Und jetzt hört man wieder den Einfluss dieser C86-Kompilation des NME. Viele von diesen Bands waren in diesem Jahr sehr erfolgreich in den Charts vertreten. So eben die Bowdines, die haben wir jetzt, ihr neuester Top Ten, der Ende August in die Charts kam, hieß Heard It All. Hier kommen sie, The Bowdines.

Ja, der typische Indie-Sound des Jahres 86 hier von den Bonines, die Nummer Heard It All. Jetzt eine Band aus Birmingham, auch die gehörten zu dieser legendären C86-Szene. Die Gruppe hieß Mighty Mighty. Ihr neuester Hit, den hören wir jetzt, der hieß Is There Anyone Out There, kam am 16. August in die Charts, also heute vor 40 Jahren.

Chocobos Birmingham, mighty, mighty. Ihr Charterfolk, is there anyone out there? Ja, das war's dann gleich für heute hier bei den Permanent Waves im August des Jahres 86. Letzte Nummer kommt nochmal aus dem Umfeld der Sisters of Mercy, genauer gesagt aus der Gruppe Sisterhood, die haben wir ja gehört, mit ihrem Album Gift und darauf zu hören ein kurzzeitiges Mitglied dieser Band, nämlich James Ray. Und auch er hatte eine sehr erfolgreiche eigene Band, die hießen James Ray and the Performance. Und ihr erster großer Indie-Hit hieß Mexico Sundown Blues, eine 12-Inch-Maxi, die am 9. August in die Charts kam, Platz 12 erreichen sollte. Ja, das war's für heute hier bei Radio Dreigland in Freiburg für die Permanent Waves im Studio. Und verantwortlich war wie immer Michael Jung. Ich sag mal, danke fürs Zuhören. Ich wünsche noch einen schönen Sonntagabend und verabschiede mich hier mit dieser Gruppe James Ray and the Performance, ihr Indie-Hit, der Mexico Sundown Blues. In diesem Sinne, bye bye, bis zum nächsten Mal.

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1: 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Heute live im Studio Luko und Tofti. Tofti und Luko, wir sind ready. Und zwar heute mit einem Special. Der Tofti steht da in der Ecke, macht sich schon locker noch die letzten Dehnungsübungen. Heute wird Vinyl gespielt. Wir haben hier die Kiste hergeschleppt. Der Tofti hat die große, kleine 7-Inch-Kiste hierher geschleppt. Und es gibt heute die erste Dreiviertelstunde specialmäßig ein Set von Platten von Vinyl. Dem einen oder anderen ist es ja immer noch recht wichtig, wo die Musik herkommt. Wir haben sie auch auf Platte da und heute gibt es mal, also wir spielen ja eigentlich immer auf Platte, wie die Insiders wissen, aber heute noch mehr, heute mit den alten Platten vom Tofti. Genau, mal schauen, wie es läuft. Big up ans Dreiklang Technik Team, an die Clean 1210er, die da stehen, auf jeden Fall. Wir gucken auch, wir switchen vielleicht auch nachher auf das analoge Mic hier rüber und so drüben aufs Dynamische, meine ich, oder dynamisch sind die beide, lalala. Es wird auf jeden Fall spannend. Wir machen, improvisieren hier ein bisschen. Wir greifen tief in Toftis Plattenkiste für die erste Dreiviertelstunde. Und danach geht es noch weiter mit brandneuen Releases. Die spielen wir dann zum Teil noch digital ab. Natürlich haben wir da auch noch ganz besondere, exklusive Platten auch noch dabei. Aber es gibt neue Musik auch noch. Aber jetzt die erste Dreiviertelstunde. Vinyl-Set von Tofti. Wir sagen ab und zu mal, welcher Rhythm, welcher Song. Wir versuchen, auf eure Wünsche einzugehen. Cool, dass du wieder mit dabei bist. Der Montagabend im Reggae-Style kann starten. Tofti, ready?

Wir greifen spontan in die Plattenkiste. Luciano again. Tofti im Live Vinyl Mix hier auf der 102,3. 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
5: Hallo, hallo, hallo. Herzlich willkommen bei Kipppunkt Ost. Mein Name ist Katharina Wader und wir sind heute bereits in der vierten Folge und es geht um das Thema Ökofaschismus.
6: Mein Name ist Juli Katz und ich habe für diese Folge das Parteiprogramm der AfD mit den Ideen der völkischen Siedler abgeglichen und in Jamel angerufen.
7: Und ich bin Heike Kleffner und wir sprechen heute über ein oft unterschätztes Phänomen der extremen Rechten, nämlich Ökofaschismus und wie völkische SiedlerInnen nicht nur in Dorfgemeinschaften Fuß gefasst haben. Und es gibt wirklich auch einen sehr aktuellen Grund, warum wir darüber sprechen sollten, nämlich schon jetzt sind Sachsen-Anhalt und Mecklenburg-Vorpommern, weil es eben so ländlich geprägte Bundesländer sind, wirkliche Hotspots für völkische SiedlerInnen, gerade im ländlichen Raum. Und wir befürchten, und nicht nur wir, sondern viele Expertinnen und viele Menschen vor Ort befürchten, wenn es beispielsweise zu einer Regierungsübernahme in Sachsen-Anhalt durch die AfD kommt, dass dann noch ein viel größerer Zuzug von weiteren Neonazis in diese völkischen Siedlungshöfe und in die Dörfer entstehen wird.
5: Völkische Siedlung, Ökofaschismus, das sind total wichtige Fragen, wenn es um die beiden Bundesländer geht.

0: Und gleichzeitig frage ich mich manchmal, erwische ich mich dabei, mich zu fragen, okay, das ist real und das ist ein Problem, aber das ist auch sehr speziell. Hat das wirklich was mit meinem Alltag zu tun, wenn ich nicht gerade neben einer völkischen Siedlung wohne? Und letztens habe ich gemerkt, so, ja, tatsächlich, ja, denn Ökofaschismus ist in ganz vielen Bereichen sichtbar und dann halt im Extrem in so völkischen Siedlungen. Und ich habe mir jetzt ein Beispiel mitgebracht, woran ich das zeigen möchte. Und da geht es um Themen in den Walen. Ein Beispiel, was wir alle kennen. Und das Beispiel ist ganz einfach. Ein Buckelwal strandet in der Ostsee, ist geschwächt, kann nicht weiter schwimmen. So, und dann könnte man sagen, das ist traurig. Das ist auch traurig. Und man könnte über Umweltschutz sprechen und wie es dazu kommt. Und dann merke ich aber, neben der ganzen breiten Solidarität gibt es da auch eine ganz starke Verzahnung mit rechts. Und das wundert erstmal, weil Tierschutz, Umweltbewusstsein und rechts denkt man meistens wahrscheinlich im ersten Moment nicht zusammen. Auf 1TV, dem Online-Sender, der rechtsextreme und verschwörungsideologische Narrative verbreitet, noch immer eine starke russlandfreundliche und antisemitische Nähe hat. Und dieser Beitrag heißt Wahlkrimi um Timmy als Sinnbild für Deutschland. Da gucken wir mal kurz in den Beitrag rein, den ich stark gekürzt habe. Und da heißt es, der arme Wal Timmy offenbart, wie kaputt Deutschland heute ist. Und dann wird aufgezählt, Bürokratie, Zuständigkeitswirrwarr, Expertenrunden, immer wieder Streitigkeiten und endlose Gutachten machen geschlossenes Handeln unmöglich. Das Komplettversagen des Staates. Und dann weiter im Text heißt es, dieser Staat will Menschen vorschreiben, wie oft sie tanken und Auto fahren dürfen, will Steuern immer weiter erhöhen, will aufrüsten, um gegen Russland kämpfen zu können. Das Drama um den armen Wal Timmy macht das Staatsversagen sichtbar und fühlbar für jeden. Also einerseits geht es darum, dass da ein Staat gibt, der versagt und uns das Tanken und Autofahren vorschreiben will, was ja jetzt nicht gerade die ökologischen Themen sind, Themen, die auch gar nichts damit zu tun haben, Steuern erhöhen, aufrüsten, um gegen Russland kämpfen zu dürfen. Aber all das macht laut Aussage des Autoren Stefan Magnitz das Staatsversagen sichtbar und fühlbar. Und da frage ich mich, geht es hier wirklich um Wahl? Geht es hier wirklich um Tierschutz? Geht es hier wirklich um ökologisches Bewusstsein? Oder wird eigentlich was Ökologisches instrumentalisiert für ganz andere, eben rechte Narrative? Heike, du hast dich damit beschäftigt. Ist das ein Beispiel für Ökofaschismus?
1: Das ist so ein klassisches Argumentationsmuster, was wir immer wieder sehen bei völkischen SiedlerInnen und bei allen anderen Vertreterinnen von Ökofaschismus, ja, dass die moderne Gesellschaft quasi dem Untergang geweiht ist. Und genau zu der Frage, was ist Ökofaschismus, wie definiert sich das, habe ich Natascha Strobel gefragt. Natascha Strobel kennen sicherlich viele von euch. Sie ist Politikwissenschaftlerin und beschäftigt sich seit Jahren mit Faschismus, der extremen Rechten und der Rolle der Konservativen. Ihr Klassiker ist das Buch Radikalisierter Konservatismus. Und hören wir einfach mal rein, was Natascha zu der Frage sagt, was genau ist Ökofaschismus?
2: Ökofaschismus ist der Versuch, die Akzeptanz der Klimakrise, das Anerkennen der Klimakrise mit Faschismus zu vermählen. Wir erleben jetzt ganz viele rechtsextreme Parteien, die die Klimakrise schlicht leugnen. Das ist der Status quo. Wir erleben aber auch schon, umso mehr die Klimakrise durchschlägt, umso weniger ist die reale Realität leugnenbar, dass da einen Wechsel gibt. Und das ist spannend, weil hier auch so eine Art von quasi Lifestyle propagiert wird, der nachhaltig ist. Also nachhaltig ist jetzt das Wort, was man versucht zu kapern. Und nachhaltig ist es natürlich, also mit der Umwelt bewusst zu leben, ist es eigenes Gemüse anzubauen, also das, was wir natürlich auch alle unter nachhaltig verstehen. Aber nachhaltig ist es eben auch, wenn nicht zu viele Menschen in einem Land leben. Nachhaltig ist es, und das ist in der Schweiz gerade Thema, da hat die SVP das als Initiative gemacht, nachhaltig ist es, wenn in der Schweiz nur 10 Millionen Menschen leben. Und die 10 Millionen und erste Person darf dann nicht mehr einwandern. Und ab, ich weiß es nicht, 9,5 Millionen oder so, wird schon der Familiennachzug ausgesetzt, wird das Asylrecht schon außer Kraft gesetzt. Und das zeigt alles quasi, wie Nachhaltigkeit ist es eben nicht nur mit der Umwelt entsprechend umzugehen, sondern nachhaltig ist auch Bevölkerungsmanagement. Und Bevölkerungsmanagement, Bevölkerungskontrolle, Biopolitik im Endeffekt ist ein Kernthema des Faschismus, weil man das natürlich in der Anzahl der Leute macht. Aber wenn es auch nur eine gewisse Anzahl von Leuten gibt, das ist dann der nächste Schritt.
0: Ich finde das total interessant, weil da steckt total viel drin. Und ich finde besonders interessant diesen Aspekt des Lokalen, über den ich auch immer wieder gestoßen bin, was ja erstmal eigentlich total gut klingt. Sie bezeichnet das an der Stelle, wo sie über Nachhaltigkeit spricht und sagt, über diese Rhetorik der Nachhaltigkeit kommt man halt ganz schnell zu einer Bevölkerungseinschränkung im Endeffekt und sagt, ja, okay, nachhaltig ist, wenn nur so, so viele Menschen hier in diesem Land leben und alle darüber hinaus dürfen nicht mehr rein. Also wie schnell man von so einem leichten Thema wie Nachhaltigkeit und ich baue mir mein eigenes Gemüse an, hinkommt zu höchst politischen und absolut rechten Rhetoriken.
1: Ich habe Natascha dann gefragt, auch gerade angesichts dieser für alle spür- und sichtbaren Klimakrise, ob das auch dazu führt, dass es im Ökofaschismus quasi radikalere und vielleicht nicht ganz so radikale Fraktionen gibt.
2: Und da kommt auch der Ökofaschismus ins Spiel, wenn es das jetzt mit der Klimakrise zusammentut, dann sagt er, naja, diese Klimakrise wird jetzt voll durchschlagen. Das ist vielleicht gar nicht schlecht, weil einmal richtig durchgefegt wird und die richtigen Menschen quasi sterben werden. Und denen kann man nicht helfen. Das ist so die softe Variante. Das ist vielleicht schade, aber wir müssen uns erst selbst helfen. Und die nicht so softe Variante ist, das ist ganz gut so. Weil es sind sowieso zu viele Menschen auf der Welt. Und die Welt trägt sowieso keine 8, 9, 10, was auch immer Milliarden Menschen, sondern ja, die Zahlen, die herumgeistern, sind 500 Millionen, 1 Milliarde, wie auch immer. Man kann sich gut ausrechnen, dass das einfach bedeutet, die Nordhalbkugel, ja, oder nur Europa. Und wenn nur die da wären, dann könnte man viel mehr im Einklang mit der Natur leben. Und dann könnten wir alle quasi große Höfe bewirtschaften und Gemüse anbauen und was auch immer, ja. Da müssten wir keine Angst mehr haben. Also man merkt so, wie das auch ein Vorstellungen gegen die Moderne, gegen Städte, gegen Urbanismus, gegen all das ist.
1: Dann habe ich Natascha auch noch gefragt, was hat das eigentlich, dieser knallharte Ökofaschismus und eigentlich diese knallharten Selektions- und Vernichtungspolitiken, die sich dahinter verbergen, was hat das mit Rassismus zu tun?
2: Also überhaupt eine Zahl festzulegen, überhaupt zu sagen, Menschen müssen weg, weil es gibt zu viele. Und mit zu viele, es ist ja auch nicht der globale Süden, der die Klimakrise jetzt verursacht, mit zu viele sind halt immer braune und schwarze Menschen gemeint.
0: Das geht genau über in was, womit ich mich beschäftigt habe, nämlich mit dem Begriff Ökorassismus, der geprägt wurde von Siani Sophia Höder. Und die sagt, der Klimawandel trifft uns alle, aber nicht alle gleich. Und das ist ja genau das, was Natascha Schrubel auch anspricht. Und ganz kurz zu Siani Sophia Höder. Sie ist eine deutsche Journalistin und hat 2019 das Rosa Mag gegründet, ein Online-Magazin für schwarze Frauen in Deutschland. Sie ist auch Autorin mehrerer Bücher. Und das letzte, was herauskam, 2025, heißt Ökorassismus, wie Weiße unsere Welt zerstören. Und darin erklärt sie erstmal, was Ökorassismus bedeutet. Nämlich spricht sie davon, Ökorassismus bedeutet, Umweltverschmutzung und Klimafolgen sind nicht zufällig verteilt. Sie sind das Ergebnis politischer und wirtschaftlicher Entscheidungen von weißen Menschen, die rassistisch geprägt sind. Also die Idee ist, und das schließt ja genau an Natascha Strobels Argumentation an, das, was wir als Folgen des menschengemachten Klimawandels sehen, betrifft Menschen unterschiedlich stark. Und das ist ganz klar nach sozialen Krisen oder sozialen Bedingungen heraus geregelt. Der globale Süden ist überproportional stark betroffen, während der globale Norden überproportional stark Verursacher des menschengemachten Klimawandels ist, aber ganz wenig betroffen wird. Das heißt, ein Klimaschutz ohne soziale Gerechtigkeit ist eigentlich nur heiße Luft. Und ich habe noch mal ein Zitat von ihr, in dem sie sagt, die Ausbeutung der Erde folgt den gleichen Mustern wie die Ausbeutung nicht weißer Menschen. Und das fand ich auch noch mal interessant, weil natürlich wissen wir, oh, es gibt Ungleichheiten. Klar, dem globalen Süden geht es schlechter, der ist häufiger betroffen von ökologischen Krisen. Dem globalen Norden geht es besser. Wir sind irgendwie auch verantwortlich für die menschengemachte Klimakrise. Aber nochmal ganz stark den Fokus darauf zu legen, inwiefern genau das bereits lange angelegten rassistischen und kolonialen Mustern folgt, fand ich wirklich interessant und zeigt ja eigentlich, dass es, was wir jetzt auch im ökologischen Bereich sehen, einfach nur eine Folge ist von kolonialen, rassistischen Mustern, von denen wir dachten, dass wir die längst überwunden haben oder die sich vielleicht an manchen Stellen dann nochmal wiederfinden, aber nicht, wie stark eigentlich auch die ganze ökologische Krise darauf beruht. Und sie spricht in dem Zusammenhang sogar davon, dass der globale Süden zu einer Art Plantagenwirtschaft degradiert ist. Also ähnlich wie bei der Sklaverei oder eben in der Kolonialisierung, eine Plantagenwirtschaft, in der Rohstoffe oder Produkte oder eben Arbeitskraft an den globalen Norden geliefert werden. Und die Folgen dessen überproportional stark den Süden betreffen, aber nicht den Norden. Und eben Hautfarbe, Herkunft und Geschlecht eigentlich entscheiden darüber, ob man sich vor dem Klimawandel schützen kann oder eben nicht. Und der Klimawandel an sich ist nicht rassistisch, das ist klar. Aber eben die Folgen und ob man sich davon schützen kann, ist rassistisch organisiert.
3: Kannst du mir nochmal erklären, wo ich da jeden Tag mit zu tun habe?
0: Ganz naheliegend, zum Beispiel beim Telefon, also beim Handy. Ganz viele Teile im Handy sind aus Rohstoffen, die gar nicht im globalen Norden produziert werden können, also die hier nicht vorkommen. Und ein großer Teil des iPhones zum Beispiel besteht aus Rohstoffen, die im Kongo abgebaut werden, also in der Demokratischen Republik Kongo. Die Demokratische Republik Kongo ist paradoxerweise, wenn es nach Rohstoffen ginge, wäre sie das reichste Land der Welt. Die Republik Kongo ist eins der ärmsten Länder der Welt, in dem zurzeit 77 Millionen Menschen von Armut betroffen sind und ein großer Faktor der Einkünfte im Bergbau besteht, zum großen Teil auch durch Kinderarbeit geprägt ist. Und das ist alles, das sind Rohstoffe, die abgesondert werden und dort abgebaut werden, die dann in den Westen kommen und hier in unser iPhone, unser Handy umgebaut werden. Und das sind koloniale Strukturen, die angelegt sind und sich einfach so weiterziehen und die natürlich eine enorme Belastung sind für die Umwelt und Teil des menschengemachten Klimawandels.
3: Heißt das, wenn ich mich da verbessern möchte, dass ich nur noch auf lokale Produkte zum Beispiel zurückgreife?
0: Das kann einen Teil verbessern. Auch gerade hinsichtlich der Ökologie kann das einen Teil verbessern. Dadurch gibt es kürzere Fahrtwege und gleichzeitig, und das finde ich bei Inciani Sophias Arbeit auch total spannend, ist, dass sie auch sagt, das Lokale und dieses Pochen auf das Lokale, wir kaufen lokale Produkte, wir unterstützen lokale Menschen, kann im Mindset auch was sehr, kann sehr in so eine faschistoide Richtung gehen. Also ich versuche es vorsichtig auszudrücken, weil natürlich heißt es nicht, dass jeder, der lokale Produkte kauft, irgendwie damit sich schon rassistisch macht oder faschistisch ist. Aber die Brücke ist ganz, ganz naheliegend von, hey, wir wollen lokale Produkte kaufen, wir wollen lokale Menschen unterstützen und eben andere nicht. Wir wollen nicht, dass fremde Menschen hierher kommen, weil wir wollen das Lokale schützen. Das heißt nicht, dass es nicht echt ganz, ganz, ganz wichtigen und tollen Umweltschutz gibt und dass Umweltschutz wahnsinnig wichtig ist. Aber eben genau an dem Lokalen kann es ganz schnell dazu kommen, dass es in so eine Blut- und Bodenrichtung geht, die von den Nazis ja auch ganz stark gefördert wurde.
3: Jetzt stehen wir quasi wieder an dem Marktplatz von vorher und haben zwei Händler vor uns und der eine ist ein völkischer Siedler und der andere nicht. Beide verkaufen mir Tomaten.
0: Ja, oder vielleicht noch platter ausgedrückt. Wir haben zwei Händler vor uns, beide verkaufen uns Tomaten und der eine ist Bauer Uwe, der sogenannt Bio-Deutsch ist und der andere hat den Nachnamen Nguyen und ist in die DDR eingewandert als Arbeitsmigrant und verkauft jetzt Obst und Gemüse. Und wir kaufen dann eher beim regionalen Bauer Uwe, weil der uns so ein Versprechen des Regionalen, des Lokalen mitgibt. Und ist da nicht eigentlich diese Idee von lokal und wir schützen die Umwelt eigentlich nur ein Gateway zum Rassismus?
1: Und eben auch ein wirklich ein Türöffner für extreme Abschottungspolitiken. Ja, also dass es genau für Menschen, die aufgrund von Klimakatastrophen und Ökorassismus eben nach Europa fliehen müssen, dass die überhaupt gar nicht mehr aufgenommen werden. Ja, und ich finde, da verschränkt sich ja auch das, was Natascha Strobel oft sagt, die Verantwortung der Konservativen für eine Politik, die genau das ist, was sich die Völkischen und auch die AfD wünschen.
0: Und genau da kommt es wirklich zusammen. Also durch die Folgen des menschengemachten Klimawandels und durch Ökorassismus, Ökofaschismus müssen Menschen fliehen. Und dann werden sie aber mit dieser Idee des Lokalen oder eben Blut und Boden als Fremde angesehen, als Kulturfremde, so benennt sie die AfD in ihrem Programm, die als Gefahr für das Heimische, für das Örtliche, für das Lokale definiert werden. Einerseits reagiert man auf die Folgen von Ökorassismus mit einem verstärkten Ökorassismus. Und es ist völlig in Ordnung, wenn Leute herkommen, zu bedingtem Maße zumindest, und dann irgendwie die Toiletten reinigen. Auch da hat sich die AfD was ausgedacht im aktuellen Wahlprogramm für Sachsen-Anhalt. Aber wenn sie diese Plätze verlassen, Teil der in Anführungsstrichen Artgemeinschaft werden, dann wird es zum Problem. Und da reagiert man dann auch mit einem verstärkten Ökorassismus oder mit einem Rassismus, der sich hinter so einer Art ökologischem Bewusstsein versteckt. Ich finde gerade Sachsen-Anhalt und Mecklenburg-Vorpommern sind sehr stark ländlich und lokal auch geprägt. Und das ist erstmal überhaupt nichts Verkehrtes, aber ist dadurch vielleicht auch anfällig für eben solche Einstellungen. Oder was meint ihr?
3: Ich habe mir mal angeguckt, wieso die völkischen Siedler eigentlich so gerne sich in MV und Sachsen-Anhalt aufhalten. Grundsätzlich muss man einmal sagen, dass es ein deutschlandweites Phänomen ist. Ich habe hier eine Karte vor mir liegen, eine Deutschlandkarte, die mir zeigt, wo sich die völkischen Siedlerinnen verbreiten. Und es gibt in ziemlich vielen Bundesländern Siedlungsorte. Da gehört auch Schleswig-Holstein zu, in Niedersachsen, Hessen, Bayern. Und natürlich auch die ostdeutschen Bundesländer. In Sachsen-Anhalt habe ich schon mal 3 festgestellte Siedlungsorte. Und in MV habe ich dann so viele Punkte, dass ich mich erstmal kurz konzentrieren muss, um die zu zählen. Es sind 10.
0: Ich finde das total krass. Denn Mecklenburg-Vorpommern ist echt kein großes Bundesland. Und dann siedeln nirgendwo so viele völkische Siedler an wie dort. Wieso ist denn das so?
3: Konkrete Zahlen sind ehrlich gesagt ziemlich schwierig, weil man ja nicht so nah dran ist und die ja ganz doll von der Abgeschottetheit leben. Aber die offiziellen Zahlen, die kommuniziert werden, sind ungefähr, dass es 250 Menschen sind, die aber, wie Heike schon gesagt hat, sich vor allem in dörflichen Strukturen aufhalten. Wie wir auch vorher schon festgestellt haben, ist es jetzt nichts, was so neu auf die Welt gekommen ist, sondern ein Teil der NS-Ideologie. Schon damals spielte der ländliche Raum eine extrem wichtige Rolle, basierend auf dieser Abgeschottetheit. In diesem Rückzug. Neu ist aber die Ökobewegung, also der Ökofaschismus daran und das gezielte Unterwandern von Dorfgemeinschaften. Wieso funktioniert das besonders gut in Ostdeutschland seit den 1990er Jahren? Weil man hier günstig oder verhältnismäßig günstig, sage ich mal, Immobilien kaufen konnte. Deswegen spielen auch Gutshäuser und alte Schlösser eine große Rolle. Mecklenburg-Vorpommern, du hast komplett recht, Katharina, hier wohnen extrem wenig Leute. Es gilt als das am dünnsten besiedelte Flächenland. Auf dem Dorf haben solche Bewegungen den Vorteil, dass es wenig staatliche Präsenz gibt, wenig demokratischen Widerstand, wenig Leute, die sagen, hey, wir finden das eigentlich gar nicht so gut, was ihr hier macht, oder einfach mal Klartext reden oder sich dagegen positionieren. Klammer auf, es gibt auch Gegenbeispiele, die wir natürlich für diese Folge mitgebracht haben, Klammer zu. Teilweise ist der Gedanke dahinter, sich extrem abzuschatten, und teilweise geht es aber auch darum, die Dorfgemeinschaft zu unterwandern. Deswegen gehen zum Beispiel viele dieser Menschen aktiv in Strukturen, die vorhanden sind, zum Beispiel freiwillige Feuerwehren, Handwerk spielt eine Riesenrolle, und auch das Frauenbild spielt eine riesige Rolle, weil auch Kindergärten und so weiter natürlich unterwandert werden. Und auf dem Dorf nochmal ganz andere Abhängigkeiten existieren. Zuerst die Abhängigkeit und dann die Ideologie.
0: Was meinst du denn damit
3: Also auf dem Dorf ist es ja so, dass wenn du besonders hier in Mecklenburg-Vorpommern wohnst, der ÖPNV vielerorts nicht besonders gut ausgebaut ist. Das heißt, wenn ich zum Beispiel zur Arbeit fahren möchte, brauche ich ein Auto oder ich brauche eine Mitfahrgelegenheit oder ich muss irgendwie einplanen, dass ich erstmal die 3 Kilometer zum Zug gelange, damit ich da in die Stadt fahren kann, um da zu arbeiten. Wenn jetzt mein Auto kaputt ist, muss ich in die Werkstatt fahren und die nächstgelegene Werkstatt bei mir war so, keine Ahnung, ein paar Kilometer entfernt. Und ich musste dahin fahren, weil ich einfach keine oder nicht viele Alternativen hatte. Saß dann in diesem Gespräch, wo wir quasi einmal besprochen haben, was jetzt an dieser Karre alles repariert werden muss, und wurde dann aber direkt konfrontiert mit der Lebensgeschichte der Person, die vor mir saß, die extrem dramatisch war, also viel mit Krankheit, mit Toten zu tun hatte, mit ökonomischer Abhängigkeit, mit Unzufriedenheit und dann aber auch mit der Ansage, naja, ich würde gerne mal mit der Kalaschnikow in die Regierung reinmarschieren. Und jetzt stehst du da, du hast kein Auto, um da wegzufahren, du bist in dieser Situation und du bist da alleine. Und das meine ich vorher mit, manchmal hast du schon die Abhängigkeit zum Beispiel, dass du dein Auto repariert werden musst und bist dann aber automatisch an eine Person geraten, wo ich sagen würde, okay, wir gehen jetzt politisch wahrscheinlich nicht so konform miteinander. Oder wenn wir uns woanders begegnen würden, würde ich mit diesen Positionen ganz anders umgehen und auch umgehen können.
0: Ja, das verstehe ich gut. Ich finde, das ist ja auch immer so das Ding zwischen ländlicheren Leben. Ich bin auch ländlich aufgewachsen, auch wenn ich aus der Kleinstadt komme, und der Stadt. Man muss sich halt arrangieren in dem Land. So, und das bringt ganz viel Expertise mit, glaube ich. Aber das bringt natürlich auch ganz viel Schwierigkeiten gleichzeitig mit. Und gerade mit Blick auf völkische Siedlungen kann das natürlich wahnsinnige Schwierigkeiten bedeuten. Heike, du hast dich mit völkischen Siedlungen Sachsen-Anhalt mehr beschäftigt. Wer sind die überhaupt und was wollen die überhaupt? Inwiefern kann das denn dann schwierig werden?
1: Man muss ganz klar sagen, ganz offiziell gibt es in Sachsen-Anhalt nur eine einzige völkische Siedlung, wenn man dem Verfassungsschutzbericht glauben will. Und die ist halt in diesem Verein Veda Elysia organisiert. Das ist in Wien-Rode. Das ist ein winziger Ort im Ostharz bei Wernigerode. Und dort gibt es Veda Elysia, aber auch schon seit den 2010er Jahren. Also es ist eigentlich gar nicht so ein neues Phänomen. Und in den letzten mehr als 10 Jahren haben sie es halt tatsächlich geschafft, eine alte Dorfgaststätte zu renovieren. Die heißt Lindenquell. Und auch so weit zu etablieren, dass eben Leute, auch ganz normale Touristinnen, aber auch Leute aus der Umgebung dort halt auch hingehen. Und das muss man auch sagen, dort finden eben auch regelmäßig Veranstaltungen statt, die ganz klar versuchen, Themen wie Ökologie, Windkraft und so eine, ja, wie soll man sagen, so eine besorgten BürgerInnen abzuholen, ja, also eben auch Impfskeptikerinnen und, und. Das kann man auf der Webseite von diesem Lindenquell sehen. Da gibt es einen Webshop, die verkaufen selbstgemachten Honig, das ist so das klassische Programm. Und gleichzeitig sind eben Leute aus diesem Verein Veda Elysia auch seit über 2 Jahren im Ortschaftsbeirat vertreten, im Stadtrat, in Wernigerode und sind eben auch in den Vereinen aktiv.
3: Also es hört sich für mich so an, als ob das Ganze wächst und ziemlich erfolgreich funktioniert.
1: Es funktioniert insofern erfolgreich, dass da was passiert im Ostharz, was wir eben an anderen Stellen in Sachsen-Anhalt auch sehen, ja, dass es so rechtsextreme Kerne gibt. Und wenn die erstmal sich vor Ort etabliert haben, dann kommen halt immer mehr dazu. Dann gibt es wie so ein Ökosystem, das immer größer und eben auch immer strahlkräftiger wird. Ja, also da ein paar Orte weiter von Wien-Rode gibt es den sogenannten Heimathof. Wir sehen eine Zunahme an Rechtsrockkonzerten, auch zum Teil halt an Orten, die jetzt gar nicht so klassische Szeneorte sind. Und wir sehen eben, dass es noch eine andere Region in Sachsen-Anhalt gibt, wo es ganz ausgeprägt Orte gibt, die von völkischen Siedlern wirklich dominiert werden. Und das ist im Burgenlandkreis, ja. Also wir sehen zum Beispiel in Elsteraue, in einem kleineren Ortsteil, Dornitz heißt der, dass dort der ehemalige Chef der neonazistischen Artgemeinschaft schon lange wohnt, einen Vierseithof gekauft hat. Andere Neonazis und Rechtsextremisten haben dort Werkstätten, so wie du es eben auch beschrieben hast, Juli, für Mecklenburg-Vorpommern. Und dort hat Ralf Wohlleben gewohnt. Das ist einer der NSU-Unterstützer. Der ist für seine Unterstützung der Neonazi-Terrorgruppe und der Mordserie, also für seine zentrale Rolle da drin, zu 10 Jahren Haft verurteilt worden. Und vor seiner Inhaftierung und auch jetzt nach seiner Verbüßung, seiner Haftstrafe, ist der halt in genau diesen wirklich neonazistisch-völkisch dominierten Ort zurückgezogen. Und dann haben wir sogar in Roßlau, das ist so ein 10.000 Einwohner-Ort, der inzwischen zu Dessau-Roßlau geworden ist, ein Ortsbürgermeister, der aus einer völkischen Organisation kommt, die ebenfalls verboten ist, nämlich der heimattreuen deutschen Jugend. Der ist auf dem AfD-Ticket angetreten. Dort hat die AfD bei der letzten Wahl 2024 25% bekommen bei den Kommunalwahlen und ist dann von einer Bürgerliste Roßlau aufgestellt worden. Und ist seit Juni 2024 eben Ortsbürgermeister. Ja, und das macht, glaube ich, dieses gesamte Spektrum deutlich. Wir haben die heimattreue deutsche Jugend, zwar verboten seit 2009, aber in diversesten Formierungen weiterhin aktiv. Und wir haben eben die Anastasia-Bewegung und fast alle finden sich am Ende auch noch irgendwie wieder, wenn wir genauer hingucken, in den Personal, das die AfD in Sachsen-Anhalt im Landtag hat und in den verschiedenen Kommunalvertretungen.
0: Das klingt erstmal in der Fülle, die du da beschreibst, total erschreckend. Also Juli, du hattest gesagt, Mecklenburg-Vorpommern ist das Bundesland mit den meisten völkischen Siedlern, die zuziehen. Und dann beschreibst du, Heike, Sachsen-Anhalt als gefühlt für mich jetzt. Also ich habe versucht, so eine geistige Karte zu zeichnen und dann ist die ganze Karte auf einmal voll mit roten Punkten. Vielleicht können wir es nochmal ganz explizit machen. Was ist eigentlich das Problem? Denn was wir jetzt besprochen haben, ist, da gibt es ganz viele Menschen, die gehen also aufs Land, restaurieren alte Orte, verkaufen selbstgemachten Honig, sprechen über Windräder. Das klingt irgendwie jetzt nicht unsympathisch. Ich habe mir letztens auch, weil ich in Meiningen habe mir selbstgemachten Honig dort gekauft. Ich mag so restaurierte Höfe, ich gehe auch gerne deutsch essen und dann, also die Romantik daran verstehe ich total. Was ist das Problem, ideologisch gesehen?
1: Es geht schlicht und ergreifend darum, dass da mehr oder weniger offensiv nationalsozialistisches Weltbild verbreitet wird, was von einer Ungleichheit und Ungleichwertigkeit von vermeintlichen Rassen ausgeht und was auch ziemlich offensiv propagiert wird. Vermischt wird es oft mit so vermeintlichen Brauchtumspflegen und sogenannten neuheidnischen germanischen Mythologien. Und es geht so weit, dass die AfD in Sachsen-Anhalt in ihrem sogenannten Regierungsprogramm tatsächlich vorschlägt, statt der gesetzlichen und Feiertage die Sonnenwenden als Feiertage einzuführen. Und da sind wir dann direkt wieder beim Nationalsozialismus.
0: Das sind natürlich ganz andere Einblicke, was sich dahinter verbirgt. Und darüber sprechen wir ja die ganze Zeit, so dass über den Anstrich des ökologischen Bewusstseins, in welche Richtung das auch immer geht, sei es durch Schutz von irgendwas oder sei es durch so eine Zuwendung zur Natur und zu regionalen Produkten, eigentlich was ganz anderes propagiert wird. Und dann frage ich mich aber, woran erkenne ich das denn? Ne? Also ich gehe jetzt hier nach Meiningen und kaufe mir da meinen Honig, meinen selbstgemachten, bin chronisch angezogen von jeglichen Ständen am Straßenrand, wenn ich aufs Land fahre oder von so Biomärkten. Woran erkenne ich das, was eigentlich völkische Siedler sind?
1: Darüber habe ich mit Johannes Grunert gesprochen. Johannes ist Journalist, schreibt für die Taz unter anderem und Zeit Online und beschäftigt sich wirklich schon sehr lange und sehr intensiv mit völkischen SiedlerInnen und zum Beispiel auch das Verbotsverfahren gegen die Artgemeinschaft beobachtet. Und er hat mir erklärt, woran wir aber eben auch völkische SiedlerInnen erkennen.
4: Das zeigt sich immer wieder in den Recherchen, dass sich sehr viele Menschen eben sehr damit schwer tun, dort also völkische SiedlerInnen zu erkennen. Und das auch richtig einzuordnen, das hat man auch gesehen bei einer Recherche zu der sogenannten Artgemeinschaft, die wir neulich hatten, wo die Leute also für Reichsbürger gehalten wurden, weil das war eben so ein Terminus, den man kannte. Und dann dachte man, okay, das sind wohl Reichsbürger irgendwie, aber von völkischen Neonazis hatte man also noch nichts gehört. Das liegt eben auch daran, dass die doch in der Regel relativ unauffällig agieren bei solchen Organisationen aus der völkischen Neonazi-Szene wie der Artgemeinschaft kann man eben auch sehen, dass es auch ja so eine Art Übergabe- oder Vernetzungsorganisation ist, wo eben dann ja Leute wie der Mörder von Walter Lübcke, eben der besagte Bombenbauer oder vorgeworfene Bombenbauer aus dem Burgenlandkreis, aus dem südlichen Sachsen-Anhalt und wo sein Vater schon ja mit ähnlichen Geschichten zu tun gehabt haben soll, dass die da zusammenkommen mit Personen aus verschiedenen extrem rechten Parteien, aus der AfD, aus der Partei Die Heimat, aus dem Dritten Weg und aus anderen Organisationen. Und dass die sich da natürlich auch vernetzen und dass da natürlich auch so ja rechtsterroristische Bestrebungen da ja komplett normalisiert eigentlich sind. Und da aber dann eben gleichzeitig Leute auftauchen, die man dann vielleicht irgendwo im Kreisrat, im Gemeinderat oder sogar in Parlamenten wieder trifft.
1: Von einem der größten Waffenfunde in Sachsen-Anhalt in den letzten Jahren, ja, Anfang des Jahres, mehr als 2 Kilo Sprengstoff, Bauelemente für Rohrbomben etc. über Unterstützer, nachgewiesene Unterstützer von rechtsterroristischen Gruppen, die für 10 Morde verantwortlich sind, bis hin zu Stadträten und eben Landtagsbüros der AfD, ist da alles mit dabei.
0: Wie gesagt, ich hatte das immer als ein bisschen als Randphänomen wahrgenommen. Als problematisches Phänomen, aber als Randphänomen. Aber jetzt, wenn ich euch jetzt zuhöre, wenn ich Johannes Grunert zuhöre, merke ich, gibt es davon ganz schön viele, sehr verteilt, gerade in Sachsen-Anhalt und Mecklenburg-Vorpommern. Auch hier sind wir wieder traurige Spitzenreiter. Ich sollte so einen Sound dafür zulegen. Worin alles Sachsen-Anhalt und Mecklenburg-Vorpommern traurige Spitzenreiter sind. Dieses weit verbreitet, es sind viele. Es kann extreme Formen annehmen. Das hat ja auch gerade Johannes Grunert nochmal bestätigt. Also wir waren ja beim selbstgemachten Honig und bei Diskussionen über Umweltschutz und irgendwie so einer Landliebe. Das ist extrem anschlussfähig. Das ist in, also da gibt es auch einen Trend zu, einen allgemeingesellschaftlichen. Aber ich glaube, das ist auch emotional total anschlussfähig. Ich kann mich davon auch nicht freimachen. Also ich bin offensichtlich nicht die Zielgruppe für eine völkische Siedlung. Mich möchte man dort nicht haben. Und ich möchte dort auch nicht sein, um das jetzt klarzustellen. Aber so, wenn es so um so ländlich romantisierte Themen geht, das lässt mich jetzt auch nicht kalt. Und natürlich interessiere ich mich auch für Umweltschutz. Und die Mischung daraus, extrem anschlussfähig, extrem radikal und weit verbreitet, macht es extrem gefährlich.
3: Und das sieht man übrigens auch am Wahlprogramm der AfD. Ich habe mal mich dafür interessiert, inwiefern eigentlich diese Narrative der völkischen Siedler und der AfD parallel laufen oder wo es quasi so Überlappungen gibt, um das so ein bisschen auf die Landtagswahl zu übertragen, und habe euch da auch was mitgebracht. Ich habe einige Stichworte rausgesucht, die euch wahrscheinlich was sagen werden. Grundsätzlich muss man einmal feststellen, das haben wir auch schon angeteased jetzt im Laufe des Gesprächs, dass durch alle so sehr schön dieses Freund-Feind-Narrativ arbeitet, also wir und die anderen. Die anderen sind dann teilweise immer gerade irgendwelche Gruppen, die, bei denen es sich quasi ideologisch lohnt, sie auszuschließen. Da werden uns gleich mehrere begegnen. Aber genau, ich führe euch einmal durch. Also interessant war zum Beispiel der Kulturbegriff. Es geht um Theater, Musik und Tanz. Die sollen aber Beispiel einer kulturellen Identität eines Volkes sein. Ihr dürft jetzt raten, welches. Es gibt dann auch so Schlagworte wie architektonischer Heimatstil und die deutsche Volkskunst, die gefördert werden soll. Also da ist schon mal irgendwie eine ganz klare Richtung vorgegeben. Thema Frauen habe ich vorher schon angeteased. Es soll sowas wie ein Babygeld geben, um das Gebären ökonomisch verwertbarer zu machen. Also so kann man viel diskutieren, glaube ich, drüber. Also eine Prämie für Geburten, um offizielle Begründung natürlich dem demografischen Wandel entgegenzuwirken. Können wir ja nochmal tiefer eintauchen in der Frauenfolge, was da dahinter steckt. Und dann kommt natürlich auch ganz groß vor das Lieblingsthema der AfD, nämlich Migration. Besser gesagt gibt es viel um Zuwandererinnen, die als kriminell und meistens extremistisch gewertet werden. Dem Flüchtlingsrat MV sollen Gelder entzogen werden und die Migration massiv eingedämmt werden. Kurze Hintergrundinformation, der sogenannte Ausländeranteil in Mecklenburg-Vorpommern liegt, je nachdem, welche Statistik man sich anguckt, bei maximal 8%. Im ländlichen Raum, wo ja die meisten Menschen leben, sind das teilweise unter 4%. Grundsätzlich, also um das nochmal zusammenzufassen und die Frage zu beantworten, okay, AfD, völkische Siedler, wo wollt ihr euch heiraten? Wahrscheinlich in dem Narrativ, dass alle möglichst gleich sein sollen und zwar so, wie die AfD es sich vorstellt. Davon ausgehen, da muss man schon sagen, da gehen die Narrative so Hand in Hand und sind extrem deckungsgleich.
0: Aber das Interessante ist ja auch, man sagt ja immer wieder, dass, wenn wir jetzt zum Beispiel über Migration sprechen, das Lieblingsthema der AfD, so, und es heißt ja immer wieder, ach, das ist ja so ironisch, dass gerade in den Bundesländern, in denen der Ausländeranteil, und damit wird meistens ja auch POC-Anteil gemeint, was komischerweise, naja, und so weiter, der Ausländeranteil so gering ist, das sind die Bundesländer oder Regionen mit dem höchsten, in Anführungsstrichen, Ausländerhass. So. Und es wird immer so dargestellt, als würden die Leute nur aus Unkenntnis, weil sie keine Berührungen haben mit Ausländern oder eben BPOC, dadurch recht werden oder anfälliger sein für rechte Ideologien. Und ich würde es jetzt mal gerne umstellen, weil ich halte davon mit dieser These sehr wenig. Und ich würde sagen, und auch ganz persönlich sagen, dass ich nicht auf dem Dorf lebe, das hat einen Grund. Und der Grund ist, dass es so rechts ist. Ich sage nicht, dass jedes Dorf rechts ist, aber grundsätzlich ist es schwieriger für BPOCs in ländlichen Regionen zu leben. Und ich kenne das selber. Ich bin in der ländlichen Region aufgewachsen und bin sehr bewusst in die Stadt gezogen und habe auch schon als kleines Kind davon geträumt, endlich in die Stadt zu ziehen. Das hatte verschiedene Gründe. Das hat aber auch den Grund, dass der Rassismus so hoch ist und man sich so wenig dem entziehen kann. Und das würde ich jetzt noch neu mit reingeben, glaube ich auch, die Idee vom ländlichen Raum sehr ideologisch aufgeladen ist. Und das sieht man ja in diesem Programm der AfD, das sieht man auch im Wahlprogramm der AfD in Sachsen-Anhalt, wozu ich gleich nochmal zu sprechen kommen kann. Aber der ländliche Raum ist aus verschiedenen Gründen total schwierig für unter anderem BPOCs, aber auch für anders marginalisierte Personen. Ich weiß, Juli, du bist ein Fan vom Land. Wieso zieht man aufs Land trotz alledem?
3: Ja, ihr denkt jetzt, ich erzähle euch was Romantisches, aber die Romantik kam erst später. Ja, wir haben uns ja schon in der ersten Folge viel damit auseinandergesetzt, wieso Menschen eigentlich wegziehen. Zum Beispiel, weil sie hier nicht genügend Geld verdienen können oder viele Regionen als abgehängt gelten oder weil sie einfach keine Lust haben, zur Arbeit zu pendeln. Es gibt ja aber auch gegenteilige Trends, nämlich die oft romantisch begründet sind. Ich habe eine Studie für euch rausgesucht von 2025, wo Leute geguckt haben, wieso ziehen Leute eigentlich von der Stadt in den ländlichen Raum? Und da sind Motivationen, der Wunsch nach Ruhe, Bock auf Natur, dass Wohneigentum, also dass sie selber was kaufen wollen und dass sie mehr Wohnfläche zur Verfügung haben. Und das sind meistens junge Familien. Bei mir war es damals eher ein Versehen und die mir damals angetraute Person, wir hatten zu viele Hunde und haben in der Stadt keine Wohnung gefunden und sind deswegen in den ländlichen Raum gezogen und die Romantik kam dann erst vor Ort.
0: Aber die kam und das ist ja schön. Ich habe das ja schon gesagt, ich fühle das sehr. Ich bin da gerne und trotzdem würde ich immer sagen, Leben, nein, danke. Und ich hatte ja gerade schon gesagt, es hat natürlich auch rassistische Aspekte. Ich fühle mich extrem vulnerabel auf dem Land. Und das Land ist ein extrem von rechts vereinnahmter Begriff auch schon oder eine Idee. Ich habe mal in dem Wahlprogramm von der AfD Sachsen-Anhalt geschaut. Da findet man das an ganz vielen Stellen, aber unter anderem auch, dass sie einen Fokus auf die Politik auf dem Land haben. Und da bezeichnen sie, da sprechen sie ganz schlecht über alle anderen Parteien, die das Land ganz schändlich behandelt haben und da falsche Prioritäten gesetzt haben, was die Gelderverteilung angeht. Und bis dahin könnte da ja auch noch was dran sein. Aber sie bezeichnet es dann so, und ich zitiere sie ungern, aber ich spreche jetzt einfach mal aus ihrem Wahlprogramm. Da schreiben sie nämlich, dabei bekommt dem ländlichen Raum eine besondere Bedeutung zu. Hier sind die Menschen zumeist bodenständig und verwurzelt. Hier leben noch viele Familien in Einfamilienhäusern, die ihnen gehören. Hier sind die Geburtenraten höher. Hier reicht oft der Arm von Berlin, Brüssel und Magdeburg nicht hin. Eben deshalb aber haben ausnahmslos alle Altparteien den ländlichen Raum den Krieg erklärt. Also hier wird irgendwie so eine Feindbildstruktur aufgebaut von den anderen Parteien und ihnen, dem ländlichen Raum und der Stadt, angeführt mit Berlin, was ja eh immer auch schon seit der Nazi-Zeit irgendwie so als Feind stilisiert wird. Brüssel als Ort der Europapolitik und Magdeburg, das ist die Landeshauptstadt. Und was hier aber auf jeden Fall auch gemacht wird, ist so ein sehr verklärtes Bild von dem, was der ländliche Raum ist, nämlich irgendwie auch wohlhabend, ne, mit Familien und Einfamilienhäusern. Und als so Raum, in dem scheinbar alle Probleme gelöst sind, die wir so haben, von mangelnden Geburten etc. etc. Und diesen Raum wollen sie stärken, was ja erstmal gut ist, benennen da auch bestimmte Probleme, die es auf dem Land gibt. Also zum Beispiel wollen sie sich dafür einsetzen, Dorf- und Landstraßen zu sanieren, super, dass keine Schulen mehr geschlossen werden, fantastisch und so weiter und so fort. Das Problem all dessen definieren sie aber darin, dass, wie gesagt, die Altparteien ihre Gelder falsch verteilt hätten und anstatt das Lokale zu finanzieren, haben sie die Kommunen angeblich gezwungen, die Kosten für die Masseneinwanderung zu stemmen. Und im Endeffekt geht es darum, es wird hier eine krasse Dichotomie aufgemacht zwischen dem ländlichen Raum, der ganz rosig und romantisch gezeichnet wird, und den Zuwanderern, die dazukommen. Wie sie es nennen, Masseneinwanderung, die das ganze Geld bekommen. Also die Probleme, die es auf dem Land gibt, die sie ja auch zum Teil definieren, denen wird gar nicht nachgegangen, sondern die Ausländer sind schuld, um es ganz kurz zu machen. Und das ist ein Mindset, das hat die AfD nicht erfunden. Diese komische Problemverschiebung finden wir auch bei der CDU zum Beispiel wieder oder an anderen Stellen, aber hat auch eine alte Geschichte. Aber vor allem ist dieser ländliche Raum so einfach zu instrumentalisieren, glaube ich, weil er schon lange so stark aufgeladen ist.
1: Ich finde es interessant, wie du das beschreibst. Also das Land so aufgeladen, ja, einerseits, und diese Dichotomie zwischen quasi so einer Verherrlichung, was anderes ist es ja nicht, und einer Glorifizierung und gleichzeitig so einer Erzählung, dass das alles komplett abgehängt ist. Ja, also es ist, gibt ja immer nur das Denken in Extremen und Politik als Beschreibung von Extremen und auch einer extremen Emotionalisierung so. Und wenn ich über das Land nachdenke, muss ich jetzt auch mal sagen, und da gehören auch ein paar führende Neonazis und Rechtsextremisten dazu, dann denke ich an sehr viel EU-Subventionen, die natürlich falsch verteilt wurden, aber es gibt mehr als einen Neonazi, der sich seinen hübschen Hof mit Hilfe von EU-Fördergeldern und staatlichen Fördergeldern saniert hat. Ja, das wissen wir ja, ist jetzt wirklich was, was die AfD hasst.
3: Also ich glaube, man muss schon dazu sagen, dass dieses Abgehängtsein hier vor allem in MV schon, je nachdem, wie man das definiert, kann man sich ja mal überlegen, was das eigentlich bedeutet. Aber zum Beispiel, wenn man sich den ÖPNV angeguckt, gibt es schon viele Orte hier, die, ich sag's mal, können wir ja auspiepen, am A** sind. Wenn du hier auf dem Land wohnst, musst du natürlich Auto fahren, um zur Arbeit zu kommen. Natürlich trifft das in einem finanziellen Spektrum die Menschen, die hier im ländlichen Raum wohnen, nochmal ganz anders, weil wir können nicht einfach entscheiden, okay, dann fahre ich halt jetzt im tiefsten Winter 25 Kilometer jeden Tag mit dem Fahrrad zu meiner Arbeit oder so. Deswegen sowas, was du vorher auch meintest bei der Einführung, Katharina, öffnet halt die Tür, um meine vielleicht schon irgendwie vorhandene Benachteiligung beim Thema ÖPNV nochmal so richtig zu kanalisieren und es fühlbar zu machen, diesen Frust und diesen Schmerz, dass da vielleicht nicht so reingebuttert wurde und reingesteckt wurde. So genau, weil natürlich, wenn du am Dorf wohnst, also jetzt, wenn wir es an meinem Beispiel nochmal durchdeklinieren, mein Bahnhof war in 3 Kilometer Entfernung, deswegen musste ich schon immer, wenn ich jetzt viel Gepäck dabei hatte, Leute fragen, hey, kannst du mich dahin fahren? Es gibt nicht einmal die U7, wo du rein hoppst und dann bist du irgendwann, kommst du schon beim Hauptbahnhof raus. Das heißt, ich bin direkt darauf angewiesen, um Hilfe zu bitten, was nochmal diese Abhängigkeiten natürlich auch bestärkt. Und ja, dann irgendwie auch auf Menschen zu treffen, wo ich sagen würde, okay, hier könnten wir jetzt erstmal politischen Streit entfachen zwischen uns beiden. Das war total spannend, weil ich ja auch eher so aus so Tierschutzthemen komme und so dann natürlich aber mit dem Jäger bei uns im Ort konfrontiert war, der natürlich eine ganz andere Perspektive auf Wölfe zum Beispiel mitbringt. So. Oder den Bauer, den ich kennengelernt habe, der, als ich ihm gesagt habe, ich bin Journalistin, erstmal reagiert hat mit, Petzer, Stinker. So, also du wirst ja ganz anders rausgefordert und ganz anders konfrontiert. Und gleichzeitig gibt es aber schon die romantischen Elemente, die ich auch vorher genannt habe, im Sinne von, mein Nachbar war Imker und dann habe ich ihn gefragt, hey, kann ich irgendwie mal mit und kannst du mir da ein bisschen was beibringen? Und er hat mich mitgenommen, mir das alles gezeigt und ich durfte das dann von ihm lernen. Deswegen habe ich auch diese Honigschleuse, die du schon angesprochen hast, Katharina, also war für mich sehr besonders, da zu sein oder dann ja auch mehr zu lernen über Tomaten. Bei uns gab es teilweise wochenlang nur Tomatengerichte, weil da einfach die Erde anstand. Das, aber die Frage wäre jetzt so, ja, wenn ihr das hört, kriegt ihr dann die Krise oder Sehnsucht?
0: Beides. Also ich habe das ja schon oft gesagt, ich kann diese Romantik, die mit dem Land verbunden ist, absolut verstehen. Ich gärtnere gerne, ich koche gerne Sachen frisch, ich koche gerne ein. Das sind auch Dinge, die sich für mich heimelig anfühlen, weil ich das irgendwie alles noch von zu Hause kenne. Aufgewachsen auf dem Land in der DDR, da hat man angebaut und irgendwie alles noch konserviert. Wir hatten früher ein Kühlschrank, aber kein Gefrierschrank. Ich weiß nicht, ob es überhaupt Gefrorenes gab. Aber wenn man Essen haben wollte, was ich jetzt aus dem Gefrierschrank hole oder aus dem Supermarkt, dann ist man in den Keller gegangen. Der stand voll mit eingeweckten Gläsern. Da hat man so den Staub so weggepustet und sich dann als Kind zu Feiertagen ein Glas aussuchen dürfen. Und das wurde dann geöffnet und dann gab es so Sauerkirschen und dann hat man noch den Saft ausgetrunken, damit alles auch wirklich weg ist. So, das ist irgendwie romantisch belegt und das wählen zu können, macht mir auch irgendwie Spaß und romantische Gefühle. Davon abhängig zu sein, macht mir ganz andere Gefühle. Und dann hört auch so ein bisschen der Spaß auf und ich glaube, man kann, dann wird es halt einfach zu einem Alltag, den man stemmen muss. Aber aufgrund dessen, dass ich wirklich glaube, das Land ist kein Ort für nicht weiße Personen, für marginalisierte Personen. Leider fällt es für mich einfach komplett raus. Also die Frage für mich stellt sich überhaupt nicht, würde ich aufs Land ziehen? Es ist ein gefährlicher Ort für mich.
1: Wenn ich euch beiden zuhöre, dann fallen mir sofort Menschen of Color und junge Linke und nicht ganz so junge Linke ein, die am Rand oder mitten auf Dorffesten angegriffen, schwer verletzt wurden und andere, die, wenn sie wissen, eins von diesen Festen steht an, die den Ort verlassen oder eben 3 Tage nicht vor die Tür gehen. Ja? Und gleichzeitig denke ich dann aber auch an zum Beispiel Die Leute, die sich jetzt auch seit längerem schon im Bündnis Solidarischer Harz zusammengetan haben, ja. Also die versuchen vor Ort ganz konkret mit Veranstaltungen, mit Infoständen und kulturellen Aktivitäten eine andere Form von Widerstand gegen diese völkische Landnahme auf die Straßen zu bringen und in die Orte wiederzubringen. Und wir wissen ja alle, wie wahnsinnig anstrengend das auch ist, ja. Und gleichzeitig, wenn es das eben nicht mehr gibt, dann haben wir so Situationen wie im Burgenlandkreis, wo die Orte eben verloren gehen, ja. Gerade auch wenn eben BürgermeisterInnen oder andere wichtige politisch Verantwortliche sich nicht auf die Seite der demokratisch Engagierten stellen, sondern sich eher so neutral in Anführungsstrichen verhalten oder wegschauen und das Ganze komplett verharmlosen.
3: Das ist ein total gutes Stichwort, weil ich habe mich auch gefragt, naja gut, wenn du jetzt so auf dem Dorf unterwegs bist und dir dann vielleicht so eine völkische Ideologie irgendwo begegnet, was macht man dann eigentlich? Also wenn ich mein Kind in den Kindergarten schicke und merke, diese eine Mutter gibt da aber nicht nur ein Pausenbrot mit, sondern auch eine bestimmte Ideologie. Oder wenn ich einen Handwerksbetrieb sehe, wo ich merke, da steckt vielleicht irgendwie noch was anderes dahinter, ist es total wichtig, eben nicht die Klappe zu halten.
0: Ich finde es total gut, auch nochmal die andere Seite, also die Leute, die kämpfen, in den Vordergrund zu bringen. Und das gibt es natürlich. Es gibt genug Widerstand dagegen. Es gibt genug stabile Menschen auch auf dem Land. Und die sind total wichtig und die leisten krasse Arbeit. Also wirklich auch nochmal anders als in der Stadt. Und in der Stadt ist auch wichtig. Aber man hat halt permanent, wie ihr auch schon gesagt habt, mit den Leuten zu tun, gegen die man Widerstand leistet. Und das muss eine wahnsinnig kräftezehrende Situation sein. Und ich hatte ja gesagt, als nicht weiße Person, als schwarze Person würde ich trotzdem nicht aufs Land ziehen. Und das waren ja noch die Landbeispiele, die irgendwie so in Anführungsstrichen normal sind. Und wir hatten ja vorher über völkische Siedlungen gesprochen. Und stellt euch dann mal vor, dann lebst du noch auf dem Dorf und dieses Dorf hat eine völkische Siedlung oder wird zunehmend zu einem Dorf, in das ganz viele Nazis ziehen. Und ich weiß, Juli, du hast dich mit Jamel beschäftigt und ich kann nur Jamel immer ganz komisch sagen, weil das so stark aufgeladen ist. Das ist ja irgendwie medial so zu dem Nazi-Dorf geworden. Ist es so? Womit hast du dich da beschäftigt?
3: Ich habe einmal bei den Lohmeyers angerufen. Die Lohmeyers sind das Organisationsduo hinter Jamel rockt den Förster. Und das Ehepaar hat ein Haus vor einiger Zeit in Jamel gekauft, dem Ort, der, wie du schon richtig gesagt hast, später als Nazidorf in den Medien bezeichnet werden wird. Und da habe ich mal mit Birgit Lohmeyer gesprochen und sie gefragt, ob sie eigentlich wusste, worauf die sich da überhaupt einlassen, als sie da hingezogen sind.
5: Nein, das konnten wir tatsächlich nicht wissen. Wenn wir Spezialisten für das Thema Rechtsextremismus gewesen wären, hätten wir es eventuell ahnen können. Denn unser Dorf ist ja wirklich ideal, um daraus nationalsozialistische Mustersiedlungen zu machen. Das passierte dann ja aber erst nach unserem Herzog. Insofern, als wir herzogen, gab es nur einen zwar sehr berüchtigten, aber zu der Zeit anscheinend relativ milde gestimmten. Das war natürlich ein Trugschluss, aber es empfanden wir so Rechtsextremen. Und der hat nach unserem Zuzug begonnen, die völkischen Siedler hierher zu locken.
3: Deswegen stellte sich für mich natürlich erstmal die Frage, wieso das Dorf so ideal ist, um da solche Pläne umzusetzen.
5: Das ist ein Sackgassendorf ohne Durchgangsverkehr. Das ist also quasi, du brauchst vorne nur einen Schlagbaum zu installieren und schon hat Herr Krüger seinen kleinen Staat im Staate. Wären die Lohmeyers nicht hier. Also es ist sehr abgelegen. Er hat auch schon während der 80er, 90er Jahre ganze Arbeit geleistet, um den Ruf dieses Dorfes zu zerstören. Sprich, also die Bevölkerung hier aus der Region hatte immer schon Angst vor diesem Dorf, weil sich hier eben Rechtsextreme trafen und lautstark auch Leute vertrieben haben und gewaltsam auch Leute vertrieben haben, die sich hier haben ansiedeln wollen damals. Also es hatte einen schlechten Ruf, von dem wir aber erst nach und nach erfahren haben. Das war also nicht kaufentscheidend, weil wir davon nichts gehört hatten. Wir wussten, dass hier ein Neonazi lebt, hatten aber die Idee, das ist wahrscheinlich in jedem dritten ostdeutschen Dorf so, vielleicht sogar im westdeutschen auch.
3: Und dann hat mich natürlich noch interessiert, welche Bedrohungen die da jeden Tag ausgesetzt sind. Und Birgit Lohmeier hat mir ungefähr alle Bedrohungen aufgezählt. Also es ging in diesen 21 Jahren, wo die da jetzt leben, um platte Beschimpfungen, Bedrohungen, Beleidigungen, Sachbeschädigungen, andere Straftaten. Dann gab es 2015 schwere Brandstiftung an deren großer Scheune und danach auch immer wieder Vorfälle, also Bedrohungen bis hin zu Hausfriedensbrüchen. Und dann hat sie eigentlich gesagt, na, es ist eine Sache nicht passiert bisher und das ist Körperverletzung. Und das liegt aber auch daran, dass sie eine bestimmte Straße einfach nicht mehr entlang gehen. Momentan sei ein bisschen Pause, weil der Sohn des Dorf-Nazi-Anführers in Haft

0: Also es ist wirklich sowas, worauf wir lange nicht gewartet haben, sondern hingearbeitet haben. Also es war immer eine Fantasie, so zu leben, wie wir hier leben. Die Nachbarn kann man sich nirgendwo aussuchen. Das ist wohl wahr. Und wir haben mit diesem Haus was gefunden, was uns wirklich erdet und was uns selber viel Energie auch gibt, weil es ein guter Ort ist, einfach der alte Forsthof. Und das ist so ein Grund, warum wir bleiben. Ein zweiter Grund ist natürlich, dass diese Immobilie mittlerweile nicht mehr verkäuflich ist, außer an Rechtsextreme. Und mit diesen Menschen machen wir keine Geschäfte. Der dritte Grund ist sicher auch die Verantwortung, die wir spüren. Wir haben ja mit unserem Festival, mit unseren zivilgesellschaftlichen Aktivitäten so viel losgetreten, was auch durchaus Vorbildcharakter hat, dass wir uns jetzt nicht einfach stillschweigend ins Private zurückziehen können. Haben wir zumindest das Gefühl. Und das ist, diese Verantwortung hält uns auch hier. Das ist wirklich so eine Melange aus verschiedenen Gründen, warum wir weiterhin hier sind und uns auch phasenweise sehr, sehr wohlfühlen hier. Man muss ja nicht denken, dass wir jetzt jeden Tag hier weinend auf den Knien rutschen und denken, oh Gott, erlöse uns bitte hier aus dem Elend. So ist es ja nicht. Wir kriegen ja auch viel Anerkennung. Wir haben sehr viele Preise verliehen bekommen. Und das Festival ist auch was, was uns viel Kraft gibt.
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Die Wirklichkeit besteht aus Ideen, aus Formen, die raum- und zeitlos sind und die nach einer logischen Ordnung übereinander gestapelt sind. Ich sage das jetzt im Vorhinein, weil ich nicht weiß, wie viel Zeit ich habe.

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Ja, hallo zu unserem täglichen Europa-Magazin hier bei Radio Dreieckland. Heute für den Dienstag, den 22.08.2006. Am Mikrofon begrüßt euch der Hardy, und der David wird wieder ein wenig später hinzukommen, weil er gerade noch an seinem aktuellen Beitrag rumschneidet. Zunächst die Nachrichten. Kinshasas Flughafen besetzt, Einsatz für EU-Truppe. Nach heftigen Kämpfen in Kinshasa ist am Dienstagmorgen der Flughafen der kongolesischen Hauptstadt besetzt worden. Bei den Besatzern handele es sich um Regierungssoldaten, berichtet der südafrikanische Rundfunk. In der Stadt seien am Morgen erneut Detonationen zu hören gewesen. Zuvor sei noch der südafrikanische Botschafter an seiner Heimat ausgeflogen worden, nachdem Soldaten der EU-Truppe ihn und 13 weitere Botschafter in Sicherheit gebracht hatten. Die Kämpfe waren nach Bekanntgabe der Ergebnisse der Präsidentschaftswahl vom 30. Juli ausgebrochen. Die Hilfsaktion für die Botschafter war der erste offizielle Einsatz der europäischen Einheit EUFOR, die unter Führung der deutschen Bundeswehr steht. Eine spanische Kompanie hatte gemeinsam mit einer Kompanie der UN-Truppen die Diplomaten aus einer umkämpften Zone der Hauptstadt in Sicherheit gebracht. Die Botschafter seien bei einer Unterredung im Haus des Vizepräsidenten Jean-Pierre Bemba von den Präsidentengarde beschossen worden und hätten um Hilfe gebeten. Spionageabwehr gegen Flüchtlinge. Das Auswärtige Amt und die deutsche Auslandsspionage, BND, koordinieren ihre Aktivitäten bei der Flüchtlingsabwehr in einer gemeinsamen Leitstelle. In dem gemeinsamen Analyse- und Strategiezentrum Illegale Migration, GASIM, fließen Erkenntnisse der deutschen Spionageagenturen und der diplomatischen Vertretungen im Ausland mit Informationen der Polizeibehörden zusammen. Damit führt der Berliner Kampf gegen Armutsbewegungen und politische Schutzsuche zu einer weiteren Verdichtung der deutschen Repressionsapparate, deren Zentralisierung im Ausland Interesse hervorruft. Wie das Bundesinnenministerium vermeldet, besteht seit vergangener Woche direkte Kontakte zwischen der GASIM-Leitstelle und dem russischen Innenministerium. Auch Behörden anderer Staaten dient sich das GASIM an und fungiert als weiterer Transmissionsriemen der deutschen Flüchtlingspolitik. Die große Überwachungskoalition. Die Stimmung ist nervös, um nicht zu sagen hysterisch. Das Innenministerium in Berlin warnt vor anhaltender Attentatsgefahr. In Großbritannien erzwingen Passagiere eines Ferienfliegers den Hinauswurf angeblich verdächtiger Männer, weil sie asiatisch aussahen und arabisch sprachen. Die Deutsche Bahn kündigte an, ihre Videoüberwachung auszuweiten. In der BRD ist nach den vereitelten Anschlägen von Kiel ein Thema, das lange Zeit erbitterte politische Kontroversen garantierte, binnen kürzesten in weiten Bereichen konsensfähig geworden. Von einer sich formierenden großen Koalition für mehr Videoüberwachung, an der selbst die Grünen teilhaben wollten, sprach Spiegel Online vom vergangenen Montag. So lobte Bundeskanzlerin Angela Merkel die Videoüberwachung bei einer Pressekonferenz am Montag in Berlin als ein wichtiges Element zur Erhöhung der inneren Sicherheit. Man werde aus den Ereignissen von Kiel und aus den geplanten Anschlägen im Bereich der Bahn auch die notwendigen Konsequenzen ziehen müssen, setzte sie nach. SPD-Chef Kurt Beck sekundierte in der Frankfurter Rundschau, er könnte sich eine vermehrte Videoüberwachung auf Bahnhöfen und öffentlichen Plätzen vorstellen, sofern die Erlaubnis zur Speicherung der Aufnahmen strikt begrenzt bleibe. Es gibt aber auch kritische Stimmen gegen die gesteigerte Schaulust der Politiker und der staatlichen Sicherheitsbehörden. So warnte der deutsche Bundesdatenschutzbeauftragte Peter Schaar vor einer totalen Überwachung mit Videokameras. So etwas darf es nicht geben, sagte Schaar am Montag im Deutschlandfunk. Man müsse sich über besonders gefährdete Bereiche Gedanken machen und diese gegebenenfalls mit Kameras überwachen. Die Aufnahmen dürfen aber nicht in falsche Hände geraten. Zur geplanten Antiterrordatei sagte Schaar, dass man nicht alle Informationen der Nachrichtendienste ungefiltert der Polizei zur Verfügung stellt.

0: könne. Da bin ich absolut dagegen. Sowohl unter Datenschutzgesichtspunkten und weil die verschiedenen Sicherheitsbehörden unterschiedliche Kompetenzen hätten und sehr unterschiedliche Personenkreise speichern, sei dies unvertretbar. EU richtet Verpackungschaos im Supermarkt an. Deutsche Verbraucherschützer haben die EU-Kommission aufgefordert, die bisher geltende feste Verpackungsgrößen für Nahrungsmittel und Kosmetika nicht anzutasten. Der Bundesverband der Verbraucherzentralen VZBV befürchtet, dass der von Brüssel geplante Wegfall verbindlicher Packungsgrößen zu versteckten Preiserhöhungen führen wird. Die Packungen werden kleiner, aber der Preis bleibt gleich, sagte Silvia Maurer vom VZBV dem Tagesspiegel am Sonntag. Die EU-Kommission will feste Verpackungsgrößen nur noch für Wein und Spirituosen beibehalten. Bei allen anderen Waren sollen die Hersteller künftig nach eigenem Ermessen ihre Verpackungsgrößen festlegen dürfen. Dann könnte es beispielsweise auch 95 Gramm Tafelschokolade oder 0,38 Liter Limonadenflaschen geben. Die Arbeiten an einer entsprechenden EU-Richtlinie sollen im September fortgesetzt werden.
1: Das Schwarzbuch Lidl in Europa berichtet über die neoliberalen Geschäftspraktiken des deutschen Konzerns in Europa. Wir sprachen mit einem Aktivisten der Anti-Lidl-Kampagne bei Verdi oder der Lidl-Kampagne bei Verdi, und zwar mit Achim Neumann.
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1: Der Billigdiscounter-Riese Lidl ist derzeit um eine Aufbesserung seines Images bemüht, etwa durch die Initiative 1000 Azubis. Auch die Stiftung einer Professur für Wirtschaftsethik an der Uni Halle oder die Aufnahme von Transferprodukten ins eigene Sortiment soll über die schlechten Schlagzeilen hinweg helfen, die in den letzten Jahren den Konzern in Verruf gebracht haben. Grund dafür war das Schwarzbuch Lidl, das von der Gewerkschaft Verdi herausgegeben wurde und auf die menschenfeindliche Politik bei Lidl aufmerksam machte. Unbezahlte Überstunden, die Verhinderung von Betriebsräten, Videoüberwachung von Mitarbeitern und andere Skandale wurden damals öffentlich gemacht. Jetzt hat die Lidl-Kampagne von Verdi ein Buch über die Firmenpolitik in Europa herausgebracht. Das Buch soll unter anderem darauf aufmerksam machen, dass Dienstleistungsriesen wie Lidl mittlerweile so den Markt beherrschen, dass sie Preise und Löhne nach eigenem Gutdünken in Europa bestimmen können.
4: In Europa ist Lidl in 21 Ländern mit Filialen vertreten. Es geht in Europa um ca. 6.500 Filialen mit ca. 100.000 Beschäftigten. Vielleicht noch eine Zahl zum Umsatz. Die wird bei ca. 40 Milliarden Euro in Europa angesetzt. Gewinn machen die natürlich auch, den kennen wir aber nicht, weil der Laden so konstruiert und organisiert ist, dass er eine Veröffentlichungspflicht bezogen auf seine Gewinne eben nicht hat. Das ist die Verschachtelung von 600 und oder europaweit 1000 einzelnen kleinen GmbHs.
1: Für Achim Neumann, Aktivist bei der Lidl-Kampagne von Verdi, ist das Geschäftsmodell von Lidl Sinnbild dafür, wie in Europa Lohnarbeit neoliberal umgestaltet werden soll.
4: Eine Folge, die wir feststellen, europaweit ist, dass Ketten wie Lidl, aber eben auch Aldi oder Penny Schlecker in Deutschland oder Carrefour ist da zu nennen, Tesco in England, aber auch ein paar andere, überall in Europa bei den Beschäftigten und, ich hatte schon erwähnt, bei den Lieferanten neue Armut erzeugen, indem sie Dumpingbedingungen setzen. Wir waren und sind immer noch der Überzeugung, dass am Beispiel Lidl sich die negativen Folgen von so einer ungebremsten Deregulierung, und damit haben wir es zu tun, steigende Konkurrenz durch die Ausweitung von Märkten und Filialen, ich hatte gesagt 6.500 Lidl allein in Europa, wir besonders deutlich das beobachten. Ein wichtiger Punkt dabei ist, wenn man jetzt andere Industriebereiche nimmt, in dem Einzelhandel und insbesondere bei Lidl ist es so, die unterliegen nämlich keineswegs einem irgendwie gearteten Konkurrenzdruck aus billigeren Ländern, sondern sie setzen durch ihre Dumpingpolitik Negativtrends erst in Deutschland oder in England oder in Frankreich und dann auch logischerweise in Europa.
1: Besonders skandalös ist für die Herausgeber des Schwarzbuches Lidl in Europa, dass die EU die Expansion des Discounter-Riesen nach Osteuropa mitfinanziert.
4: Dass Europa die Expansion von Lidl, also die Expansion von Armut in andere Länder finanziert, und zwar in Größenordnungen, im Lidl-Schwarzbuch Europa steht es drin, mit 280 Millionen Euro finanziert über die Tochter der Weltbank. Die heißt hier in Europa Europäische Bank für Wiederaufbau und Entwicklung. Und das, ich sage nochmal, deutlich schweinischer an der Geschichte ist, dass es aus einem Topf gespeist wird, der beinhaltet EU-Gelder zur Bekämpfung der Armut in diesen Ländern. Und das ist genau das Gegenteil, was mit diesen Ländern passiert. Lidl expandiert Armut, indem der inhabergeführte und kleine Einzelhandel in diesen Ländern definitiv kaputt gemacht wird.
1: Die menschenunfreundlichen Geschäftspraktiken, auf die Verdi bereits beim Schwarzbuch Lidl in Deutschland aufmerksam machte, finden sich auch in den anderen europäischen Ländern wieder.
4: Es sind Forderungen, die Schweinereien, über die wir geschrieben haben, sofort sein zu lassen. Also die permanente Überwachung der Beschäftigten, Taschenkontrollen. Das, was wir auch angeprangert haben und von dem wir überzeugt sind, dass es immer noch so passiert, dass unentgeltlich mehr Arbeit und Überstunden geschoben werden. Vor allen Dingen aber eben auch, dass prekäre Arbeitsverhältnisse auch bei Lidl eben gestoppt werden und dass Niedriglohnsektoren dort zunehmend weniger werden. Denn das bringt noch ganz andere Probleme mit sich. Und da sind wir bei dem Aspekt der Diskriminierung. Wenn wir denn zu Lidl, aber eben auch zu Aldi, Schlecker und Tesco und Carrefour und wie sie alle heißen hingucken, haben wir es mit dem Niedriglohnsektor zu tun. Das sind Menschen, die maximal bis 800, 900 Euro brutto verdienen. Wenn wir denn weiterhin wissen, dass dort über 80% Frauen beschäftigt sind, dann ist das für uns ein Diskriminierungstatbestand. Und wenn wir dann in dem Zusammenhang von dem Begriff Altersarmut reden, dann hat der ein Gesicht in Europa und dieses Gesicht ist immer weiblich und das muss verschwinden. Und deswegen stoppt den schwarzen Riesen, stoppt Aldi, stoppt Carrefour, bezogen auf diese wirklich prekären Arbeitsverhältnisse.
1: Der Lidl-Konzern hat jedoch auf die Kritik der Gewerkschaften bisher kaum reagiert. In einigen Fällen gab es jedoch kleine Erfolge.
4: Es ist dem Andreas Hamann gelungen, in Spanien herauszufinden, dass Lidl dort seine Filialen durch eine neofaschistische Organisation bewachen lässt. Das ist eine kleine Splittergruppe, die allerdings auch mit 2% dort im spanischen Parlament vertreten ist, aber eben auch diese Geschäfte macht, dass sie die Geschäftsbeziehungen zu diesen neofaschistischen Organisationen abgebrochen haben, ist eine Reaktion, die wir selbstverständlich auch als positiv erachten, die ohne die Veröffentlichung des Schwarzbuchs Lidl wohl so gar nicht stattgefunden hätte. Ansonsten, womit man vielleicht rechnen konnte, dass sie gerichtlich, juristisch gegen uns vorgehen, das ist weder beim Schwarzbuch Lidl der Fall gewesen, noch ist es bis heute beim Schwarzbuch Europa der Fall, sodass wir davon ausgehen müssen aufgrund der guten Rechercheerfolge, die wir einfach da haben, dass es nichts dagegen zu sagen gibt.
1: Das Schwarzbuch Lidl in Europa wird demnächst auch auf Französisch und Englisch übersetzt. Nicht zuletzt erhoffen sich die Herausgeber des Buches von der Lidl-Kampagne damit, dass der europäische Widerstand gegen die neoliberalen Geschäftstaktiken des Konzerns in Zukunft stärker zusammengeführt werden kann.
4: Ich hatte eben schon erwähnt, dass die internationale Zusammenarbeit der Gewerkschaften sehr ausbaufähig noch ist. Wir haben da noch sehr viel zu lernen. Wir reagieren in der Situation im Moment. Aber es sind einige Leute, nicht nur in Deutschland, sondern auch in anderen europäischen Ländern dabei, Netzwerke zu knüpfen, um an dieser Ecke wirklich auch weiterzumachen. Ich hatte schon gesagt, dass wir um den 8. März herum mit der CGT zusammengearbeitet haben, mit Solidarność zusammengearbeitet haben. Ich selbst war auf dem Europäischen Sozialforum in diesem Jahr in Athen und habe dort Kontakte knüpfen können mit griechischen Gewerkschaften. Selbst türkische Menschen waren da, ein Land, in dem Lidl überhaupt noch nie existiert. Sie aber um die Bedingungen der Beschäftigungsverhältnisse bei Lidl wissen und vorbereitet sein wollen und mit uns intensiv Kontakt aufgenommen haben. Wir von unserer Seite haben dann natürlich auch, weil es ja auch politisch gewollt ist, dieser Klassenkampf von oben, den du angesprochen hast, logischerweise mit den Parlamentariern in Brüssel versucht, Kontakt aufzunehmen. Die einzigen, die darauf unmittelbar geantwortet haben, war die Linksfraktion und die nordischen Linken, die sind da vereint und uns ein Gespräch angeboten haben, das wir wahrgenommen haben und über diese Ebene, dann eben auch parlamentarische Ebene, versuchen wir Einfluss zu nehmen, sowohl auf die Politik, aber eben auch über unsere europäische Organisation, das ist die Uni, United Network International, da die Branche Handel, die das Lidl-Schwarzbuch bereits ins Englische übersetzt hat, versucht jetzt auch sehr eng andere Gewerkschaften miteinander in Verbindung zu bringen, sodass wir da auch agieren, wesentlich mehr agieren können. Wir werden uns in diesem Jahr mindestens noch ein- oder zweimal treffen, um dann Anfang nächsten Jahres dann auch in Brüssel eine Tagung zu machen.
5: Wir sprachen mit einem Aktivisten der Anti-Lidl-Kampagne bei Verdi, Achim Neumann.
6: Vergangenen Freitag ist im Meer 500 Kilometer vor der philippinischen Hauptstadt Manila ein Tanker gesunken. Bis jetzt sind etwa 200.000 Liter Schweröl aus dem Tanker ausgetreten. Dadurch legte sich ein 24 Quadratkilometer großer Ölteppich übers Meer. Die philippinischen Behörden sprechen von der größten Ölkatastrophe, welche die Philippinen je erlebt haben. Vom Ölteppich betroffen sind wichtige Fischereigründe, aber auch beliebte Tauchgebiete. Yves Zenger von Greenpeace Schweiz.
7: Besonders bedenklich ist auch, dass ein nationales marines Schutzgebiet, also Taklong Island am südlichen Zipfel der Insel Guimaras, vom Unglück betroffen ist. Die Küstenwache rechnet damit, dass die Reinigung des betroffenen Gebietes bis zu 3 Jahre dauern wird. Also das heißt natürlich auch die lokalen Fischer, die haben diese natürlich ihren Lebensunterhalt dahinschwinden. Die werden jetzt während Jahren nicht mehr rausgehen können zum Fischen. Eine große Einbuße im Tourismus wird die Folge sein und. Es gibt ganz viele Konsequenzen natürlich für die Leute, die vom Meer leben dort.
6: Ein Teil des ausgelaufenen Öls wird verdunsten, der andere größere Teil gelangt dann aber in die Nahrungskette.
7: Zum anderen senkt er sich ab und geht auf den Meeresgrund, wo er immense Schäden im mikroökologischen Bereich verursacht. Das Öl, also Kohlenwasserstoffe, gehen in die Nahrungskette, sei es bis zu den größten Raubfischen eigentlich und auch den Meeressäugetieren, wie bei den Robben, wie bei den Walen und Delfinen, sind solche Stoffe dann feststellbar im Körper dieser Tiere.
6: Bis die Philippinen von der Ölverschmutzung gereinigt sind, dauert es 3 Jahre. Das ist eine Sisyphus-Arbeit und trotz dem großen Aufwand wird das Öl nicht ganz beseitigt werden können.
7: Die Küste zu reinigen, da muss man zum Teil jeden Stein umdrehen und diesen reinigen vom Öl. Das ist knüppelharte Arbeit, die Jahre dauert. Das Meer natürlich draußen macht das Seine, aber wie gesagt, irgendeinmal ist der Ölteppich nicht mehr zu sehen auf dem Meer, aber ist immer noch da, weil er im mikroökologischen Bereich auf dem Grund des Meeres viele Schäden anrichtet. Man kann Sperren errichten, wie das ja schon geschehen ist, aber diese Sperren sind auch nur bedingt nützlich. Der Teppich ist schon so groß, also 24 Quadratkilometer groß, das ist fast unmöglich, diesen ganzen Ölteppich abzusperren. Zudem ist natürlich der Wind und die Meerströmungen, die natürlich den Ölteppich immer größer werden lassen.
6: Greenpeace fordert von der philippinischen Regierung, dass sie die Reederei des verunglückten Tankers zur Rechenschaft zieht.
7: Dass sie den verantwortlichen Ölkonzern Petron und seine Partner für den Schaden an den Ökosystemen im Wasser und an der Küste und deren Sanierung zur Verantwortung ziehen. Der Ball liegt eindeutig bei der philippinischen Regierung. Sie selber sprechen ja von der größten Ölkatastrophe in der Geschichte des Inselstaates, der sie viel, viel Geld kosten wird, der in ihrer Volkswirtschaft sehr viel Schaden anrichten wird. Und von daher denke ich schon, dass sie da tätig werden.
6: Ob der verantwortliche Ölkonzern Petron dann aber schlussendlich wirklich finanzielle Entschädigung leistet, ist unklar. Yves Zenger von Greenpeace gibt dazu ein Beispiel einer anderen Ölkatastrophe.
7: Das Tankerunglück in Alaska mit der Exxon Valdez. Die wurde ja von einem Gericht verurteilt zu Schadenersatzzahlungen. Von diesen Schadenersatzzahlungen ist auch Jahrzehnte nach diesem Unglück nur ein kleiner Teil bezahlt worden. Das braucht sicher den juristischen Weg und die Gesellschaften sind eigentlich selten freiwillig in der Lage, Schadenersatz zu zahlen.
6: Wie viele Gebiete der Welt von Ölverschmutzung betroffen sind, können nicht genau gesagt werden. Denn Tankerunglücke seien nur ein Grund für Ölverschmutzungen. Die Ölverschmutzung geschehe tagtäglich.
7: Viel Öl gelangt auch auf dem Land ins Ökosystem, weil die Pipelines zum Teil lecken, weil sie nicht dicht sind. Viele Schiffe entledigen sich ihres Altöls, ihres Benzins einfach, indem sie es dampfen, also im Meer verschwinden lassen. Illegal natürlich. Überall da, wo Erdöl gefördert wird, also auch bei den Erdölförderanlagen auf hoher See und an Land, geschieht das immer mit Verschmutzung auch. Also ich denke da auch an die afrikanischen Staaten wie Nigeria, wo große Teile dieses einst paradiesischen Landes verschmutzt sind.
6: Überall dort, wo Öl in den Boden oder ins Meer gelangt, sind die Ökosysteme tot. Das Öl richtet dort während Jahrzehnten Schäden im mikroökologischen Bereich an. Und überall, wo Erdöl gefördert wird, gelangt jeden Tag Öl in die Natur. Solange wir Menschen vom Erdöl abhängig sind, wird sich an dieser Tatsache auch nichts ändern, sagt Yves Zenger.
7: Solange die Gesellschaft vom Erdöl abhängig ist und sich nicht zuwendet zu alternativen Energien, erneuerbaren Energien, solange wird es die Verschmutzung durch Erdöl geben. Also es braucht wirklich Bemühungen, nicht nur Bemühungen, aber auch Umsetzungen, vom Erdöl wegzukommen, weil das Erdöl ist auch beschränkt, das weiß man. Und es braucht intensive Forschung jetzt auf alternativen Energieträgern wie Wind, Sonne. Aber es braucht natürlich auch Energieeffizienz und auch Sparungen im Energiesektor.
8: Nächstes Jahr wird in Frankreich ein neuer Staatspräsident gewählt und der jetzige Innenminister Sarkozy ist einer der Kandidaten. Je näher die Wahl rückt, desto repressiver versucht er, gegen die illegale Migration vorzugehen. Doch viele der Menschen, die ohne gültige Aufenthaltstitel in Frankreich leben, haben schulpflichtige Kinder. Ihre drohende Abschiebung hat massive Solidarisierung und Proteste in der Bevölkerung auf den Plan gerufen. Dazu ein Interview mit Bernhard Schmidt in Paris. Der französische Innenminister Sarkozy hat letztes Jahr angekündigt, im Jahr 2006 5.000 Sans-Papiers mehr abzuschieben als im Vorjahr. Von 25.000 Abschiebungen war die Rede. Welches politische Kalkül steckt dahinter?
9: Das eine ist erstmal ganz banal wahlpolitischer Natur. Darüber hinaus gilt natürlich bei der Einwanderungspolitik, dass auch die Bedürfnisse der Wirtschaft berücksichtigt werden wollen. Also die Wirtschaft möchte zunächst mal eine schmale, aber möglichst qualifizierte legale Immigration. Und ansonsten möchte die Wirtschaft schon auch eine gewisse Anzahl von Arbeitskräften zur Verfügung haben, die möglichst rechtlos und billig sind. Das heißt, die Frage ist eben, wann es sozusagen aus Sicht der Wirtschaft oder des Staates einen, in Anführungszeichen, Überschuss von solchen billigen, da rechtlosen Arbeitskräften gibt.
8: Welche Herkunftsnationen sind vor allem von Abschiebungen betroffen? Und welche sind möglicherweise ganz ausgenommen?
9: Also was das Ausgenommensein betrifft, das ist konjunktureller Natur. Das ist natürlich, wenn es bestimmte Kriegssituationen gibt, wie zum Beispiel damals im Kosovo, dann wird vorübergehend von Abschiebungen abgesehen. Also vor allem betroffen sind Algerien, Marokko, die Türkei, China, Rumänien, in etwas geringerem Maße andere, vorwiegend französischsprachige Länder, die ehemalige Kolonien darstellen.
8: Die allgemeine Schulpflicht in Frankreich ermöglicht auch Kindern aus Familien ohne Aufenthaltspapiere die Schule zu besuchen. Zur Einschreibung genügen Name und Adresse. Sind Familien mit schulpflichtigen Kindern daher vor Abschiebungen geschützt?
9: Also die Schulpflichtigkeit der Kinder schützte die bisher nicht. Aber was der Fall ist, ist, dass bei schulpflichtigen Kindern und Jugendlichen die Solidarisierung in der Gesellschaft immer besonders stark war, weil erstens die Lehrerinnenschaft in Frankreich ein relativ links stehender Berufszweig und ein relativ engagierter Berufszweig ist und es immer zu Protesten der Lehrerschaft gab, wenn also sozusagen eigene Schüler, Schülerinnen von Abschiebungen bedroht waren. Zweitens kam hinzu, dass es eben darüber hinaus auch über Eltern, deren Kinder eben gemeinsam mit Betroffenen in die Schule gingen, auch in den letzten 2 Jahren zu Protesten gekommen ist. Deswegen hat der Sarkozy, der Innenminister, im Oktober 2005 auf den Druck hin, der von Protesten entfaltet wurde und damit sich von dem RESF, also dem Netzwerk Bildung ohne Grenzen, Réseau Éducation sans Frontières, daraufhin hat der Sarkozy gesagt, okay, ich gestehe den schulpflichtigen Kindern und Jugendlichen, die ohne gültige Aufenthaltstitel in Frankreich sind, zu, dass sie das Schuljahr 2005-2006 in Ruhe beenden können.
8: Wie sieht denn der Protest von RÖSF und anderen Unterstützerinnengruppen aus?
9: Auf 3 Ebenen ist dieses Netzwerk aktiv geworden. Dieses Netzwerk gibt es seit ungefähr 2 Jahren. Zunächst ist es durch Petitionen aktiv geworden, die Ankündigung beinhalten, wir werden Leute verstecken. Also das waren konkret in der Anfangsphase zum Beispiel Lehrer, die ihre eigenen Schüler und Schülerinnen versteckt hatten. Es hat insgesamt bisher ungefähr 90.000, 100.000 Unterschriften für die Petition des RESF gegeben, wo also Leute sich zumindest theoretisch dazu bekennen, dass die Leute verstecken würden. Und auch nochmal 90.000, 100.000 Unterschriften gegen das Ausländergesetz von Sarkozy, dass das zum 1. Juli in Kraft getreten ist. Dann gab es Demonstrationen, das ging bis zu 30.000 Leute. Ja, und dann gibt es die sogenannten republikanischen Patenschaften, das hat es auch schon früher fürs Hauptpapier gegeben. Das ist zunächst mal kein juristisch verbindlicher Akt, sondern eine symbolische Geste, wo eben von den Linksparteien regierte Rathäuser Zeremonien veranstalten, wo sozusagen eine Patenschaft übernommen wird, entweder für eine Familie oder für einen Jugendlichen, für ein Kind, das oder der von Abschiebung bedroht ist. Es ist also keine juristische Verpflichtungserklärung, aber es ist ein politischer Akt.
8: Der massive Widerstand hat dazu geführt, dass Sarkozy Zugeständnisse machen musste. Kannst du diese Entwicklung mal beschreiben?
9: Also es ging in zwei Stufen. Zuerst sagte er am 6. Juni vor dem Parlament zu, dass in Frankreich geborene Kinder, die ausschließliche Bindungen in Frankreich haben, weil sie nur Französisch sprechen und also die Muttersprache aus den Herkunftsland nicht beherrschen, dass die in Frankreich bleiben können. Das betraf damals laut Sarkozy selbst 720 Familien. Dann nahm der Druck weiter zu, die Proteste entfalteten sich und es war dann so, dass im zweiten Zug die Kriterien weitergefasst worden sind. Es gab also eine Dienstanweisung an die Präfekturen, die also in Frankreich als Ausländerbehörden zuständig sind, in dem es hieß, dass Kinder, die im Alter vor 13, im Kindesalter gekommen sind nach Frankreich, also dort geboren oder hierher gekommen sind, und die perfekt oder gut Französisch sprechen und deren Familie gut sozial integriert sind, dass die Option erhalten, also über die Schulpflichtigkeit der Kinder und über die Integration der Kinder in die französische Gesellschaft Aufenthaltserlaubnisse zu erhalten.
8: Das heißt, Sans-Papier-Familien mit schulpflichtigen Kindern konnten Anträge auf Legalisierung stellen und darauf hoffen, die Integrationskriterien zu erfüllen. Wie lief das ab?
9: Die Familien hatten bis 13. August Zeit, Anträge zu stellen. Es hat 25.000 bis 30.000 Anträge gegeben. Es ist noch nicht klar, wie viel denen jetzt stattgegeben wird.
8: Bedeutet die Möglichkeit, über diese Anträge gültige Aufenthaltspapiere zu erhalten, nicht auch gleichzeitig eine Gefahr für Familien ohne Papiere? Schließlich machen sie sich damit öffentlich.
9: Im Moment gibt es zwar nicht die Zusicherung, aber ich glaube auch nicht, dass es zu Massenabschiebungen von den Familien, die ihre Anträge gestellt haben, kommen wird. Gerade unter dem Gesichtspunkt der Popularitätsgewinnung ist es für Sarkozy sicherlich geschickter, andere illegalisierte Immigranten abzuschieben, als jetzt gerade die, die schulpflichtige Kinder haben, die schon in Anführungszeichen Gegenstand einer massiven Solidarisierung gewesen sind und die jetzt im Licht der Öffentlichkeit standen.
8: Denkst du, die Solidarisierung und Proteste der Bevölkerung werden auf längere Sicht Erfolg haben?
9: Also es gibt sicherlich ein Publikum, das einen härteren Umgang mit Immigranten einfordert, weil man sie als Konkurrent auf dem Arbeitsmarkt oder als Verursacher diverser gesellschaftlicher Übel wahrnimmt. Es gibt aber auch eine starke Gegentendenz, Gegenbewegung, Gegenströmung in der öffentlichen Meinung. Das ist zum Teil eher die humanitäre, humanistische Schiene, weil es eben zum Beispiel Kinder betrifft, die mit den eigenen Kindern die Schulbank drücken. Und das wird sich sicherlich als Aktivposten positiv weiter benutzen lassen.
8: Das war Bernhard Schmidt aus Paris. Ein Nachtrag aus aktuellem Anlass. Die Annahme, dass den Sans-Papiers durch die Legalisierungsanträge keine unmittelbare Abschiebungsgefahr droht, hat sich leider nicht bewahrheitet. Am 13. August wurde eine ukrainischstämmige Familie aus Corbeil-Essonnes abgeschoben, nachdem sie am Freitag zuvor in der Präfektur in Abschiebehaft genommen worden war. Dorthin waren sie offenbar unter Vorspiegelung falscher Tatsachen gelockt worden. In einer schriftlichen Aufforderung hatte die Behörde sie glauben gemacht, sie solle wegen ihres Legalisierungsantrags vorstellig werden. Sie rechneten sich sehr gute Chancen aus, dass sie Sarkozys Integrationskriterien voll und ganz erfüllten. Die Familie Kostyuba hat einen kleinen Sohn, der in der Vorschule eingeschult war. Das Netzwerk Erziehung ohne Grenzen spricht zudem von den Kostyubas als dem typischen Beispiel einer integrierten Familie.

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7: Ja, hallo und herzlich willkommen zu Focus Europa, dem Europa-Magazin auf Radio Dreieckland 102,3 Megahertz. Heute Dienstagabend, eine halbe Stunde, eine Sondersendung von Focus Europa. Es geht anlässlich des jüngsten Libanon-Krieges genau um eben diesen, und zwar in der Wahrnehmung von israelischen Linken. Wir hören zwei Stimmen aus Israel zu dem Libanon-Krieg.

0: Ihr hört das Tagesinfo von vor 20 Jahren am Dienstag, den 22. August 2006.
1: Ein Monat lang eskalierte der jüngste Krieg zwischen Israel und der Hisbollah im Libanon. Am 12. Juli 2006 startete die im Libanon agierende fundamentalistische Hisbollah Raketenangriffe auf Ziele in Nordisrael und entführte zwei israelische Soldaten im israelisch-libanesischen Grenzgebiet. Die Hisbollah hatte diese Angriffe eingeleitet, um die Soldaten später gegen in israelischen Gefängnissen einsitzende Libanesen auszutauschen. Israel reagierte darauf mit der Operation Just Reward, die später in die Operation Change of Direction umbenannt wurde. Israel verhängte eine Seeblockade und begann mit Luftangriffen auf Ziele im gesamten Libanon, während die Hisbollah ihren Raketenbeschuss von Orten im nördlichen Israel einschließlich der Stadt Haifa fortsetzte. Im späteren Verlauf setzte Israel zudem seine Landstreitkräfte im Südlibanon ein, um die Hisbollah am Abschuss von Raketen zu hindern. Es kam zu massiver Zerstörung der Infrastruktur im Libanon. Wir hören im Folgenden zwei Stimmen aus Israel zum neuen Libanonkrieg. Die eine zeigt Verständnis für das Vorgehen der eigenen Regierung aufgrund der Attacken durch die Hisbollah und stellt sie auf den Standpunkt der legitimen Verteidigung. Die andere versucht in kritischer Distanz zur israelischen Regierung und zu den offiziellen Kriegslegitimationen eine Perspektive der Aussöhnung zwischen Israelis und Palästinensern anzustreben. Hören Sie Stimmen des Liberalen, des linken Israel, zwei Stimmen, die sich in ihrer Einschätzung zuweilen stark widersprechen. Andrea Livnat, Redakteurin der Internetzeitung Hagali, darf für sich reklamieren, die Mehrheit des liberalen Mainstream in Israel zu vertreten.
2: So, wenn die Zivilbevölkerung angegriffen wird oder wenn Soldaten entführt werden, dann steht die Bevölkerung hinter diesen militärischen Aktionen so gut wie geschlossen.

0: umgehen können. Man hätte sich einfach von der Hisbollah nicht provozieren lassen müssen.
1: Andrea Liefnert befragten wir zu Beginn der Auseinandersetzungen Mitte Juli. Sie schildert, wie die israelische Öffentlichkeit auf das kriegerische Vorgehen der israelischen Regierung gegen die Hisbollah reagiert.
2: Man muss sich vorstellen, innerhalb der letzten Tage sind 800 Katyushas in Israel explodiert, also von der Hisbollah nach Israel gefeuert worden. Das ist natürlich ein harter Beschuss, der nicht mehr abgetan werden kann als kleinere Gemetzel, sondern das ist ein wirklicher Kriegszustand. Und dementsprechend sind natürlich auch die Zeitungen voll, das Fernsehprogramm ist ständig, Sondersendungen zur Lage. Man spricht über nichts anderes auf der Straße, ob das jetzt hätte man anders vorgehen sollen, ist es richtig, ist es nicht richtig, was leben die entführten Soldaten noch? Also das ist etwas, was im Moment das ganze Land beherrscht und man spricht eigentlich über fast nichts anderes mehr.
1: Wie ist es in Ihrem Freundes- und Bekanntenkreis, was nun die eigene Regierung anbelangt? Wird da das Vorgehen eher kritisch gesehen oder gibt es da großes Verständnis?
2: Da gibt es sehr großes Verständnis. In Israel ist es so, wenn die Zivilbevölkerung angegriffen wird oder wenn Soldaten entführt werden, dann steht die Bevölkerung hinter diesen militärischen Aktionen so gut wie geschlossen. Es gibt natürlich in der extremen Linken und auch hier und da gibt es natürlich Fragen, wo man sagt, vielleicht hätte man doch etwas anders reagieren können, aber dass man mit einem Militärschlag reagiert, das bezweifelt hier keiner. Also da sind alle einer Meinung.
1: Ihre Kritik gilt auch der deutschen Presse, die verdrehen würde, wer in diesem Konflikt angegriffener ist und wer der Aggressor.
2: Dass Soldaten aus vom Gazastreifen aus und aus dem Libanon aus entführt wurden und es ging nicht damit los, dass Israel Angriffe gegen Beirut geflogen hat. Ich habe manchmal das Gefühl, wenn man deutsche Presse und so weiter durchschaut, dass da eben die Ursache irgendwie vertauscht oder verschwindet. Und diese Dinge müssen natürlich in den internationalen Vermittlungsversuchen schon ganz klargestellt werden. Auf der anderen Seite ist die Sache natürlich wesentlich komplizierter, als es sich jetzt im Moment darstellt, weil die Hisbollah ja nicht alleine agiert, sondern weil die Hisbollah eben von Syrien und vom Iran unterstützt, finanziert, mit Waffen versorgt etc. wird. Und das Problem ist natürlich ein wesentlich tiefgreifenderes. Das heißt, auch wenn man jetzt schafft, im Moment die Lage zu befrieden und dass eben diese bewaffneten Auseinandersetzungen beigelegt werden, das Problem verschwindet dadurch natürlich nicht.
1: Kritisiert wird in der deutschen Presse mehrheitlich jetzt die Verhältnismäßigkeit der Mittel. Würden Sie diese Kritik teilen oder finden Sie die überzogen?
2: Das Problem ist halt, dass sich die Hisbollah, genauso wie es ja auch die Hamas tut, mit Zivilisten bewusst umgibt und Zivilisten bewusst als Schutzschilde nutzt. Von daher, wenn man die militärische Variante geht, dann hat man sozusagen gar keine andere Wahl, als so schlimm das ist und so traurig ich das auch finde, dass man eben Zivilopfer hervorruft. Das ist in der Sache bedingt. Ich denke, am Anfang habe ich auch gedacht, dass es etwas überzogen scheint, dass sofort hier Luftangriffe geflogen werden. Auf der anderen Seite, dadurch, dass die Dinge zeitgleich geschehen sind, hatte man auch keine Möglichkeit, jetzt auf Vermittlungen zum Beispiel mit der Hisbollah zu warten, denn dann müsste man ja auch mit der Hamas im Gazastreifen verhandeln wegen des entführten Soldaten dort. Auf jeden Fall ist es ganz klar, dass es eine gewollte Provokation war, denn wenn auf einmal 800 Katyusha-Raketen fliegen, dann ist das was, worauf man nur gewartet hat. Also ich denke, jetzt im Nachhinein hat sich gezeigt, dass es schon richtig war, die Reaktion Israels.
3: 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August 2006.
1: Einen Monat nach Beginn der Kampfhandlungen und nachdem ein Waffenstillstand ausgerufen wurde, befragten wir die Hagali-Redakteurin Andrea Liefnert erneut, ob sich in der israelischen Öffentlichkeit eine kritischere Position zu Wort meldet.
2: Es hat sich ein klein wenig geändert. Es gibt schon zunehmend Kritik, das ist ganz klar. Vor allem gab es Wochenendausgaben von Haaretz, der großen linksliberalen Zeitung hier in Israel, einen sehr provokativen Artikel auf der Frontseite, der überschrieben war mit Olmert muss gehen, wo also der Kommentator Olmert vorgeworfen hat, jeden nur denkbaren Fehler gemacht zu haben und das sei also nicht tragbar, dass er weiterhin im Amt bleibe. Und der Kommentator wurde dann auch in zwei großen Fernsehsendern, also im zweiten israelischen Fernsehen und im 10. Kanal, das war Rutz Esser, in den Abendnachrichten rumgereicht. Also es wird sozusagen zunehmend diskutiert, aber die Diskussionen drehen sich mehr um, also weiterhin nicht darum, ob dieser Krieg jetzt tatsächlich gerechtfertigt war, da ist man weiterhin ziemlich geschlossen der Meinung, sondern eher um das Wie des Krieges, also ob die Strategie gut war. Und da gibt es tatsächlich jetzt vor allem seit den jüngsten Ereignissen, die sehr viele israelische Opfer gefordert haben unter den Soldaten, vermehrt Diskussionen. Also warum so spät eine Bodenoffensive, ist der Krieg vielleicht doch zu schnell, aber dann irgendwie zu zögerlich losgegangen. Solche Sachen werden diskutiert. Und es gibt auch in der Linken jetzt vermehrt Leute, die gegen eine Fortführung des Krieges sich aussprechen. Ich meine, wir stehen jetzt natürlich zwei Tage vor oder einen Tag vor dem Waffenstillstand. Also jetzt vergangene Woche haben sich zum Beispiel die drei großen linken Schriftsteller, Abi Joshua, David Grossmann und Amos Oz, für einen sofortigen Waffenstillstand ausgesprochen. Die waren natürlich alle am Anfang sozusagen auch für den Krieg. Das hat sich auch geändert, nachdem, was in Kana passiert ist, nachdem also klar wurde, dass der Krieg so sehr viele libanesische Zivilisten Opfer fordert. Also da hat sich hier zumindest in der Linken doch nochmal etwas geregt. Aber grundsätzlich, wie gesagt, nach wie vor stehen die meisten hinter dem Krieg. Es wird mehr das Wie diskutiert.
3: 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August 2006.
1: Moshe Zuckermann ist prominenter Kritiker der israelischen Regierungspolitik. Er sieht sich als Nicht-Zionist und er ist Teil der außerparlamentarischen linken Gush Shalom. Er beobachtete, dass der anfängliche Konsens in der israelischen Öffentlichkeit kurz vor dem Ende des Waffenstillstandes bröckelte.
0: Zunächst mal muss man sagen, dass die Peace Now, das heißt also die zionistische Linke, überhaupt keine Rolle mehr spielt in der israelischen politischen Kultur seit Anfang der 90er Jahre, weil sie sich sozusagen mit dem Aufstieg zur Macht von Rabin seinerzeit schlafen gelegt hat und im Grunde genommen meinte, jetzt ist ihr Mann an der Regierung und damals ist das aus diesem Winterschlaf nicht wieder erwacht. Vielleicht ein ähnliches Phänomen, wie seinerzeit die Grünen meinten, in denen Joschka Fischer jetzt an die Regierungsmacht gekommen ist, also Außenminister werden durfte, dass sie im Grunde genommen ihre Ziele, also der berühmte Marsch durch die Institutionen, hat er sich verwirklicht. So hat also Peace Now, glaube ich, weder während der Intifada noch jetzt im Libanon überhaupt eine Rolle gespielt. Für meine Begriffe ist das ein totes Pferd. Es ist überhaupt keine Organisation, auf die man noch großartig zu zählen hat. Der Konsens hinter der Regierung war natürlich fast, wie soll man sagen, fast von Wand zu Wand, also fast hundertprozentig. Nicht zuletzt deshalb, weil der Gegner diesmal fast von allen Israelis gehasst wird. Ich muss auch selber sagen, also ich, obwohl ich gegen den Krieg bin und eine große Kritik an meiner eigenen Regierung zu führen habe, bin natürlich kein Anhänger der Hisbollah, weil das für meine Begriffe keine Freiheitskämpfer sind, sondern finde das das Mittelalter, was ihre Ideologie anbelangt. Und von daher ist das für mich keine Freiheitsbewegung. Aber, das muss man sagen, in dem Moment, wo es anfing zu bröckeln, bröckelte es nicht von der linken Opposition, also der Konsens anfing zu bröckeln, bröckelte es nicht von links her. Von links her gibt es immer die nicht-zionistische Linke von Gush Shalom und das sind also 4.000, 5.000 Leute, denen ich selber auch angehöre, die ihre Demos machen und ihre Petition unterschreiben und die eigentlich gar nichts zu bestellen haben hier in Israel. Darf ich auch für mich selbst in Anschlag bringen. Nein, als es jetzt anfing zu bröckeln, kam gerade die Opposition von rechts. Und zwar deshalb, weil man meinte, dass der Krieg nicht rabiat genug durchgeführt worden war, nicht früh genug die Bodenoffensive eingesetzt worden sei, dass das Militär nicht so zum Zuge gekommen sei, wie man es gewohnt war, vom Militär von vergangenen Kriegen etc. und so weiter und so fort. Das heißt also, was im Moment bröckelt, ist der Konsens, aber nicht so sehr durch einen Angriff von links, sondern vielmehr durch einen Angriff von rechts. Es haben sich schon Leute wie Netanyahu und seinem Mann, nachdem sie sich zurückgehalten haben, weil in Kriegszeiten sozusagen alle zu schweigen haben, jetzt wurde Waffenstillstandsresolution jetzt erreicht worden ist, haben sich jetzt schon mittlerweile zu Wort gemeldet. Und ich meine in der Tat, dass es in den folgenden Wochen jetzt größere politische Erosionen in Israel gehen dürfte. Die Kritik ging im Grunde genommen an alle Seiten. Im Grunde genommen sagte man, das Militär handle nicht so, wie es zu handeln habe. Der Premierminister, also Olmert, sei nicht fit genug, um diesen Job zu machen. Der Verteidigungsminister, eben kein Militärmensch, ähnlich wie Olmert, ein Mann, der aus der Politik kommt, also ein ehemaliger Gewerkschaftsführer, Amir Peretz, sei gar nicht irgendwie kompetent genug, um einen militärischen Krieg zu führen. Und von daher hörte man schon die ganze Zeit diese Stimmen, die im Grunde genommen latent schon immer zwischendurch auch mit so mitgemurmelt wurde. Jetzt sind die Dämme gebrochen und jetzt schießt das hervor. Ich würde aber sagen, dass die zentrale Attacke mehr aus der rechten Seite kommt, beziehungsweise aus dem Umfeld des Establishments Israels und nicht so sehr von links, also was Sie gerade angesprochen hatten. Von links war das, was zu hören gewesen war, im Grunde genommen von den nicht-zionistischen Linken, die hier auf die hier niemand hört.
1: Ohnehin sei die Begrifflichkeit links, so Moshe Zuckermann weiter, für das israelische Spektrum eine relative Bezeichnung.
0: Man muss auch bedenken, dass an der Regierung jetzt im Moment, das gilt eine merkwürdigerweise als eine linke Regierung. Das heißt, der Olmert ging in den Fußstapfen Sharons, der irgendwie die Abkopplung vom Gazastreifen gemacht hat. Sein Koalitionspartner ist die Arbeitspartei, die aus irgendwelchen unerfindlichen Gründen auch noch immer als links gilt. Das gilt also Israel sozusagen als eine linke Koalition. Und von daher ist der Angriff, wenn er überhaupt kommen kann, nur von rechts. Man muss dazu etwas, übrigens ein Paradox, vielleicht mal artikulieren. In Israel heißt es in der politischen Kultur immer so, dass wenn man Krieg haben will, muss man die Arbeitspartei in der Regierung haben. Und wenn man Frieden haben will, muss man die Likud-Partei in der Regierung, die ehemalige Likud-Partei in der Regierung haben. Denn da kann sich die jeweilige Regierungspartei dann ganz sicher sein, dass die Opposition mitzieht. Und das war auch in dem Fall so. In dem Moment, wo Krieg gemacht wurde, und zwar ein rabiater Krieg, zwar nicht ganz rabiat, hier hätte laufen können, aber immerhin rabiat genug, weil ja immerhin große Teile der Infrastruktur des Libanons in Schutt und Asche gelegt worden sind. In dem Moment, wo so ein Krieg geführt worden ist, ist natürlich die Likud-Partei als Oppositionspartei immer gerne mit dabei. Sie wollte schon immer diese Politik führen. Aber es muss dann immer sozusagen dann unter der Arbeitspartei geführt werden, die übrigens auch nie besonders, wie soll man sagen, die waren nie besonders pazifistisch. Die Arbeitspartei hat selber ihre eigene Tradition von Kriegsführungen. Und auch dieser Krieg, diesmal war sie maßgeblich mit an ihm beteiligt.
1: Moshe Zuckermann sieht Israel nicht existenziell bedroht, weder durch die Hisbollah noch durch den Iran mit seiner antisemitisch-antizionistischen Propaganda.
0: Die große Frage, die sich dabei erhebt, ist, bedroht der Iran Israel im Moment? Für meine Begriffe nein. Für existenziell meine ich. Ich meine jetzt nicht, ob der verlängerte Arm von ihm mit der Hezbollah heute Israel mit Kurzstreckenraketen beschießen kann. Und ich rede, kann der Iran Israel existenziell bedrohen? Meine Antwort ist nein. Warum? Denn wenn es Israel zu existenziell zu bedrohen trachtete, würde es heißen, dass es ist nuklear oder jedenfalls nicht konventionell bedroht. Und da muss man allen denen sagen, die das noch nicht wissen, und das darf man in Israel zwar offiziell nicht sagen, aber man weiß es aus der Auslandspresse, Israel ist ein hochgradig nuklear bewaffnetes Land. Es gibt kein Land auf der Welt, das heute Israel bedrohen könnte, also zumindest nicht kein Land im Nahen Osten, das Israel bedrohen könnte, ohne seinen eigenen Untergang mit dabei festgeschrieben zu haben. Das muss klar sein. Iran kann Israel nicht existenziell bedrohen, ohne sich selbst existenziell zu bedrohen. Das haben wir früher zur Zeit des Blocksystems der Balance of Terror genannt. Das heißt also sozusagen das Equilibrium des Schreckens oder der Angst. Du tust mir etwas, nimm in Kauf, dass du auch etwas angetan bekommst. Und das gilt übrigens für alle Länder hier. Israel ist heute fähig, wenn es schon an die Wand gedrückt ist, nicht nur die jeweiligen angreifenden Länder, sondern den gesamten Nahen Osten in Schutt und Asche zu legen. Also das muss man erstmal wissen. Von daher ist die Bedrohung des Irans natürlich eine Ebene, die man rhetorisch anbringen kann, um damit dann Politik zu machen, beispielsweise wie das der bösen Achse, ohne dabei auch zu offen freizulegen, was die eigentlichen Interessen dahinter liegen. Oder wenn es eine reale Bedrohung ist, dann muss man wissen, Israel kann sich ganz anders auseinandersetzen, als wie es sich im Moment auseinandergesetzt hat. Denn wenn es nuklear wird, das nuklear.
1: Moshe Zuckermanns Perspektive, wie die Region zu befrieden ist, rückt den nach wie vor ungelösten Israel-Palästina-Konflikt ins Zentrum der Debatte.
0: Eine ganz andere Ebene ist die, von der ich meine, dass sie entkernt werden kann. Und zwar die Frage, ist Israel bereit, auf eine Politik sich einzulassen, die ihre unmittelbar umgebende Region, das heißt also Ägypten, Jordanien, Syrien und Libanon, von mir aus auch jetzt noch der Irak, der jetzt also irgendwie nicht mehr Saddam Husseins Irak ist, so eine Politik zu betreiben, die das befriedet. Mit Ägypten hat man schon einen Frieden und mit Jordanien hat man einen Frieden. Ja, und dann kommt eben die große Frage, erstens, ist man bereit, um die Golanhöhen eine Verhandlung zu führen, die dazu führen können, dass wir auch mit Syrien einen Frieden haben können, und das hieß dann automatisch, dass wir auch Frieden mit Libanon haben, denn Libanon hätte schon längst mit Israel Frieden gemacht, wenn die Syrer das nicht verhindert hätten. Und das, was ich Ihnen gerade gesagt habe, hat mit einer zentralen Kernfrage, die Israel anbelangt, aber im Grunde genommen den gesamten Nahen Osten anbelangt, das ist die Frage von Israel-Palästina. Es geht nichts daran vorbei, aber nichts geht daran vorbei, dass man versteht, dass alles über Israel-Palästina läuft. Denn in dem Moment, wo es zu einer permanenten Friedenslösung zwischen Israel und Palästina kommt, das kann in der momentanen historischen Phase nichts anderes bedeutet als eine Zwei-Staaten-Lösung, mit einer Zwei-Staaten-Lösung auch für Jerusalem, mit einer symbolischen Anerkennung des Rückgerechts der Palästinenser, also symbolisch meint für mich jetzt nicht irgendwie, dass jetzt alle Palästinenser hier zurück nach Israel kommen, also symbolische Anerkennung, dass das ein bestimmtes Quantum würde nach Israel kommen. Und natürlich mit der Räumung der Gebiete. Solange das nicht gemacht wird, kann man nicht haben. Aber sollte das gemacht werden, wäre das im Grunde genommen die Lösung für das, was die Befriedung der Region anbelangt, die dann ganz andere Probleme hätte, als jedes Mal sich Israel vorzuknöpfen, um mit Israel dann für irgendwelche Belange abzurechnen, die gar nichts mit Palästinensern und ihren Interessen zu tun haben, sondern vielmehr mit den Interessen der eigenen Länder, die sich selber profilieren wollen und die innere Spannungen abbauen wollen, indem sie Israel wieder zum Sündenbock abstempelt. Israel hat es in der Hand, mit den Palästinensern einen Frieden zu schließen und mit Syrien einen Frieden zu schließen, und dann wäre für meine Begriffe auch die Strategie eines Irans im Grunde genommen keine Strategie, die Israel bedrohen würde.
1: Doch im Moment scheint es schlecht auszusehen mit einem weiteren Rückzug der israelischen Armee.
3: Ihr hört das Tagesinfo von vor 20 Jahren am Dienstag, den 22. August 2006.
1: Die rechten Stimmen in Israel melden sich zu Wort. Das beschreibt auch Andrea Liefnat, die Hagali-Redakteurin, die keinesfalls davon ausgeht, dass die Regierung Olmert links ist.
2: Man darf nicht vergessen, die meisten, die auch in der Kadima-Partei sind, die sind aus dem Likud gekommen und damit natürlich eindeutig aus dem rechten Spektrum, wie zum Beispiel Olmert selbst ja auch oder auch die Außenministerin, auch wenn sie jetzt jemand ist, der von der Linken sehr gemocht wird. Aber trotzdem kommt sie eben, ist ihre politische Heimat der Likud. Auf dem rechten Spektrum traut man, zuerst mal ist es so, dass sowohl die Rechte wie auch die Linke, also da meine ich nicht die Arbeitspartei, sondern zum Beispiel Meretz, beide sagen, wir bekommen jetzt die Quittung dafür, für die Abzüge auch aus dem Libanon und auch aus dem Gazastreifen, natürlich mit entgegengesetzten Argumenten. Die Rechte sagt natürlich, wir hätten uns da nie zurückziehen dürfen. Das war der größte Fehler überhaupt. Und die Linke sagt eben, wir hätten uns sehr wohl zurückziehen dürfen, aber wir hätten das nicht ohne ein Abkommen machen dürfen. Das heißt, in der Rechten ist also im Moment sozusagen die Stimmungsmache dafür relativ groß.
1: Es ist ja kein Geheimnis, dass die Hisbollah ziemlich direkt unterstützt wird vom Iran und von Syrien. Gibt es jetzt auch Stimmen im politischen Spektrum in Israel, die sagen, man müsste da jetzt sozusagen das Übel an der Wurzel packen?
2: Also das wird natürlich thematisiert, dass das das Übel ist, aber im Moment hört man da keine Stimmen. Es gibt immer wieder, dass man das eben gesagt wird, ja, das sozusagen ist auch eine Lösung jetzt an der Nordgrenze. Im Moment wird das nichts bringen. Auf lange Sicht, das hört man schon, aber es gibt jetzt keine klaren Drohungen oder so in Richtung Iran oder Syrien, die jetzt im Moment offen ausgesprochen werden. Da ist man wohl im Moment auch mit dem gegenwärtigen Krieg zu sehr beschäftigt. Zumindest, dass man das öffentlich diskutiert.
1: Ja. Was glauben Sie jetzt, was sind die nächsten Schritte, die in nächster Zeit gemacht werden?
2: Es wird jetzt sicher eine große Diskussion darüber geben, ob Olmert überhaupt richtig gehandelt hat, ob diese Regierung, die ja sozusagen militärisch relativ unerfahren gilt, sowohl Olmert als auch Peretz haben keine Karrieren in der Armee hinter sich und das zu einem, also gerade zu so einem Zeitpunkt sozusagen, wo das vielleicht noch am ehesten nötig gewesen wäre, hat man zwei solche Persönlichkeiten in Führungsrollen. Es wird jetzt einfach die große Rechenschaftsablegerei kommen. Man wird sehen müssen, ob dieser Krieg in dieser Form tatsächlich richtig war. Man wird diskutieren, wie man überhaupt in Richtung einer Absicherung der Grenzen weitermachen kann.
1: Für den Kritiker Moshe Zuckermann würde ein klarer Grenzbegriff Israels selbst eine Grenzsicherung bedeuten.
0: Das Problem liegt wo ganz anders, meine ich. Also gerade wenn man sagt, die Souveränität der eigenen Grenzen. Israel hat sich spezialisiert, glaube ich, in den letzten 40 Jahren, die eigenen Grenzen zu verwischen. Israel ist es, das eigentlich überhaupt keine Vorstellung von seinen eigenen Grenzen, denn wenn man von der 48er Grenze redet, dann darf man nicht vergessen, das ist die Grenze, die bis zum Jahre 1967 gehalten hat. Sie wissen, das ist die sogenannte Green Line, ja? Das ist also die Grenze, die bis zum 67er Krieg gezogen worden war. Israel hat sich durch seine Siedlungspolitik in der Westbank, aber auch durch seine Politik im Gazastreifen, die ja jetzt beendet ist, eigentlich darin spezialisiert, 40 Jahre lang genau den Begriff der Grenze so ins Ambiguie, ins Nebulöse, ins Undurchsichtige geraten zu lassen, dass im Grunde genommen die allerletzten, die irgendwie auf eine autonome, souveräne Grenze Israels zu pochen hätten, die Israelis selber seien. Und auch was sie im Moment versuchen, mit diesem Mauerwerk zu ziehen, von dem man meint, ja, das könnte die endgültige Grenze Israels sein, geht auch mit dem einher, was Israel sich auch immer spezialisiert hat, nämlich mit Landraub. Die Grenze, die man durch die Mauer im Moment versucht, in der Westbank zu ziehen, raubt den Palästinensern nochmal 15-20% ihres Landes. Das heißt also, wenn es irgendein Land auf der Welt gibt, das vorgibt, Grenzen zu haben, aber diese Grenzen selber dauernd überschritten hat, expansionistisch überschritten hat, aber im Grunde genommen auch in dem Moment, wo es auch so die Okkupation betrieben hat, immer ins Unbestimmte hat werden lassen, ist es Israel.
1: Sie hörten eine Sondersendung von Fokus Europa zu dem Libanon-Krieg. Zwei Stimmen aus Israel. Zum einen Andrea Livnat, Hagali, Internetredakteurin. Zum anderen Moshe Zuckermann, Professor aus Tel Aviv.

Ich habe mich entschieden, den Text vorzulesen, weil es mir ermöglicht, präziser mit meinen Worten zu sein. Und es hilft auch gegen die Aufregung. Ich bin selbst, wie schon eingangs gesagt wurde, Aktivistin. Und in dem Vortrag ist es vor allem eine Selbstanalyse meines Umfeldes und mir selbst. Mir geht es nicht darum, die anderen zu verurteilen und mit meiner Analyse ihre Dummheit fortzuführen. Mein Erfahrungs- und Reflexionsschatz kommt vor allem aus meinem Leben und den Gesprächen, die ich mit Freundinnen und Genossinnen geführt habe. Und die eine oder andere Person wird sich vielleicht auch zwangsläufig wiedererkennen. Genau, ich hoffe, dass der Vortrag gut verständlich ist. Ich habe mich bemüht und auch zur Verdeutlichung eine PowerPoint mitgebracht. Wenn ihr Sachen nicht versteht, bitte ich euch richtig doll, das aufzuschreiben und nachzufragen. Meistens muss ich es dann nochmal erklären und merke an den Stellen, dass ich selbst noch nicht gut genug verstanden habe. Also es ist mega hilfreich. Genau, also keine Angst vor Fragen. Ich befinde mich in einem Spagat. Ich möchte alle so gut es geht mitnehmen und gleichzeitig möchte ich auch, dass alle etwas Neues lernen, zumindest einen Teil von dem, was ich sage, spannend finden. Ich habe versucht, so gut es geht, diesen Spagat zu machen und gleichzeitig euch auch nicht zu Tode zu quatschen. Falls ihr mal den Faden verliert, ist das ganz normal. Ich hoffe, dass ihr gut wieder reinkommt und vielleicht hilft auch die PowerPoint. Der Vortrag dauert ungefähr eine Stunde. Schauen wir, wie es wird. Perfekt, die Technik spielt jetzt auch mit. In der aktivistischen Praxis unserer Zeit finden sich in verschiedenen Gruppen ähnliche Widersprüche. Ich arbeite hier mit drei Erscheinungsformen. Erstens gibt es den Widerspruch, dass wir alle gemeinsam etwas schaffen möchten, aber bestimmte zähe und unbefriedigende Arbeit immer wieder an den gleichen hängen bleibt, die sich irgendwie Anerkennung dafür wünschen, diese aber anscheinend nie richtig befriedigt. Der zweite Widerspruch liegt darin, dass viele von uns entweder mit dem schlechten Gewissen konfrontiert sind, nicht genug Kappas zu haben, wie es heißt, oder kurz vor dem Burnout stehen. Darin kristallisiert sich das Problem, inwiefern auf sich selbst zu achten, Verrat an der Sache oder selbst emanzipatorische Praxis sei. Und schließlich der dritte Widerspruch. Eine Gruppe, ein Kollektiv, eine Linke, zerlegt sich immer wieder an inhaltlichen Spaltungen, an Rangkonflikten wegen Mackern, dem nicht wegzudenkenden Rassismus in vornehmlich weißen Räumen oder einer antisemitischen Herrschaftskritik. Wir wollen uns organisieren und diese Welt verändern und wir zerlegen uns selbst immer wieder. Dass es diese Widersprüche gibt, ist an sich nicht verwunderlich. Wir leben in einer widersprüchlichen Welt. Was mich aber immer wieder ins Staunen versetzt, ist, wie diese Widersprüche erklärt werden. Der Widerspruch der Arbeitsteilung, also dass bestimmte Menschen blöde Aufgaben machen und andere nicht, wird häufig als ein Kommunikationsproblem verstanden, in dem die Skills für die Anerkennung nicht vorhanden seien. Oder aber er transformiert sich darin, dass Menschen sich rausziehen, um jetzt mal auf sich zu achten, statt für die undankbare Gruppe sich weiter aufzuopfern. Dann fragen sich die Einzelnen im zweiten Widerspruch, ob sie jetzt schon genug gemacht hätten, ohne dabei so richtig ihrem schlechten Gewissen zu entkommen. Und in jeglicher Form der inhaltlichen Spaltung wird der andere zu dem einen Problem, das ausgemerzt werden muss, weil die eigene, offensichtlich richtige Position einfach nicht in den Kopf des anderen reingeprügelt werden kann. Ein Lost Case sozusagen. Was mich persönlich dabei fertig macht, ist, dass es innerhalb der deutschen Linken eine schier unerschöpfliche Bereitschaft gibt, sich mit der Dummheit der anderen, mit dem eigenen schlechten Gewissen oder der Unzuverlässigkeit der GenossInnen zu befassen. Wir haben unerschöpfliche Energie, wenn es darum geht, in diesen Widersprüchen festzustecken. Wir können Konferenzen, jedes Beziehungsgespräch, jedes Plenum damit füllen, immer wieder die gleichen Probleme und Konflikte auszuagieren. Wir reiten von einem Pol zum anderen, bis das Pferd unter uns tot ist. Und je intensiver der Grind, desto weniger wird eigentlich verstanden, was gerade passiert. Reflexion hingegen würde bedeuten, dass in der Auseinandersetzung mit dem Problem sich das Problem als Problem auflöst. Dass ich fertig werden kann mit diesen Widersprüchen. Nicht in dem Sinne, dass es nur Widersprüche in meinem Kopf sind. Aber unser Ziel sollte es sein, die Widersprüche als solche zu begreifen, statt von einem Pol zum anderen zu hetzen, bis wir irgendwann tot oder abgestumpft konservativ geworden sind. Mein Ziel ist es, in diesem Vortrag daher aufzuzeigen, inwiefern diese Widersprüche und vielleicht auch andere, die ich gerade gar nicht auf dem Schirm habe, Individuationen gesellschaftlicher Widersprüche sind.

Das bedeutet, dass ein gesellschaftlicher Widerspruch sich in unsere Köpfe und Körper einpflanzt und uns darin zerreißt. Wollen wir nicht Teil dieser Gesellschaft sein? Und die aktivistische Szene ein zwar wenig, aber das zumindest scheint viele zu verbinden. Dann müssen wir den gesellschaftlichen Charakter der Widersprüche in unseren Freiräumen und der aktivistischen Praxis leugnen. Und so kommen wir dann auch auf die Idee, dass die hier dargestellten Probleme nichts mit dem Kapitalismus und ganz viel mit individuellen Unzulänglichkeiten in Sachen Kommunikation, Leistungsfähigkeit oder Intelligenz zu tun haben. Die Probleme, die wir in unseren Freiräumen haben, erscheinen als abgekoppelt von den Problemen einer kapitalistischen Gesellschaft. Psychoanalytisch gesprochen ist dies eine Abspaltung. Wir konstruieren eine grundlegende Differenz zwischen dieser Scheißwelt und unseren so liebgewonnenen Freiräumen. Dieser psychische Mechanismus hat jedoch verheerende Folgen für die emanzipatorische Hoffnung unserer Praxis. Wir verunklaren den Blick auf uns selbst. Wir verunmöglichen die Selbstkritik des Aktivismus. Dazu möchte ich gerne etwas erzählen. Vor ein paar Monaten wurde ich von einer Aktivistin in meinem erweiterten Umfeld gefragt, ob ich irgendwelche Lektüreempfehlungen hätte. Die Frage, mit denen die Personen und deren Umfeld sich befassten, waren, wie sie es schaffen können, langfristig politisch organisiert zu sein und im Alter nicht in das bürgerliche Leben und die Anpassung abzurutschen. Darauf wollte die besagte Gruppe sich vorbereiten und frühzeitig Gegenstrategien entwickeln. Je länger ich über diese Anfrage nachdachte, desto verwirrter war ich. Zum einen wusste ich keine Literaturempfehlungen. Weil, so glaube ich, das Problem etwas ist, worüber man nachdenken muss, statt darüber zu lesen. Wo das Problem kein Wissensproblem ist, das sich durch Lektüre lösen lässt. Stattdessen glaube ich, dass es sich hier um eine Frage innerer Widerstände handelt, die durchgearbeitet werden müssen. Doch viel gravierender in meiner Verwirrung war für mich die Struktur der Frage selbst. Und dieser Aspekt zeigt vielleicht auch, was ich hier mit Durcharbeiten meine. Die Struktur der Frage ist wie folgt. Da ist etwas, das ich aktuell will. Und jetzt mache ich mir Sorgen, dass ich es irgendwann nicht mehr wollen könnte. Und deshalb versuche ich mich jetzt schon so zu verändern und zu garantieren, dass mein Wollen in der rechten Bahn bleibt. Diese Struktur an sich ist bemerkenswert, hat sie doch nur scheinbar etwas mit dem Wollen zu tun. Wenn ich beispielsweise gerade eine Freude daran habe, zu grillen oder Marx zu lesen oder jeden Morgen zu meditieren, mache ich mir einfach keine Gedanken darüber, wie ich verhindern kann, dass ich mein Wollen verändert darf. Stellt euch mal die Frage vor, Herr Minze, wie kann ich mich jetzt schon daran absichern, dass ich in 10 Jahren nicht mehr, grille, sondern nur noch Nudeln essen möchte? Es macht einfach keinen Sinn, es liegt nicht in der Struktur des Wollens, dass es in dieser Form kontrolliert und eingehegt werden muss. Die Frageform macht nur Sinn, wenn wir den Bereich des Wollens verlassen. Sollen wir aktivistisch sein, statt uns selbst ein Wollen darin einzureden, dann funktioniert nicht nur die Struktur der Frage, wir finden auch Analogien. Wie kann ich beispielsweise garantieren, dass ich für das, was ich jetzt soll, wie mein Studium voranzutreiben, in 3 Jahren immer noch die Motivation aufbringen kann? Wie kann ich garantieren, dass ich in 40 Jahren immer noch in dem Feld arbeiten kann, für das ich jetzt eine Ausbildung machen soll? In dem Moment, wo hinter der Frage aufscheint, dass es sich hier viel eher um einen vom Gewissen oder der Moral aufdoktrinierten Imperativ handelt, als um ein sich selbst artikuliertes Begehren, löst sich die Frage selbst in Luft auf. Es kann dann nicht mehr darum gehen, dass mein aktivistisches Begehren in eine bürgerliche Existenz abrutscht. Wir sind dann nämlich schon abgerutscht. Das zeigt die strukturelle Nähe der Fragen, die ich mir zu meinem Aktivismus, zu meinem Ausbildungsweg und meiner bürgerlichen Existenz stelle. Denn die bürgerliche Existenz zeichnet sich systematisch gerade dadurch aus, dass sie eine Normalität verspricht, in welcher wir, wenn wir ihr nur streng genug folgen, geliebt, akzeptiert und richtig sind. Die Idee eines Normalarbeitsverhältnisses, die Frage der Moral oder das Konstrukt des nachhaltigen Aktivismus, der uns lebenlang ermöglicht, das Richtige zu tun, obwohl wir es nicht immer wollen, sind dann nur verschiedene Gewänder dieser gleichen Struktur. Wollen wir aber verstehen, warum wir Aktivismus machen, trotz dieser Widersprüche, ist die Verwechslung von Sollen und Wollen nur ein Teil der Geschichte. Denn ein Sollen in Form von schlechtem Gewissen oder einem ausgeprägten Gutmenschentum kann die Entbehrungen aktivistischer Praxis, die Vehemenz, mit der die Angst vor dem Abrutschen frühzeitig bearbeitet werden soll,
meinem Gefühl nach nicht vollends erklären. Immerhin ist es bemerkenswert, wie viel Sitzfleisch manche Menschen bereit sind, ich zähle mich dazu, ehrenamtlich in zähen Plänen zu sitzen, Repressionen zu kassieren oder bei einer Aktionsküche ohne Arbeitsschutz und Krankenversicherung 14 Stunden am Tag zu schuften. Arbeitsbedingungen, die, würden wir dafür bezahlt, unertragbar wären. Aber wir werden nicht einmal dafür bezahlt. Aktivismus macht unser Leben nicht einfacher, es bringt uns nicht ins Paradies, es ist in dieser Gesellschaft keine effektive Reproduktionsstrategie, die unser Leben vereinfacht. Und trotzdem halten wir daran fest. Falls ihr euch da einzählen wollt in dieses Wir, ich zähle mich da auf jeden Fall dazu. Es wird noch so ein paar Mal dieses Wir auftauchen. Deshalb bin ich davon überzeugt, dass es neben dem Imperativ, aktiv sein zu sollen, für unsere Lebensrealitäten aktivistischer Praxis auch ein Wollen wirksam sein muss, das jedoch erst noch herausgearbeitet werden will. Etwas, das neben moralischem Anspruch, ein besserer Mensch zu sein, uns ein anderes Triebmotiv gibt, all diese Entbehrungen in Kauf zu nehmen. Um zu verstehen, welche anderen Triebmotive zeitgenössischer aktivistischer Praxis zugrunde liegen könnten, brauchen wir einen kurzen Blick zurück. Dass sich in irgendeiner Form Menschen zusammenschließen, um ihre Lebensverhältnisse gemeinsam zu verbessern und auf einen politischen Wandel hinzuführen, gibt es schon seit geraumer Zeit. Seit Ende der 1970er und Anfang der 1980er Jahre sprechen wir historisch aber von den sogenannten neuen sozialen Bewegungen. Das sind in Deutschland konkret die zweite Frauenbewegung, die Bewegung, die Friedensbewegung und die Umweltbewegung. Was diese neuen sozialen Bewegungen neu macht, so die Idee, ist, dass es sich nicht mehr um politische Kämpfe rund um das Thema Arbeit und Arbeitsbedingungen handelt, sondern um kulturelle oder ideelle Werte wie Geschlechtergerechtigkeit, Pazifismus oder Umweltschutz. Damit ist der Ort des Kampfes auch nicht mehr der eigene Arbeitsplatz, sondern das Zuhause als Ort der Reproduktion oder aber verschiedene symbolische Orte der Staatsmacht, wie beispielsweise das Wendland rund um Gorleben. Das, was die neuen sozialen Bewegungen ausmacht, ist, dass der Gegenstand des Kampfes nicht eine unmittelbare Verbesserung ihrer eigenen Lebensbedingungen ist, wie im Arbeitskampf, sondern eine vermittelte Verbesserung. Der Staat soll aufhören, die Natur ausbeuten zu lassen. Die Menschen wollen in Frieden leben und Frauen nicht mehr das andere Geschlecht sein. Diese veränderte Form, so meine Vermutung, erzeugt das Problem, dass die aktivistische Praxis eben nicht das Leben einfacher zu machen scheint, sondern eher schwerer. Hier vielleicht kurz angemerkt, dass auch Arbeitskämpfe alles andere als risikofrei waren. Doch bestand das Risiko darin, gekündigt, erschossen oder eingesperrt zu werden, statt sich in den Mühlen der aktivistischen Entbehrung selbst aufzureiben. Statt das eine gegen das andere auszuspielen, möchte ich auf die Veränderung der Form hinweisen, in der sich das Problem artikuliert, wie Bedürfnisse in der politischen Praxis ihren Ausdruck finden. Möchte ich einen 8-Stunden-Tag, dann streike ich und adressiere die Leitung meines Betriebes. Möchte ich Frieden, dann brauche ich eine andere Form des Kampfes, die den Staat adressiert. Alle hier, die die Fridays for Future Hochzeiten und ihren Zerfall 2019 und 2020 mitbekommen haben, erlebten am eigenen Körper, wie schwierig es ist, die eigenen Bedürfnisse in eine politische Form zu übersetzen, die den Staat oder die Gesellschaft erfolgreich adressiert. Und weil es so schwierig ist, verpufften die politischen Forderungen der Bewegung im luftleeren Raum. Für alle, die nicht dabei waren oder sich daran erinnern, hier noch ein Bild. Ich erinnere mich noch an den 20. September 2019. Von dort ist das Bild. Es war der Tag des globalen Klimastreiks. In Deutschland waren insgesamt über 1,4 Millionen Menschen auf der Straße. Ich war in Berlin, ungefähr dort, mit meinen Eltern und vielen Freunden am Brandenburger Tor. Mein Vater, seit Jahrzehnten nicht mehr auf einer Demo, erzählte mir im Vorfeld, dass er dieses Skandieren auf Demos total komisch findet und deshalb da nie mitmachen will. 2 Stunden später macht er fleißig bei allen Sprüchen mit, ekstatisch wie ein Kleinkind, das seine Handlungsfähigkeit neu entdeckt. Ich habe an diesem Tag das Gefühl gehabt, Geschichte zu schreiben. Dann kam ca. 14 Uhr die Nachricht, die Bundesregierung hat ein Klimapaket verabschiedet. Es war so schlecht, dass später gerichtlich verordnet wurde, das Paket nachzuschärfen, weil es die Grundrechte zukünftiger Generationen gefährde. 2 Ereignisse an einem Tag, gleichzeitig und innerhalb von wenigen Kilometern Abstand zum gleichen Thema. 2 Ereignisse, die bis heute in meinem Kopf unvermittelt nebeneinander stehen,
weil ich sie nicht zusammenbekomme. Die politische Arbeit hat das Ziel nicht erreicht. Wir haben nicht gewonnen. Es gab keine Gegenmacht, trotz 1,4 Millionen Menschen. Und trotzdem waren wir auf der Demo, auch weil uns nichts anderes übrig blieb. Weil wir mit Blick auf das allgegenwärtige Thema der Klimakatastrophe etwas gegen unsere Ohnmacht unternehmen wollten. Und trotzdem lief ich die 4 Jahre danach auf jedes Klimacamp, engagierte mich weiter für die Sache, weil es mir etwas gegeben hat, auch wenn ich selbst vor lauter Fokus auf die Sache dieses Etwas nicht sehen wollte. Szenewechsel zurück zur Form der politischen Praxis. Die Verschiebung, die mit den neuen sozialen Bewegungen einherging, hängt eng mit der Begriffsgeschichte des Aktivismus in Deutschland zusammen. An ihr lässt sich das Problem der Triebmotive deshalb noch einmal anders aufrollen. Es gab ein paar Verwendungskontexte des Begriffs Aktivismus in der DDR und in der NSDAP. Von dieser Begriffsgeschichte jedoch unberührt, wird Aktivismus in den neuen sozialen Bewegungen als Konzept aus dem US-amerikanischen Raum und der Bürgerrechtsbewegung importiert, die sich gegen die rassistische Gewalt und die Segregation in den USA der 1960er Jahre wendet. Von dort an gilt Aktivismus als Inbegriff linker politischer Praxis. Anhand dieser Linie komme ich nun in einer ersten Schleife auf die anfangs angesprochenen Widersprüche zurück. Konkret auf den zweiten. Nachdem viele AktivistInnen, die wie ich durch die Klimagerechtigkeitsbewegung politisiert wurden, sich jahrelang vergeblich für die Sache aufgeopfert haben, erscheint nun Selfcare als politische Praxis, die gegen dieses aus heutiger Perspektive sinnlose Opfer Heilung verspricht. Auf eigene Kappas zu achten, sich um sich selbst zu kümmern als politischer Akt, schwächt jedoch zugleich die Effizienz und Schlagkraft einer Gruppe. Als Reaktion bekommen kaderkommunistische Organisationen erneuten Zulauf und die Forderung nach mehr Disziplin erscheint sogar in den vermeintlich antiautoritärsten Räumen, wie hier in der Disputhek. Der Widerspruch lässt sich auf die Frage zuspitzen, ob Selfcare wirklich politische Praxis ist oder dieser nicht viel mehr schadet. Und wie es der Zufall will, bezieht sich auch die Repolitisierung der Selbstfürsorge auf die antirassistische Bewegung der USA, genauer auf Audre Lorde, einer schwarzen Aktivistin und Schriftstellerin, die zwischen den 1960er und 1980er Jahren politisch wirkte. Der viel zitierte Satz, auf dem die Repolitisierung der Selfcare beruht, ist folgender. Hier seht ihr einmal ein Bild von Audre Lorde, hier der Satz, den ich jetzt vorlese. Meine Selbstfürsorge ist keine Selbstgefälligkeit, sondern Selbsterhaltung. Und das ist ein Akt politischer Kriegsführung. Doch wie das meistens so ist, verrät erst der Kontext dieses Satzes die entscheidenden Details. Er steht am Ende der Krebstagebücher Lords, die von 1984 bis 1987 geführt wurden, als Lord das zweite Mal in ihrem Leben mit Krebs diagnostiziert wurde. Durch die Behandlungsstrukturen in den USA merkte Lord, wie wenig selbstbestimmt der Kampf gegen Krebs ist. Wie durch den Krebs und durch das medizinische System sie zu einem Objekt wird, das von Metastasen, Diagnosen und Chemotherapie zerfressen wird. Wie ihre Möglichkeit, mit einem Eigenleben und einer Subjektivität dem Krebs zu begegnen, sowohl auf molekularer wie auf gesellschaftlicher Ebene minimiert wird. Und so ist das Schlüsselzitat, wollen wir den Widerspruch aus Selfcare und Aktivismus verstehen, 20 Seiten früher. Ich lese vor. Rassismus, Krebs. In beiden Fällen muss der Aggressor dich bezwingen, um zu gewinnen. Die Widerstandsleistenden aber müssen nur überleben. Wie definiere ich dieses Überleben und zu wessen Bedingungen? Und so empfinde ich eine Art Triumph, wenn ich meinen Stift in die Hand nehme und sage, ja, ich werde wieder etwas aus der Welt des Krebses schreiben, und zwar aus einer anderen Perspektive, der des Lebens mit Krebs in einer intimen, täglichen Beziehung. In beiden Fällen muss der Aggressor dich bezwingen, um zu gewinnen, die Widerstandsleistenden aber müssen nur überleben. Der Rassismus, gegen den Lord aktivistisch kämpft, zielt darauf, das Eigenleben schwarzer Körper zum Stillstand zu bringen, den Subjektstatus zu kontrollieren, in dem die Vernichtung immer wieder angedroht oder ausgeführt wird. So spricht Vanessa E. Thompson davon, dass das I Can't Breathe seit jeher die Situation rassifizierter Menschen im kolonialen Kapitalismus bestimme. Das Überleben unter diesen Voraussetzungen, in denen das Atmen immer in Gefahr steht, ist die entscheidende Aktivität,
die rassistische Herrschaft bekämpft. Indem Lloyd selbst entscheidet, wie sie über den Krebs schreibt, erhält und erkämpft sie sich ein Eigenleben und eine Subjektivität. Darin die Gemeinsamkeit von beiden. Das Ziel ihres Aktivismus ist es, durch Aktivität die Kontrolle, die auf die Körper schwarzen Menschen ausgeübt wird, zu bekämpfen. Das Ziel der Selbstfürsorge ist es, durch Aktivität den Schaden, der auf die Körper schwarzer Menschen ausgeübt wird, zu bekämpfen. Damit gibt es einen strukturellen Zusammenhang zwischen beiden. Sie gehören zusammen. Dieser Zusammenhang begründet sich aber aus der spezifischen Form der Herrschaft. Weil Rassismus auf das Eigenleben und die Subjektivität schwarzer Menschen zielt, sind Selbstfürsorge und Aktivismus beide direkte Aktionen gegen diese Herrschaftsform. Folgen wir dieser Begriffsgeschichte nun zurück nach Deutschland, dann bestimmt sich das, was Aktivismus ist, durch einen direkten Angriff auf unser spezifisches Leiden in dieser Welt. Damit ist erstens nicht mehr jede politische Arbeit Aktivismus und zweitens können wir den Aktivismus nur als praktische, aber auch nur individuelle Negation des Leidens begreifen. Sprich, nur wenn wir verstehen, wie und woran wir in dieser Gesellschaft leiden, können wir verstehen, wie unser Aktivismus dieses Leiden direkt auszuhebeln versucht. Kernaspekt einer Selbstverständigung über die eigene aktivistische Praxis, zu der auch die Frage gehört, wie wir in 10 Jahren immer noch aktiv sein sollen oder können, liegt daher nicht darin, Strategien zu finden, wie das Sollen, was mich zur Praxis treibt, mich möglichst stabil zurichtet. Stattdessen könnte eine Reflexion über das eigene Leiden an dieser Gesellschaft klar machen, inwiefern mein Aktivismus eine direkte Aktion gegen die diese Leiden auslösende Herrschaft ist. Diese Frage ist aber, wie schon gesagt, ein Durcharbeiten, weil es zuerst darum geht, anzuerkennen, dass ich für mich und nicht für die Sache aktivistisch handle. Und weil es darum geht, anzuerkennen, dass die Revolution, für die ich kämpfe, auch für mich eine Revolution sein soll. Dass ich Zentrum und Ziel der Hingabe bin, mit der ich diese Welt verändern möchte. In meiner Auseinandersetzung mit dieser Konstellation bekam ich immer wieder mit, wie sehr Menschen, inklusive mir, sich dafür schämten, in diesem Sinne bedürftig zu sein und für sich selbst einzustehen. Und wie viel einfacher es ist, stattdessen immer wieder die Sache, das Gute oder die Unterdrückten, als Projektionsfläche der eigenen Motivation zu nutzen. Und ich konnte immer wieder beobachten, wie sehr Menschen sich als unterdrückt inszenierten, damit sie berechtigt erscheinen, Ziel dieser Hingabe zu werden. In den letzten Monaten habe ich in verschiedenen Reflexionsformaten, Workshops und Einzelgesprächen Menschen gefragt, was sie in ihrer aktivistischen Praxis eigentlich motiviert. Ein Gespräch davon ist mir dabei besonders in Erinnerung geblieben. Die Person erzählte mir davon, dass ihr Aktivismus eigentlich gar nicht so richtig zählt, gar nicht so richtig ernst zu nehmen sei, weil die Person jederzeit aufhören könne. Weil sie nicht aktivistisch sein muss, weil es ihr eigentlich ganz gut geht im Leben, weil es ihr eigentlich ganz gut im Leben gehen würde, auch ohne kollektive Organisierung. Diskursiv erzeugt die Person hier eine Spaltung zwischen denjenigen, die aktivistisch sein müssen, und denjenigen, die aktivistisch sind, weil es ihnen Spaß macht. Was ich nicht verstand und wo ich nachfragte, war, was denn daran Spaß machen solle, unter so schlechten Arbeitsbedingungen zu schuften. Denn in diesem kleinen Satz, mir macht es halt Spaß, steckt gleichzeitig drin, dass es ein Triebmotiv gibt. Denn es bereitet ja offensichtlich Lust, unter diesen Bedingungen aktiv zu sein, auch wenn zugleich dieses Triebmotiv entwertet wird, weil die Person sich als privilegiert wahrnimmt oder ist und nicht zu den Unterdrückten gehören zu scheint. Weil die Person aus Spaß und nicht aus Notwendigkeit handle. Nach gefühlten 30 Minuten Nachbohren kamen wir dann irgendwann zu dem, was ich als Grund wahrgenommen habe. Die Person sagte sinngemäß, naja, ich könnte damit halt morgen aufhören und ich hätte trotzdem einen Job, der wäre okay und ich hätte irgendwie Freunde, damit, mit denen könnte ich mich treffen. Aber ich will halt auch richtig gerne was machen und wenn ich aktivistisch handle, dann fühlt sich das einfach mega gut an. Was ich dort raushörte war, dass es einen Unterschied dazwischen gibt, ob ich klarkomme oder ob sich das, was ich mache, lebendig, sinnvoll und handlungsfähig anfühlt. Denn die Herrschaft, die wir in unserem Leben erfahren, hier wieder dieses Wir, richtet sich nicht darauf, dass unsere Subjektivität und unser Eigenleben zum Stillstand gebracht werden sollen, sondern dass wir und unsere Subjektivität und unser Eigenleben auf das Ziel ausrichten müssen, uns selbst zu verwerten. Wir können uns überlegen, welche Profession wir ausüben möchten, welchen Lebensstil wir pflegen möchten, aber darin müssen wir uns immer in den vorgegebenen Lebensabschnitten von Orientierung mit Anfang 20
Professionalisierung in den 20ern und schließlich Verwertung im besten Fall bis zur Rente, im schlechteren bis zum Lebensende eingliedern. Unsere Subjektivität und unser Begehren sollen nicht zum Stillstand kommen. Sie dürfen aber die gesellschaftlichen Verkehrsformen genauso wenig verlassen. Was wir im Alltag wollen, hat daher eine Existenzberechtigung, ist aber Anhängsel der Verwertungslogiken. Diese Zurichtung geht bis in das Innerste unseres Selbstbezuges. Das folgende und tatsächlich einzige direkte Zitat von Ilse Binzai, was das für mich total eindrücklich beschreibt, möchte ich euch gerne zeigen. Genau, Ilse Binzai ist eine kritische Theoretikerin, von der ich ganz viel gelernt habe, und das Zitat ist aus den 1980er Jahren. Unser Bewusstsein ist nicht länger bloß verdorben, korrumpiert bloß durch die falsche Vorstellung der Käuflichkeit von Liebe oder Glück. Wenn er mir das Diadem oder den VW Käfer oder ein Rennrad schenkt, werde ich glücklich sein. Sondern es, also das Bewusstsein, ist nicht, sofern es nicht durch synthetische Elemente, Warenelemente, hergestellt und in Gang gehalten wird. Wenn er mir nicht ab und zu etwas schenkt, ein Diadem, ein VW Käfer oder ein Rennrad, dann fühle ich mich so leer, dann fühle ich mich überhaupt nicht mehr. Wenn wir nicht ab und zu über unsere Beziehung reden, dann spüre ich überhaupt nicht, dass wir eine Beziehung haben. Dann ist alles so unwirklich. Wenn ich nicht wenigstens ab und zu allein sein kann, dann weiß ich bald gar nicht mehr, ob ich überhaupt existiere. An diese Aufzählung ließe sich hinzufügen: Wenn ich nicht ab und zu gesellschaftliche Arbeit mache, dann weiß ich gar nicht mehr, dass ich in einer Gesellschaft lebe. Und dann macht auch die Privatarbeit, also Lohnarbeit, die ja wesentlich gesellschaftliche Arbeit ist, keinen Sinn mehr. Wir dürfen in dieser Welt mitmachen, dürfen aussuchen, welchen Weg wir einschlagen, solange wir uns darin verwerten können. Nicht nur unsere Arbeitskraft, auch, so finde ich, zeigt dieses Zitat ganz eindrücklich, unser Selbstbezug und unsere Emotionen, unser Bewusstsein sind Anhängsel der Verwertungsbestimmungen des Kapitals. Als Anhängsel ist unser Leben für sich sinnlos. Diese Sinnlosigkeit unserer Tätigkeiten ist eine Form, in der ich und vermutlich wir alle an dieser Gesellschaft leiden. Eine weitere Qualität aktivistischer Praxis, die in meinen Befragungen immer wieder herausgestellt wurde, ist die Gemeinschaft. Während des E-Mail-Schreibens oder des Anmeldens einer Demo, während E-Mail-Schreiben oder Anmelden einer Demo meist als entbehrliche Arbeit angesehen wurde, ist das gemeinsam auf der Straße sein häufig das, was AktivistInnen an ihrer Praxis schätzen und ihnen noch Wochen danach Energie gibt. Die hier dargestellten neoliberalen Anforderungen an die Selbstverwertung verlangen von dir, durch deinen Lebenslauf und deine Selbstveredelung zu einem Subjekt zu werden, das unabhängig vom sozialen Umfeld verwertbar ist, für den Traumjob bereit ist umzuziehen, sich nicht von FreundInnen bei der Karriere zurückhalten lässt. Wir treten dem Markt als Einzelne entgegen, höchstens noch als verheiratetes Paar oder Familie, was jedoch auch, würde ich zumindest sagen, ein gewisses Geschmäckle hat. Dies ist eine Vereinzelung und ein weiterer Aspekt, an dem wir an dieser Gesellschaft leiden. Wieder mit diesem Wir. Die dritte Erscheinungsform des Leidens, welche ich hier zumindest ansprechen möchte, sich hoffentlich aber im Laufe des Vortrags noch genügend darstellt, ist die Ohnmacht. Der Kapitalismus ist ein gesellschaftliches Verhältnis, welches zwar tagtäglich von den Menschen gemacht wird, aber als Ganzes nur gesellschaftlich aufgehoben werden könnte. Ich kann mich nicht dagegen entscheiden, ohne Geld zu leben. Zwar kann ich sagen, lass uns ein Grundstück kaufen, um dann dort geldfrei zu leben. Aber wie Ilse Binzai einmal zu Recht angemerkt hat, ist das schon ein grammatikalischer Irrtum. Der Hauptsatz, lass uns ein Grundstück kaufen, ist nun mal vorrangig und unabhängig vom Nebensatz gültig. Ich muss kaufen, um geldfrei zu leben. Dann ist es aber nicht mehr geldfrei. Wir können uns zwar gegen eine Karriere in Deutschland und auch hier gegen eine Karriere und in Deutschland auch gegen Arbeiten gehen entscheiden, aber so oder so sind wir Teil von einem System von Sozialleistungen, Repressionen und Eigentumsformen. Und selbst wenn wir mit 1,4 Millionen Menschen auf der Straße sind, müssen wir danach immer noch mit dem Klimapaket der Bundesregierung unseren Frieden finden. Diese Ohnmacht ist ein weiteres Leiden, welches wir an dieser Gesellschaft erleben, gerade auch, weil jeden Tag von uns erwartet wird, dass wir unser Schicksal in die eigene Hand nehmen. Sinnlosigkeit, Vereinzelung, Ohnmacht. Diese drei Dinge sind, so glaube ich, wenn auch keine vollständige Liste, doch Kernbestandteile des Leidens, das mich und uns für eine aktivistische Praxis motiviert. Und damit können wir auch das Triebmotiv, das uns dazu bringt, aktivistisch sein zu wollen,
rekonstruieren. Wenn Aktivismus zur Aufgabe hat, diese Form des Leidens als direkte Aktion anzugreifen, dann wären die Ziele des Aktivismus sinnstiftende Tätigkeit, Kollektivität und Gemeinschaft sowie Handlungsfähigkeit. Diese Ziele erreichen wir über verschiedene Güter, durch Aktionen, die sich zumindest so anfühlen, als würden sie einen Unterschied machen, durch gemeinsame Willensbildungs- und Entscheidungsprozesse, durch Visionen und Ziele, die wir umsetzen können. Diese Güter, ob Plenum, Demo, Social-Media-Posts oder öffentlicher Vortrag, helfen uns, die Bedürfnisse nach Sinn, Kollektivität und Handlungsfähigkeit zu befriedigen. Selbstorganisierte und aktivistische Räume ziehen mich trotz aller Entbehrungen an, weil sie versprechen, diesen Bedürfnissen, die sonst im Alltag keinen Platz haben, einen Raum zu geben. Damit sind wir nun an dem Punkt im Vortrag angekommen, an dem wir die Vermittlung von aktivistischer Praxis mit der kapitalistischen Gesellschaft nachvollziehen können. Aktivismus motiviert sich, da er eine Form ist, in der bestimmte Bedürfnisse erfüllt werden können, die nur gemeinsam erfüllbar sind. Die Bedürfniserfüllung vollzieht sich vermittels von Gütern, welche wir arbeitsteilig produzieren. Dies bezieht sich nicht nur auf ein Kollektiv oder eine Gruppe, sondern auch auf die Szene im Allgemeinen. Manche Menschen eröffnen eine Bibliothek und machen Vorträge, manche organisieren Demos, andere Soli-Partys oder Küfers. Und wir alle können diese Dinge nutzen. Diese arbeitsteilige Struktur gilt auch für unsere Gesellschaft im Allgemeinen. Wir leben in einer arbeitsteiligen Welt. Wir als Menschheit produzieren eine Menge an Gütern und Waren, die wir in Einzelarbeit nicht mehr herstellen können. Damit ergibt sich aber das Problem, wie in der arbeitsteiligen Welt die Güter und die Arbeitszeit verteilt werden. Wer arbeitet was, wie viel und bekommt welche Waren dafür? Diese Verteilungs- und Organisationsproblem wird systematisch über das Kapital bearbeitet. Das bedeutet, dass als gesellschaftliches Verhältnis der Wert bestimmt, in welchem Maß verschiedene Waren ausgetauscht werden können. Das Auto besitzt einen bestimmten Wert, das Buch, der Friseurbesuch und so weiter. Im Geld findet der Wert einen stofflichen Ausdruck. Der 10-Euro-Schein drückt raumzeitlich stabil den Wert von 10 Euro aus. Das Auto besitzt einen bestimmten Wert, das Buch, der Friseurbesuch und so weiter. Im Geld findet der Wert einen stofflichen Ausdruck. Der 10-Euro-Schein drückt raumzeitlich stabil den Wert von 10 Euro aus. Zumindest hier als kleiner Einschub, den wir nicht weiter verfolgen, solange dieser Staat als Teil der kapitalistischen Gesellschaft das garantiert. Damit Geld aber nicht nur einen Wert symbolisiert, sondern auch seinen Wert realisiert, also dass Geld tatsächlich verwendet wird, statt in einer Schublade rumzuliegen für harte Zeiten, muss das Geld selbst einen Gebrauchswert haben. Sonst versandet der gesellschaftlich produzierte Reichtum als Notgroschen. Der Gebrauchswert des Geldes liegt darin, aus Geld mehr Geld machen zu können. Marx skizziert diese Notwendigkeit, dass das Zurückfließen des Geldes in den gesellschaftlichen Austauschprozess garantiert, indem er sagt, dass neben der Form des Geldes, Tauschmittel zu sein, Geld einen Inhalt benötigt, der den Gebrauch begründet. Diese Ausführungen finden sich in Kapitel 4 des ersten Bandes des Kapitals, Verwandlung von Geld in Kapital. Während Marx zuvor noch den Prozess untersucht hat, in dem Waren gegen Geld getauscht werden, um dann wieder gegen Waren getauscht zu werden, von Marx einfache Warenzirkulation genannt, stellt er sich jetzt die Frage, wie Geld gegen Waren und dann wieder gegen Geld getauscht wird. Ich lese dieses längere Zitat vor und es ist auch eins von mehreren längeren Zitaten. Wir machen jetzt einen kleinen Durchlauf durch so einen kurzen Marx-Teil, aber ich habe das Gefühl, an Zitaten ist es leichter, als wenn ich mich jetzt einfach so hinstelle. Genau. Ich hoffe, es passt. Genau. Ich lese vor. In der einfachen Warenzirkulation haben beide Extreme dieselbe ökonomische Form, also Ware gegen Geld gegen Ware. Sie sind beide Ware. Sie sind auch Waren von derselben Wertgröße. Aber sie sind qualitativ verschiedene Gebrauchswerte, zum Beispiel Korn und Kleider. Der Produktenaustausch, der Wechsel der verschiedenen Stoffe, worin sich die gesellschaftliche Arbeit darstellt, bildet hier den Inhalt der Bewegung. Das heißt, wenn ich Korn verkaufe und davon Kleider kaufe, dann ist der Inhalt der Bewegung, dass ich aus Korn Kleider gemacht habe. Weil davor hatte ich nur Korn, jetzt habe ich beides. Anders in der Zirkulation GWG, also Geld, Ware, Geld. Sie scheint auf den ersten Blick inhaltslos, weil tautologisch.
Beide Extreme haben dieselbe ökonomische Form. Sie sind beide Geld. Aber keine qualitativ unterschiedenen Gebrauchswerte. Denn Geld ist eben die verwandelte Gestalt der Waren, worin ihre besonderen Gebrauchswerte ausgelöscht sind. Erst 100 Pfund Sterling gegen Baumwolle und dann wieder dieselbe Baumwolle gegen 100 Pfund Sterling auszutauschen, also auf einem Umweg Geld gegen Geld, dasselbe gegen dasselbe, scheint eine ebenso zwecklose als abgeschmackte Operation. Hier wird beschrieben, dass aus der Perspektive des Geldes der Warentausch tautologisch ist. Das heißt, es gibt einfach keinen Grund, Geld gegen Waren und wieder gegen Geld zu tauschen. Direkt im Anschluss geht's weiter. Eine Geldsumme kann sich von der anderen Geldsumme überhaupt nur durch ihre Größe unterscheiden. Der Prozess GWG schuldet seinen Inhalt daher keinen qualitativen Unterschied seiner Extreme, denn sie sind beide Geld, sondern nur ihrer quantitativen Verschiedenheit. Schließlich wird der Zirkulation mehr Geld entzogen, als anfangs hineingeworfen ward. Die zu 100 Pfund Sterling gekaufte Baumwolle wird zum Beispiel wieder verkauft zu 110 Pfund Sterling oder 110 Pfund Sterling. Die vollständige Form dieses Prozesses ist daher GWG', wo G' gleich G plus Delta G, das heißt der ursprünglich vorgeschlossenen Geldsumme plus einem Inkrement. Dieses Inkrement oder den Überschuss über den ursprünglichen Wert nenne ich Mehrwert. Damit also der Warentausch vermittels des Wertes funktionieren kann, muss die Gesellschaft so eingerichtet sein, dass aus der Perspektive des Geldes, was ja die letzten beiden Zitate nachvollziehen, im Tausch aus Geld mehr Geld werden kann, indem der Mehrwert im Tausch abgeschöpft wird. Denn nur so hat dieser Tausch einen Inhalt. Mehrwert produzieren kann das Geld aber nicht. Das kann nur eine Ware im Kapitalismus, und zwar die Arbeitskraft. Das liegt daran, dass Arbeit die einzige Ware ist, welche mehr produzieren kann, als zu ihrer Wiederherstellung erforderlich. So schreibt Marx. Aber die vergangene Arbeit, die in der Arbeitskraft steckt, und die lebendige Arbeit, die sie leisten kann, ihre täglichen Erhaltungskosten und ihre täglichen Verausgabungen, sind zwei ganz verschiedene Größen. Die erste, ihre Erhaltungskosten, bestimmen ihren Tauschwert. Die andere bildet ihren Gebrauchswert. Dass ein halber Arbeitstag nötig, um ihn während 24 Stunden am Leben zu erhalten, hindert den Arbeiter keineswegs, einen ganzen Tag zu arbeiten. Der Wert der Arbeitskraft und ihre Verwertung im Arbeitsprozess sind also zwei verschiedene Größen. Diese Wertdifferenz hat der Kapitalist im Auge, als er die Arbeitskraft kaufte. Der Mehrwert, den das Geld, damit es getauscht wird, abschöpfen muss, kommt aus der wahren Arbeitskraft, weil wir eben mehr arbeiten können an einem Tag, als wir zur Reproduktion benötigen. Damit aus Geld Kapital wird, das heißt, es sich selbst verwerten kann, muss von der Arbeitskraft der Mehrwert abgeschöpft werden. Das funktioniert, indem der Lohn, der für die Arbeit gezahlt wird, also hier der Tauschwert, und damit die Reproduktion der Arbeitskraft wiederherstellt, indem wir Güter kaufen, unsere Miete bezahlen, geringer ist als die Wertgröße, die im Arbeitsprozess erzeugt wird. So schreibt Marx, ist nicht mehr lang. Wenn der Wert seiner täglichen Lebensmittel, des Arbeiters, im Durchschnitt 6 vergegenständlichte Arbeitsstunden darstellt, so muss der Arbeiter im Durchschnitt täglich 6 Stunden arbeiten, um ihn zu produzieren. Den Teil des Arbeitstags also, worin diese Reproduktion vorgeht, nenne ich notwendige Arbeitszeit, die während derselben verausgabte Arbeit notwendige Arbeit. Die zweite Periode des Arbeitsprozesses, die der Arbeiter über die Grenzen der notwendigen Arbeit hinaus schanzt, kostet ihm zwar Arbeit, Verausgabung von Arbeitskraft, bildet aber keinen Wert für ihn. Sie bildet Mehrwert. Das heißt, täglich arbeiten wir einen Teil unserer Arbeitszeit, um uns selbst zu reproduzieren, und einen Teil, damit das Geld als Kapital einen Inhalt bekommt, nämlich mehr Geld zu werden. Das Problem der Arbeitsteilung, die Frage, wie in einer arbeitsteiligen Welt Güter und Arbeitszeit verteilt werden, kann vermittels des Wertes gelöst werden, solange sich Geld beständig in Kapital verwandelt. Der Preis für die systematische Lösung des Problems der Arbeitsteilung im Kapitalismus ist daher die Ausbeutung der Arbeiter, der Wachstumszwang, da Geld sich immer weiter verwerten muss, sowie die wachsende ökonomische Ungleichheit, da es ja in der Form des Geldes liegt, dass wer es hat, immer mehr bekommt und wer keins hat, täglich der Arbeitszeit beraubt wird.
Stellen wir nun dieses ausgefuchste System als eine Antwort auf das Problem der Arbeitsteilung. Neben die Vorstellung, dass Kommunikation und Anerkennung das Arbeitsteilungsproblem in selbstorganisierten Freiräumen lösen könnten, dann erscheint der Vergleich mehr als lächerlich. Was er aufzeigt, ist die Schwere des Problems. Es ist nun einmal so, dass manche Menschen die Arbeit machen, die niemandem Spaß macht, Verantwortung übernehmen, putzen oder auch einfach viel mehr Arbeit reinstecken, damit ein Ziel wie eine Veranstaltung oder eine Demo stattfinden kann. Die Bedürfnisbefriedigung, welche dieses produzierte Gut verspricht, soll dann aber egalitär verlaufen. Alle sollen mitmachen können, alle sollen sich handlungsfähig, sinnvoll und eingebunden fühlen dürfen. Das Problem der Arbeitsteilung im Aktivismus ist genau das gleiche wie im Kapitalismus. Wer arbeitet wie viel und wer hat welchen Anspruch auf welche Güter? Dass wir dabei solidarisch sein wollen, macht das Problem nicht kleiner, sondern eher größer. Dazu kommt noch, dass der Kapitalismus nicht nur den Arbeitstag strukturiert, sondern auch die Freizeit. Will nämlich das Geld als Kapital sich selbst verwerten und Mehrwert abschöpfen, dann kann es dies besonders effizient, wenn die Reproduktionskosten möglichst gering sind, das heißt, die notwendige Arbeit einen geringeren Teil der Arbeitszeit darstellt. Für die Individuen bedeutet das, dass sie einen Wettbewerbsvorteil haben, wenn sie ihre eigenen Reproduktionskosten reduzieren. Ein Beispiel: Begnüge ich mich mit 4 Stunden Schlaf, dann kann ich meine Hobbys und mein Essen und Freunde treffen auch noch nach einem 14-Stunden-Tag realisieren. Brauche ich nicht mal mehr Hobbys, kann ich sogar 16 bis 18 Stunden arbeiten. Marx schreibt dazu in den Frühschriften, das ist wirklich das letzte Zitat von ihm: Alle Leidenschaften und alle Tätigkeit muss also untergehen in der Habsucht. Der Arbeiter darf nur so viel haben, dass er leben will, und darf nur leben wollen, um zu haben. Und nicht nur deine unmittelbaren Sinne, wie Essen etc. musst du dir absparen. Auch Teilnahme mit allgemeinen Interessen, Mitleiden, Vertrauen etc. Das alles musst du dir ersparen, wenn du ökonomisch sein willst, wenn du nicht an Illusionen zugrunde gehen willst. Auch wenn Marx sich hier in den Frühschriften polemisch gegen die ökonomische Theorie der damaligen Zeit richtet, spricht er zugleich einen wahren Kern im Kapitalismus aus. Je stärker wir uns unsere Bedürfnisse absparen, je konkurrenzfähiger sind wir in dieser Gesellschaft. Und wenn wir es schon nicht schaffen, uns von den Bedürfnissen wie Sinn, Handlungsfähigkeit und Gemeinschaft zu lösen, so ist es doch von der Strukturlogik des Kapitalismus her unsere Aufgabe, mindestens die Kosten für die Befriedigung dieser Bedürfnisse zu minimieren. Selbst wenn wir also solidarisch sein wollen und allen Menschen die Möglichkeit geben möchten, teilzunehmen. Wir konkurrieren unweigerlich darum, unsere Bedürfnisse möglichst effizient zu befriedigen. Und die Person, die dann die Demo anmeldet, zieht in dieser Konkurrenzsituation schlicht und einfach den Kürzeren. Die Person, die sich auf der Demo handlungsfähig fühlt, sich als Teil einer Gruppe zählen kann, aber am Ende nur mitläuft, hat in dieser Konkurrenzsituation gewonnen. Der Widerspruch der Arbeitsteilung lässt sich gesellschaftlich ableiten, wenn wir akzeptieren, dass es Güter für unsere Bedürfnisse sind, die wir in unserer aktivistischen Praxis erzeugen. Damit ist noch nichts dazu gesagt, wie dieser Widerspruch aufgehoben werden könnte. Wie gesagt, wir leben in einer widersprüchlichen Welt. Was jedoch gesagt ist, ist die Substanz des Widerspruchs. Es zeigt die Schwere und die Persistenz der Konstellation auf, in der die Konflikte um Anerkennung und Arbeitsteilung ausbrechen. Der zweite Widerspruch der Kappas ist, folgen wir den hier angestellten Reflexionen weiter, damit auch kein Konflikt zwischen Aktivismus und Selfcare, sondern dem Strukturerfordernis des Kapitalismus, meine Reproduktionskosten zu senken und meinem Begehren, ganz anders als der Kapitalismus zu funktionieren. Dass meine sinnvolle Handlungsfähigkeit und meine Gemeinschaft eben nicht vereinzelt sinnlos und ohnmächtig ist, dass es in den Freiräumen wirklich anders funktioniert und dass sie frei von dieser Gesellschaft sind. Dass wir mal ausnahmsweise nicht konkurrieren, sondern gemeinsam an einem Strang ziehen, im Erreichen

mal kollektiv fühlen möchte, kein Widerspruch mehr, sondern lediglich eine Abwägung. Und schließlich der dritte Widerspruch, der während des ganzen Vortrages eher stiefväterlich behandelt wurde. Wenn wir als Triebmotiv unserer Praxis die Verehrung der Revolution imaginieren, dann muss der Einzelne defizitär werden. Wir werden zum Problem, wenn wir auf unsere Kappas achten, statt die Revo zu machen. Andere werden zum Problem, wenn sie sich der vermeintlich objektiven Sache nicht unterwerfen. Damit wir hoffen können, damit wir stark sein können, damit wir handlungsfähig und mächtig in die Zukunft schauen können, müssen wir die Projektion auf die Sache unter allen Umständen aufrechterhalten. Müssen wir uns dafür aufopfern. In der Opferkonstellation wird aber alles zum Problem, alles zu wenig steht auf dem Spiel, außer dem, dem das Opfer gilt, Kommunismus. Die Dummheit der anderen ist Ausdruck dieser Konstellation. Weil für mich das Ziel so klar und unambivalent erscheinen muss, kann ich einfach nicht mehr verstehen, warum es für andere nicht genauso ist. Und ich muss die anderen dafür bestrafen, dass diese sich nicht auch für die Sache aufopfern. Reflexion, in dem Sinne, sich die Voraussetzung des eigenen Denkens und Handelns klar zu machen, erschlägt auch diesen Widerspruch in einem Streich. Dann erscheint die Projektion auf die Sache als Ausdruck der Ohnmacht, statt als ihr Gegengift. Ich komme zum Schluss. Ziel des Vortrags war es, für Reflexion, das heißt das Bewusstwerden der eigenen Gesellschaftlichkeit, ein wenig Neugier zu stiften. Wollen wir die Gesellschaft verändern, dann müssen wir in innerer Arbeit die eigenen Widerstände durcharbeiten. Denn auch wir sind genuin gesellschaftlich. Was zu tun sei, das kann und will ich nicht genauer beantworten, würde es doch den Teil der inneren Arbeit direkt wieder überspringen. Wofür ich jedoch noch ein bisschen werben möchte, ist das Versprechen der Aufwandsersparnis. Werden wir mit diesen Widersprüchen als Widersprüche fertig, wie ich hoffe, nachvollziehbar dargestellt zu haben, dann ist die Herausforderung für die Praxis zwar nicht kleiner geworden, mein Geist kann sich jedoch ein wenig ausruhen. Und das ist doch zumindest etwas. Vielen Dank.

Aktivismus im Kapitalismus, persönliche Konflikte als Kristallisation gesellschaftlicher Widersprüche. Im Arbeitsweltradio bei Radio Dreieckland hörtet ihr heute einen Vortrag von Minze Maraffa vom 9. Juni 2026 in der Disputhek in Dresden.

Die Wirklichkeit besteht aus Ideen, aus Formen, die raum- und zeitlos sind und die nach einer logischen Ordnung übereinander gestapelt sind. Ich sage das jetzt im Vorhinein, weil ich nicht weiß, wie viel Zeit ich habe.

nimmer Reflexion.

Morgens aufstehen, sich bewegen, folg einfach Autoritäten. Zieh dir was Ordentliches an.

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0: Achtung Zugbetrieb, halten Sie Abstand von der Bahnsteigkante und betreten Sie den gekennzeichneten Bereich erst nach Halt des Zuges.
1: Nehmen wir den nach Kurs, oder? Aber es kann halt sein, hier ein Sternchen, was bedeutet das?
2: Ein Sternchen fährt nicht täglich oder so.
1: Ja, aber es kann auch sein, dass man es reservieren muss oder Aufpreis zahlen, das ist halt das Problem.
3: Wenig Schlaf und zu viel Alkohol rafften so manchen Nachtschaffner frühzeitig dahin. Aber von der Bahn wegzukommen ist nicht einfach. Es ist das Freiheitsgefühl, das die Kreuzfahrer auf der Schiene.
2: Und wir fahren nach Bordeaux. Und leider gibt es hier keine Abteilwagen. Deswegen müssen wir auf dem Klo rauchen. Take a ride.
4: To Hamburg River Station at 1443 from Chapman. The IC 2394 at 1401.
0: Information zu RB 48 nach Bonn-Mehlen, Abfahrt 19.56 Uhr, heute ca. 110 Minuten später. Grund dafür ist eine Verspätung aus vorheriger Fahrt.
5: Nimm gleich den von nebenan, denn der ist bei der Bundesbahn. Da rief ich no, no, no, no, no.
6: Die Länder stimmen der Notwendigkeit und der Dringlichkeit einer Reform der Bahn in Deutschland zu. Weil die Bahn ein ökologisch besonders verträgliches von der Seite der Verkehrsdienstleistungen für die Bürger besonders wichtiges Verkehrsmittel ist, dessen Qualität wir ausgebaut wissen wollen.
7: Dem Intercity von Bremen nach Fegesack sind wir jetzt im Speisewagen angekommen. Eben betritt Hans Kuckuck, der singende Kontrolleur, das rollende Restaurant. Das Schlürfen verstummt. Und jetzt klingt sie auf, die auf allen Strecken bekannte Weise.
0: Information zu S4 nach Dortmund, Lütgendortmund, Abfahrt 13.57 Uhr, fällt heute aus. Grund dafür ist ein umgestürzter Baum auf der Strecke. Wir bitten um Entschuldigung.
3: Die verbogenen Schienen sind reif für den Schrott.
8: Die großen Ziele? Mehr Verkehr auf die Schiene und dauerhafte Entlastung des Bundeshaushalts.

0: Johannes Bach.
1: Schneller, bequemer und effizienter sollte das Zugfahren werden.
2: Die Bahn kommt.
3: DB. Bundesbahn. Reichsbahn.
4: Bahn AG.
5: Zu spät, zu spät. Zu spät. Zu spät. Und doch dann ist es zu spät.
6: Voraussichtlich 1000 Minuten später abfahren. Wir bitten um Entschuldigung.
7: Von der Seite der Verkehrsdienstleistungen für die Bürger besonders Wichtiges.
8: Die Richtung stimmt.
9: Der Gast hat zu viel Freiheit, aber mich haben sie fix und fertig gemacht. 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
11: Freundinnen und Freunde der schienengebundenen Verkehrsmittel, das Warten auf euren Anschluss hat ein Ende, denn hier sind tatsächlich die Bahnwarnauftakte Römisch 9 auf Radio Dreieckland 102,3.
12: Auftakte, generell die Show bei Radio Dreieckland für euren Einstieg ins Senden und euren Erstkontakt mit freiem Radio als Medium zwanglos gelebter Gegenöffentlichkeit.
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12: Bahnwarnauftakte Römisch 9 präsentieren euch heute fahrplanmäßig Valentina
11: und Dave J. Wir starten mit leicht patinierter Musik aus dem Jahr 1967 aus seinem Album Straight No Chaser. Hier ist Thelonious Monk mit einer kontemplativ relaxed Nummer vorne an in unseren Bahnwarnauftakten Römisch 9. Wir starten langsam und werden dann immer schneller. Locomotive.

0: Kennt ihr diesen Spruch noch?
1: Ausreden gibt es viele, aber alle haben denselben Preis.
0: Frei nach diesem Motto zum Thema Schwarzfahren und mit der gehörigen Portion Berliner Schnauze erwartet euch jetzt BVG, ist mir egal, featuring Kasim Akboga.
1: Wir hoffen an dieser Stelle, dass ihr keinen 60er blechen müsst und dass ihr immer schön euer Deutschlandticket dabei habt hier bei Bahnwahn Auftakte Römisch 9 bei Radio Dreieckland 102,3.

0: Jetzt gibt es Bahnbashing vom Feinsten hier bei Bahnwarn-Auftakte auf Radio Dreieckland 102,3. Maria, Clara, Groppler und Marv D'Amato vertonen in folgender Nummer die Unwägbarkeiten beim Reisen mit DB, die jede Bahnreise zu einem kleinen Abenteuer machen können.
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0: Jo Leute, das ist der ultimative Bahnbashing-Sound bei Radio Dreieckland 102,3.
1: Weiter geht es mit aktuellen Sounds zum allgemeinen Dilemma für uns als Beförderungsfälle bei Bahnwahnauftakte Römisch 9. Hier ist Alicia Joe mit ihrer Sharon-Davis-Parodie Ich fahr Deutsche Bahn.

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für den nächsten Song. Hier bei Bahnwarnauftakte Römisch 9 auf dem verspätungs- und ausfallresistenten Radio Dreieckland gehen wir wieder ins Jahr 1967. Wenn ihr diesen Zug verpasst habt, ist es schlecht. Wenn ihr den noch erreichen konntet, umso besser. Mit The Monkees und Last Train to Clarksville.

0: Sprechgesang aus der vormals real existierenden DDR aus dem Jahre 1983 erwartet euch jetzt bei Bahnbahnauftakte Römisch 9 auf Radio Dreieckland 102,3.
1: Im Osten musste damals aufgrund von realsozialistisch bedingten Versorgungsengpässen des Öfteren improvisiert werden. Das ganz vielleicht auch, was das Partymachen anging. Deswegen erwartet euch jetzt der Original-Amiga-Sound bei Bahnbahnauftakte.
0: Disco in der U-Bahn von Rockhaus.

0: Nee, du kannst ja rausschneiden.
1: Soundtrack zu einem Film, der wohl mal im Privatfernsehen gelaufen ist. Den Titel wissen wir gerade nicht. S-Bahn fahren als Abenteuer. Gegönnt hat euch die wilde Fahrt die Berliner Band Vitamin P3 mit ihrer Plastique-Bertrand-Adaption von Sapla pour moi.
2: Eben gehört mit ordentlich E-Gitarre der Song S-Bahn-Song. Hier bei Bahnwahn auf Takte Römisch 9, hier beim durchweg entgleisungssicheren Radio Dreieckland 102,3.
1: 2016 engagierte die DB den Rapper Echo Fresh, damit der einen Werbesong für DB Regio Bayern produziert. Macht euch jetzt am besten selbst euer akustisches Bild davon, wie der Echo Fresh Bahnfahren als die absolut übercoole Action manifestieren möchte mit Rollin'.

0: Mehr Sound zum Idealzustand als Reisender in schienengebundenen Verkehrsmitteln erwartet euch jetzt von Ramano.
1: Das sind die Bahnwarnauftakte Römisch 9. Ihr seid bei Radio Dreieckland 102,3. Jetzt geht S-Bahn fahren.
2: Zurückbleiben bitte.

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0: Elektro mit Effekt auf der Stimme ist angesagt. Jetzt. Hier sind immer noch die Bahnwahn-Auftakte Römisch 9.
1: Mit Schnull featuring New Influencer, ich und meine U-Bahn.

0: MDW-Sound von 1981. Lutz Ulbrich mit dem Panoptikum über die Freakshow im ÖPNV am Morgen danach. Morgens in der U-Bahn.
1: Ein bisschen Country auf jeden Fall. Gut schraddelig mit Klampfe wird's jetzt bei euren kontemplativen Bahnwahn römisch 9 Auftakten bei Radio Dreieckland 102,3 mit Train Serenade von 16 Horsepower.

0: Jetzt, meine Besten, erwartet euch eine soulmäßige Nummer bei Bahnwahn-Auftakt Römisch 9. Etwas Cuckoo besingt Brandy Butler die Story einer Frau, die ohne Fahrkarte unterwegs ist und sich an den Schaffner ranschmeißt. Ja, achso, den auch noch. I'm sorry, Leute. Wollte sie ihre Schwarzfahrt mit Knutschen abgelten oder hat sie wirklich ihre große Liebe gefunden, weil sie kein Ticket hatte? Wir können da jetzt auch nur mutmaßen. Auf jeden Fall habe ich sie gerade vercheckt.
1: Was wir hingegen mit Sicherheit wissen, ist, was das Schwarzfahren in der Schweiz kostet. Und zwar ist das beim ersten Mal satte 90 Franken, beim zweiten Mal 130 Franken und beim dritten Mal 160 Franken. Zumindest laut 20minuten.ch. Das ist doch mal nicht ohne.
0: Hier sind alle mit Fahrscheinen bei Radio Dreieckland 102,3. Genießt daher jetzt Brandy Butlers Choo Choo the SBB Song.
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0: 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Das waren die Bahnbahnauftakte Römisch 9, präsentiert von Valentina.
1: Und Dave J., wir verabschieden uns für heute mit dem Deutsche Bahnlied von den Wise Guys aus dem Zwei-Welten-Instrumentiert-Album von 2012.

Ich freue mich sehr, mit dir zu sprechen, David Pümpin, alias Blindzeile. Dein Bandprojekt heißt Blindzeile. Du warst schon ziemlich oft bei uns, 4, 5 Mal würde ich sagen. Im Prinzip mit jedem neuen Album, und ich finde es sehr schön, auch so deine Bandgeschichte so mitverfolgen zu dürfen. Und es sind jetzt fast 10 Jahre, ne? Also du hast jetzt am 3. April dein 5.

0: Musik machen und ich komme damit viel besser klar, mich in diesem Spektrum zu bewegen, das teilweise auch auszuloten. Gegenüber 2017, da war meine Idee vom Album eher, Leute möglichst anzusprechen. Also ich würde sagen, das erste Album ist viel poppiger, als es Alben danach waren, wobei ich den Eindruck habe, dass wir mit Voliere jetzt wieder etwas in Anführungs- und Schlusszeichen zugänglicher sind, als wir es beispielsweise mit Perle waren. Perle ist für mich immer so das, ein sehr dunkles Album in meiner Wahrnehmung. Und jetzt habe ich sehr, meine ich sehr viel Licht in die Musik gepackt zu haben.
1: Okay, jetzt für die Menschen, die Musik noch nicht kennen, beziehungsweise in der Sendung läuft ja dann jetzt auch deine Musik, die können sich ein eigenes Bild machen, wie viel Licht in deiner Musik ist. Ich denke, die Mehrheit wird sie schon noch eher als tendenziell melancholisch wahrnehmen, wobei ich finde, dass da auch sehr viel Glück und Freude immer drin steckt in den Mollakkorden. Spiegeln die Alben dann auch jeweils so ein bisschen deine Situation wieder, in der du dich damals befandst?
0: Kurz und knapp, ja. Sehr sogar, ja.
2: Das heißt, gerade ist eine ziemlich gute Phase für dich, wenn du sagst, das neue Album ist ein bisschen weniger deprimierend.
0: Ich würde eher sagen, durch das die Welt so herausfordernd ist, sehe ich mich, kann ich mich glücklich schätzen, auf der persönlichen Ebene viele schöne Momente erleben zu dürfen. Aber genau weil die Welt so verrückt spielt, oder die Menschen vielmehr natürlich, wäre eigentlich ja, meines Erachtens wäre kaum Anlass vorhanden, optimistisch zu sein, außer auf der persönlichen Ebene. Und auf dieser persönlichen Ebene gibt es viele Dinge, die mich positiv stimmten und weiterhin stimmen, ja.
1: Aber das ist ja erfreulich, dass wenigstens dann auf der persönlichen Ebene nicht alles schlecht ist, wenn die Welt schon so schlecht ist. Ja, kann man sich mal immer wieder hin zurückflüchten vielleicht. Im Hintergrund sehe ich 6 Gitarren, wahrscheinlich sind es noch mehr. Allein das macht schon glücklich, oder? 6 Gitarren zu besitzen.
0: Schwierig, glücklich, oi. Mich würde es sehr viel glücklicher machen, 6 Gitarren spielen zu können, aber das geht nicht. Es lässt sich bei diesen Instrumenten jeweils nur eine zur Zeit spielen, und weil ich nicht mit Füßen spielen kann, also sofern ich denn überhaupt spielen kann.
1: Nee, du könntest die Loop-Maschine einsetzen, dann würde es gehen. Da könntest du alle übereinander legen.
0: Stimmt, genau. Das mache ich auch tatsächlich immer mal wieder. Ja.

0: Okay, du sprichst über den Zustand der Welt und ich nehme an, der ist auch reingeflossen in dieses fünfte Album Voliere. Aber ein Konzeptalbum ist es nicht, oder? So weit würdest du nicht gehen.
1: Nein. Aber es ist reingeflossen, ja, insbesondere, mir kommen jetzt die letzten beiden Lieder in den Sinn, Aufarbeitung und Stets zu ihren Gunsten. Dort ist sehr viel Welt drin, sehr viel Weltgeschehen drin, ja.
0: Ja, wir können auch mal kurz über die Songs reden, wenn du sie jetzt schon angesprochen hast. Also in Aufarbeiten singst du, ich bin ein Sonnenkind bei Nacht und sehne mich nun mehr denn je nach Licht, denn Dunkelheit entspricht mir nicht. Und ganz spannend, in Klammern hintendran, mehr, also entspricht mir nicht mehr. Es entsprach mir mal, aber jetzt nicht mehr. Da kommt auch so ein bisschen durch diese eben persönliche Ebene oder, weiß nicht, persönliche Verbesserung bei dir.
1: Genau, das Lustige ist, dass ich selbst Dunkelheit liebe. Ich bin gerne in der Nacht unterwegs. Ich fühle mich wohl in der Nacht und habe bei diesem Text aber halt die Dunkelheit als eine Idee genommen und dort in diesem Zusammenhang festgestellt, dass ich froh wäre, diese Dunkelheit hinter mir lassen zu können, weil, ja, wer mag es schon, dauernd eine gedrückte Stimmung zu haben. Einerseits das und andererseits in der, dieses Dunkelheit nicht mehr, das ist nach der ersten Strophe und nach der zweiten Strophe gibt es kein mehr, weil dort die Ausgangslage eine andere ist, weil ich dort im Text deutlich mehr Bezug nehme auf Dinge, vor allem auf den Rechtsrutsch in der Gesellschaft. Und das ist ein Teil, worüber ich nicht sagen kann, das ist keine Dunkelheit mehr, die mich anspricht, weil es mich nie angesprochen hatte.
0: Und dieses Sonnenkind bei Nacht heißt dann so viel wie, also Nacht ist die Situation, in der wir uns gerade befinden, also zum Beispiel der Rechtsruck, und du bist trotzdem ein positiver Mensch oder du möchtest dem was entgegensetzen?
1: Ich möchte dem etwas entgegensetzen. Bin ich ein positiver Mensch? Ich glaube ja, aber ich finde es zurzeit sehr schwierig, optimistisch zu sein. Ich finde insbesondere dieses Jahr 2026 ist herausfordernd, sehr, sehr herausfordernd. Aber überhaupt die 20er Jahre an sich, also selbst für meine Verhältnisse finde ich, trotz dieser Dunkelheit, die ich auf einer persönlichen Ebene immer mal wieder mit zu kämpfen habe, finde ich diese Zeit jetzt besonders schwierig. Aber vielleicht ist das nur, ja, vielleicht ist das nur eine Idee. Ich weiß nicht, wie zutreffend das auf einer sachlichen Ebene ist. Aber ja.
0: Ja, ist schwierig zu beurteilen, weil eigentlich ist theoretisch immer alles schwierig in der Weltlage. Also vor 30 Jahren oder 50 Jahren gab es andere sehr schlimme Dinge und die Leute dachten, so schlimm war es noch nie. Ja, aber das ist halt so auch ein kulturtheoretische Fragestellung oder kulturkritische Fragestellung.

0: Dennoch, denke ich, dürfen wir festhalten, es ist gerade nicht super, auch in Bezug eben auf den Rechtsruck. Ja, auch in der, ich meine, in der Schweiz gibt es den schon lang, man hat sich so ein bisschen dran gewöhnt auch schon. Und in Deutschland rollt er jetzt wirklich auch auf parteipolitischer Ebene komplett auf uns zu. Ja, und da ruhig zu bleiben und cool zu bleiben und nicht pessimistisch zu sein, ist wirklich sehr schwer. Da stimme ich dir zu.
1: Und in der Schweiz haben wir eine Abstimmung zur sogenannten 10-Millionen-Schweiz, wo, ich eigentlich mag gar nicht drüber reden, aber es ist, das ist, ja, ich habe die Idee, dass hier halt einfach irgendwelche, gewisse Parteien halt auf Stimmenfang sind und vorschieben, etwas Tolles zu machen. Dabei ist das einfach genau dasselbe, vor allem ausländerfeindliche Inhalt, den sie eigentlich transportieren, aber in einer freundlichen Verpackung. Ihr zahlt viel für den Wohnraum. Das liegt an den Ausländern. Ja, klar. Ja, eben. Ich möchte eigentlich gar nicht drüber reden. Ich bin froh, wenn dieser Sonntag vorbei ist. Und ich hoffe, dass die Mehrheit der Schweizer Wahlberechtigten sich nicht blenden lässt. Aber wir werden sehen.
2: Ja.
0: Ich drücke die Daumen. Genau, dann hast du noch den anderen Song angesprochen, Stets zu ihren Gunsten. Mit der sehr schönen Metapher der weichen Ellenbogen. Was hat es damit auf sich? Wir haben weiche Ellenbogen.
1: Die Ellenbogen. Wie, ich weiß nicht, in Deutschland redet man von Ellenbügeln. Ist das ein Wort? In der Schweiz ist Ellenbügle ein Wort. So sich durchsetzen. Dieses Wort hat mir die Idee geliefert, dass es eigentlich schön wäre, wenn wir nicht harte Ellenbogen hätten, sondern und wegen dieser nicht harten Ellenbogen gar nicht erst auf die Idee kämen, einander zu bekämpfen, miteinander in Konkurrenz zu stehen, die Gemeinschaft hervorzuheben, die Gemeinsamkeiten von uns als Menschen. Aber so ist es halt nicht. Und mit Wir haben weiche Ellenbogen im Lied möchte ich sagen, dass es eine Gruppe gibt oder geben könnte, die sich diesem Ellenbogenkampf verweigert und die Gemeinschaft, die Gemeinsamkeiten hervorhebt. Und ich stelle fest, dass es mir immer ungemein schwer fällt, zu beschreiben, was da in meinem Kopf so los war, als ich das Lied geschrieben hatte.
0: Würdest du über dich behaupten, dass du weiche Ellbögli hast?
1: Nein, leider nicht. Also, weil ich bin jetzt nicht der Typ, der andauernd sich gegenüber anderen durchsetzen muss oder sich andauernd präsentieren muss, aber gerade die Arbeit im Musiksektor erfordert einfach meines Erachtens oder für meinen Geschmack deutlich zu viel von diesem, also es braucht einfach sehr viel Energie. Ich habe das auch im Rahmen der Arbeit an diesem neuen Album Voliere festgestellt, dass es eigentlich deutlich einfacher wäre zu sagen, ich lasse das einfach bleiben, weil es hören so wenige Menschen diese Musik, für die ich eigentlich blute, hinter der Musik, der ich stehe und für die ich Begeisterung empfinde, dass es deutlich einfacher wäre, sich in einem Schneckenhaus zurückzuziehen und nichts zu veröffentlichen. Weil genau dieser Veröffentlichungszeitraum sowie das Konzertbuchen in diesem Zusammenhang sehr, sehr schwierig ist. Insbesondere für eine Underground-Band und in meiner Wahrnehmung insbesondere nach der Pandemie. Mhm. Weil bei uns die Anzahl Konzerte von gering auf sehr gering gesunken ist. Und ich das aus der Perspektive eines Clubbetreibers auch nachvollziehen kann, weil Ja, eine Underground-Band füllt nicht den Laden und ein voller Laden ist erstrebenswert.
0: Und du meinst, deswegen brauchst du Ellbogen, um quasi die anderen nicht so erfolgreichen oder kommerziellen Bands zu verdrängen? Weil ansonsten würde ich sagen, du brauchst eher ein dickes Fell, um bei den Metaphern zu bleiben. Und es geht jetzt gar nicht so sehr um Konkurrenz unmittelbar in deinem Fall.
1: Genau. Wahrscheinlich wollte ich bloß loswerden, was mich da beschäftigt. Ja, du hast recht, dickes Fell ist angezeigt. Nein, ich sehe mich nicht in Konkurrenz mit anderen Underground-Bands, weil ich finde, genau, wenn jemand auch im Untergrund unterwegs ist, ist das ja eine dieser Gemeinsamkeiten, mit denen man möglicherweise sogar arbeiten könnte, insofern als man zusammenspannt für gewisse Dinge. Das wäre zumindest erstrebenswert in meiner Wahrnehmung. Aber tatsächlich kenne ich nur wenige Underground-Bands und mit denen bin ich sicher nicht auf dem Kriegsfuß mitunter, deswegen, weil sie sich in anderen Genres bewegen, als wir es tun.

0: Gut, wir reden noch über ein paar andere Songs, wenn du magst. Gleich der Opener vor dem 4. April. Das Album wurde am 3. April veröffentlicht, aber es hängt nicht zusammen, oder? Die Titel?
1: Es hängt zusammen, weil ich wollte das Album vor dem 4. April veröffentlichen.
2: Und du hast es geschafft.
1: Ich habe es ganz knapp.
0: Oder hast du nachträglich den Titel nochmal umbenannt?
1: Nein. Dieser 4. April spielt für mich persönlich eine große Rolle. Und ich habe das bei diesem Lied einfließen lassen. Und das Album vor dem 4. April zu veröffentlichen, hat sich dann daraus ergeben. Ursprünglich geplant war die Veröffentlichung ohnehin für 2025, für den Herbst. Aber ich dachte, hey, warum nicht etwas Neues probieren und im Frühling veröffentlichen? Immerhin ist doch dieses Album nicht dunkel wie eine Winternacht. Und ja, wobei das möglicherweise auch bloß eine Ausrede ist für Aufschieben. Aber nein, ich hatte nichts aufgeschoben, aber ich wollte mir Zeit lassen mit dem Aufnahmeprozess. Und ursprünglich hatte ich mir vorgenommen, mit einer weniger perfektionistischen Herangehensweise den Aufnahmen zu begegnen, aber tatsächlich funktioniert das einfach nicht. Also ich schaffe es nicht, irgendwelche Dinge durchzuwinken, über die ich selbst nicht zumindest behaupten mag, sie seien gut. Also so eine Gitarre, die knarzt oder so etwas, das vermag ich nicht hinzunehmen. Und ja, deswegen habe ich dann doch deutlich mehr Zeit mit den Aufnahmen verbracht, oder als ich ursprünglich mir vorgestellt hatte. Aber vor dem 4. April, immerhin das.
0: Ja, und der Text ist ziemlich minimalistisch geraten, also es sind gerade mal 4 Zeilen, also fast wie so ein ganz kleines Gedicht, und es ist total schön. Also du singst, das dürfte Magie sein, du öffnest eine Tür, du gönnst mir Gutes, ich bin bereit dafür. Das ist also es ist total toll und beglückend, und natürlich am Anfang denkt man sofort, es ist ein Liebeslied, du besingst da eine Person, aber vielleicht ist es ja auch das Album oder die Kunst, oder ich weiß es nicht, was ist es?
1: Es geht sowohl um eine Person als auch möglicherweise um sich selbst, dass man sich selbst sagen kann, all das, was hier geschieht, ist Magie, und wir sollten bereit sein für gute Dinge, uns nicht verschließen. Tatsächlich ist es eine Art Dialog mit einer Person im Fall dieses Lieds. Ja.
0: Und bereit sein für gute Dinge, ist das für dich so, also praktizierst du das schon, oder ist es einfach nur ein Vorsatz und eine Hoffnung?
1: Ich meine, das zu praktizieren, es ist aber durchaus auch nach wie vor eine Hoffnung, denn wir sind weiterhin offen für Gutes.
0: Ja, und so ein bisschen so, also dieser Tenor, finde ich, ist schon in dem Album ganz gut vertreten. Und deswegen, du ja auch meinst, es sei jetzt nicht so pessimistisch. Also es ist tatsächlich auch ein sehr bejahendes, lebensbejahendes Album, finde ich. Zum Beispiel in Käfig ist die Textzeile: Heute ist groß, kein Tag ist klein. Da kommt natürlich sofort dieses Carpe Diem in den Sinn, so du bist im Hier und Jetzt und mach das Beste draus. Also nicht in einem kapitalistischen Sinne mach das Beste, sondern einfach im glücksbringenden Sinne.
1: Dahinter war die Idee, dass im Leben nahestehender Personen ein großer Tag sich angekündigt hatte, und infolgedessen hatte ich mir Gedanken darüber gemacht, wieso sprechen wir von großen Tagen, was fast zwangsläufig alle anderen Tage klein macht. Und da entstand diese Idee zu sagen, kein Tag ist klein, heute ist groß, egal welcher Tag es ist, egal ob etwas in Anführungsstrichen Großes ansteht oder nicht, wir machen die Tage groß. Das klingt wie ein Slogan, wir machen die Tage groß. Ihre Versicherungspartner.
0: Wir machen die Tage groß. Stimmt. Wir machen jeden Tag groß. Ja, findest du, es gibt Dinge, mit denen wir grundsätzlich zu sparsam umgehen oder umgekehrt großzügiger sein sollten in unserem Alltag, damit jeder Tag ein bisschen größer wird?
1: Gibt es Dinge, mit denen wir zu sparsam umgehen? pauschal beurteilen kann ich das nicht, aber ich denke, dass es schön wäre, wenn wir keine Gelegenheit ausschließen, positive Dinge gegenüber Personen in unserem Umfeld zu sagen. Also sei das der Freundeskreis, sei das die Liebesbeziehung, sei das im Arbeitsalltag, weil ich finde, dass hier deutlich zu selten vielleicht Lob ausgesprochen wird, wobei ja, Lob ist so irgendwie so verknüpft mit Leistung. Das meine ich eigentlich gar nicht unbedingt, sondern mehr so etwas im Sinne, schön ist es, auf der Welt zu sein. Ja, schön ist es, mit dir, genau, mit dir auf der Welt zu sein, keine Ahnung, so etwas. Aber ob wir sonst etwas zu wenig machen im Alltag, ich habe meistens eher die Idee, wir machen zu viel oder wir wollen zumindest zu viel. Mir geht es jedenfalls so, dass ich manchmal, nein, nicht manchmal, fast durchgehend mehr Pläne habe als Zeit, um sie umzusetzen. Und ja, aber im Wesentlichen gefällt mir diese Idee, dass wir nett miteinander sein könnten.

0: Dann einen Song ortskundig. So, eigentlich so ein technischer, sehr technischer Begriff. Und da ist die schöne Metapher im Sitzen stürzen. Und das wiederum klingt ja doch jetzt nochmal sehr deprimierend geradezu. Also selbst im Sitzen kann ich noch stürzen. Und es hat sowas von auch sich klein machend, aber es kann ja auch einfach nur ironisch sein, oder? Was ist es bei dir?
1: Es ist tatsächlich die Idee, sitzend stürzen zu können, was irgendwie tragisch ist, aber dann dennoch dieser Ausgangslage mit Humor zu begegnen, denn ohne Humor wäre das kaum aushaltbar. Ich kann sitzend stürzen, ja, das ist tatsächlich eine meiner Lieblingszeilen, zumindest in diesem Lied. Ja, Humor.
0: Immerhin fällt man dann nicht mehr ganz so tief.
1: Genau. Und vielleicht auch nicht ganz so hart und genau, ja.
0: Also immer schön unten bleiben, ne? Ist vielleicht die Losung. Flughöhe möglichst niedrig halten. Und damit wären wir im Prinzip schon bei dem Song Mensch im All. Das Gegenteil. Also dieses Größenwahnsinnige geradezu. Elon Musk, du sprichst es ja auch an in deinem Begleittext. Erste Frage: Zunächst mal das All, das Universum oder die Außengrenze der Erde. Ist das was, was dich persönlich fasziniert und würdest du es zumindest in der Fantasie gerne mal überschreiten, diese Grenze?
1: Mich hat das All immer fasziniert. Mich hat es immer fasziniert, Sterne anzusehen, wobei ich super unfähig bin, zu sagen, jetzt sehen wir X und jetzt sehen wir Y. Aber das Gesamte hat mich seit jeher fasziniert, weil diese Weite durchaus beeindruckend ist und die Grenze zu überwinden, nein, persönlich für mich gar nicht interessant, denn ich bin schon nicht gerne in einem Flugzeug und nein, das. Also klar, es wäre schön, all das von nahem zu sehen, wäre schön, aber die Reise müsste für mich nicht sein. Ich werde jedenfalls nicht in einem Sparschwein Geld sammeln, um es Elon Musk zu geben, um dann in das All zu reisen.
0: Okay, und ja, du sagst ja auch, du denkst dann eher an den kleinen Prinzen als an Elon Musk, wenn du ans All denkst.
1: Wenn du ans
0: Genau.
1: All denkst. Weil für mich ist es eigentlich nach wie vor eine absurde Vorstellung, dass Menschen in das All gehen sollten. Und insbesondere, wenn wir berücksichtigen, was für Pläne da geschmiedet werden mit Datenzentren, dann finde ich Datenzentren, dann finde ich das ja irgendwo aus meiner Perspektive absurd, aber ich verstehe das aus der Perspektive eines Menschen wie Elon Musk, das nicht absurd ist. Und mir gefällt wiederum diese Vorstellung vom kleinen Prinzen. Ja, weil das ist eine Geschichte, die ich im Kindesalter mir angehört hatte und ich fand sie sehr beeindruckend. Irgendwie fand ich, dass der ganzen Geschichte eine Traurigkeit anhaftet und das hat mich damals schon irgendwie angesprochen. Ja, kann gar nicht genau sagen, woher das kommt oder weshalb, ob es überhaupt zutrifft, ich weiß es nicht.
0: Ja, und der kleine Prinz ist ja wahrlich das absolute Gegenstück zu Elon Musk, würde ich sagen. Also man sieht nur mit dem Herzen gut. Ich glaube, das ist ein Satz, der Elon Musk niemals über die Lippen kommen würde.
1: Ich fand dafür, dass ich den kleinen Prinzen erwähne, sollte ich eigentlich unbedingt die Geschichte mir mal wieder zu Gemüte führen. Ich habe die Geschichte als Buch, ich habe es als Hörbuch. Gilt das schon als Hörbuch? Es ist sehr, sehr alt. Ja, doch, das muss ein Hörbuch sein. Wie auch immer, ich sollte sie mir eigentlich mal wieder anhören. Aber das ist genauso einer dieser Pläne, bei denen es dann schwierig ist, sie umzusetzen. Wahrscheinlich würde es ohnehin darin resultieren, dass ich sehr deprimiert würde, wenn ich mir diese Geschichte anhöre. Nein. Aber es ist eine sehr schöne Geschichte. Ich habe sie als sehr schön in Erinnerung zumindest.
0: Ich glaube, dass diese Geschichte alle Kinder oder jungen Menschen, wenn sie sie zum ersten Mal lesen, auch grundlegend beeinflusst und zu einer neuen Art des Nachdenkens bringen kann. wie sie es davor nicht kannten. So war es bei mir zumindest.
1: Ich finde eigentlich, dass die Geschichte so viel mehr ist. Also zum Beispiel würde ich darüber nicht sagen, dass es eine Kindergeschichte ist, wobei möglicherweise das tatsächlich die Idee war von Saint-Exupéry, aber keine Ahnung. Also ich finde nicht, dass es. Es ist etwas, das. Es ist eine Geschichte, die heraussticht gegenüber anderen, die man in diesem Alter präsentiert bekommt, finde ich. Aber es ist lange her.

0: Musik so symbolisiert, bedeutet. Also es geht ja auch um Grenzen, aber so nicht diese harten, sondern so unsichtbare Grenzen.
1: Ich weiß nicht, wie es anderen Menschen geht. Ich erlebe das, was wir als Alltag bezeichnen, als etwas, das voll ist mit Grenzen, die insbesondere wenn man in einem Bereich tätig ist, der Kreativität erfordert, zu überwinden sind und dass allein das eine Herausforderung sein kann, weil das alles an Energie gekoppelt ist, die man aufbringen muss, die vorhanden sein muss oder die man sich aufsparen muss, um in diesem Bereich tätig sein zu können. Und gleichzeitig habe ich die Idee, dass diese Grenzen, dieser Käfig, in dem wir uns bewegen, dieser Käfig namens Alltag, uns auch hilft, Dinge einordnen zu können. Und dennoch ist da mindestens bei mir immer wieder der Reiz auszubrechen. Sei es in Form einer Reise, sei es in Form einer gedanklichen Reise. Und ich wollte sagen, ich finde diese Grenzüberschreitungen wichtig, aber das ist nicht sendefähig als Satz. Ich finde Grenzüberschreitungen.
2: Doch, bei uns schon.
1: Im Kontext, ja.
0: Ja, auf jeden Fall. Also man setzt sich ja auch selber oft ganz irrationale Grenzen oder jetzt Grenzen, die nicht dazu da sind, sich selbst und andere zu schützen, sondern ganz im Gegenteil. Und diese zu überwinden, finde ich sogar wichtig. Aber fällt dir spontan irgendwas ein, wo es eine Grenze bei dir gibt und du die gerne eigentlich überwinden würdest, aber bisher noch nicht geschafft hast, ohne jetzt zu persönlich werden zu wollen. Oder jetzt vielleicht auch auf die Kunst bezogen oder auf dein Dasein als Musiker.
1: Dort bin ich immer etwas am Ausloten, was Grenzen anbelangt. Zum Beispiel habe ich diese Woche an einer Liedskizze gearbeitet, die dann zwar klar aufbaut auf was ich bisher gemacht habe, aber dann doch sich in eine Richtung bewegt, die anders ist und für mich unerforscht ist und deswegen auch spannend. Also dort sind diese Grenzen für mich sehr, sehr interessant und auch spannend zu überwinden, wobei dann hin und wieder durchaus angezeigt ist, etwas zurückzubuchstabieren, weil mein Ziel nicht unbedingt ist, von 50 HörerInnen auf 10 HörerInnen zu fallen, in Anführungs- und Schlusszeichen, weil Musik eigentlich zugänglich sein sollte in meiner Wahrnehmung, nicht im Sinn von anbiedernd, sondern im Sinn von nicht ausgrenzend. Ich muss nicht der Welt beweisen, fähig zu sein, sperrige Musik zu machen, die dann niemand anhört, denn sonst bräuchte ich sie nicht zu veröffentlichen. Ja. Und trotzdem finde ich diese Skizze, die ich erwähnt hatte, toll und möglicherweise wird daraus etwas und möglicherweise wird es das letzte Lied, das irgendwer von Blindzeile hört, weil es ganz schrecklich ist oder ich weiß es nicht. Aber diese besondere Klänge interessieren mich mehr denn je. Das war etwas, wovon ich mich etwas abgegrenzt hatte vor einigen Jahren, weil ich fand, das sind Dinge, da haben andere bereits viele Experimente unternommen, beispielsweise, dass eine Gitarre nicht mehr so klar und deutlich nach einer Gitarre klingt. Und ich fand, genau weil das bereits gemacht wurde und sehr gut gemacht wurde, brauche ich mich nicht in diesem Feld zu bewegen. Und mittlerweile finde ich, ach, möglicherweise sollte ich weniger streng sein mit mir und vielleicht dann eben doch hin und wieder dafür sorgen, dass eine Gitarre nicht mehr klar und deutlich als Gitarre zu erkennen ist.
0: Ja, ich bin gespannt.

0: gespannt. Vielleicht dann auf dem nächsten Album werden die Grenzen überschritten. Ja, und ich danke dir sehr, David Pümpin, alias Blindzeile, dass du mit mir gesprochen hast, dir die Zeit genommen hast. Und ich hoffe, dass wir uns dann irgendwann mal wieder in Freiburg sehen, ne? Im KISS zum Beispiel.
1: Das wäre schön, ja.

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1: Ich habe gestern mit einer ganzen Reihe an Freunden gesprochen und es war so ein bisschen so, oh, SOS-Telefon, ey Leute, wie geht's euch? Wir haben alle über den AfD-Parteitag gesprochen, der ja noch viel rechter ausgefallen ist als sonst. Und wir haben alle irgendwie über das Gutachten gesprochen, was zeitgleich im Raum steht. Und alle waren sich so ein bisschen einig, ey, es passiert gerade so viel. Wir haben das Gutachten, wir haben den Parteitag, wir haben die Wahl vor uns und nichts passiert. Alle fühlen sich irgendwie hoffnungslos oder haben das Vertrauen in die Politik verloren. Und meine Freundin meinte gestern so, ey, ich weiß gerade gar nicht weiter. Hoffnung ist keine Strategie mehr. Es braucht echt mehr.
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0: und in rechtsstaatliche Institutionen. Und damit meine ich nicht die AfD und ihre WählerInnen, sondern genau die anderen.
1: Mein Name ist Julie Katz und ich habe mich für diese Folge damit auseinandergesetzt, welche Funktion Vertrauen in einer Demokratie überhaupt hat, und habe für diese Folge mit einigen engagierten Menschen in MV gesprochen, denen gerade für ihre Ideen und für ihr Engagement Sicherheitsnetze wegbrechen.
2: Und ich bin Heike Kleffner und ich habe schon lange auf das Gutachten der Gesellschaft für Freiheitsrechte gewartet, die ja eben die Frage beantwortet haben, ist die AfD verfassungswidrig? Und Ende Juni habe ich dazu in Halle unter anderem mit Bijan Moini gesprochen, dem Legal Director der Gesellschaft für Freiheitsrechte, und davon werde ich heute berichten. Mein Vertrauensverlust der letzten Wochen war tatsächlich diese Situation, dass es einerseits eben das Gutachten der Gesellschaft für Freiheitsrechte gab, ja, eben zu der Frage, wie verfassungswidrig ist die AfD, und der Feststellung der zivilgesellschaftlichen Experten und Expertinnen, dass sie eben durch den Verstoß gegen das Menschenwürdeprinzip und das Demokratieprinzip wirklich verfassungswidrig ist. Und andererseits, und ihr habt die Bilder ja sicherlich noch im Kopf, gab es eben genau 3 Tage später den AfD-Parteitag in Erfurt am Wochenende vom 4. und 5. Juli. Und dieser Bundesparteitag der AfD hat ja vor allem eins gezeigt, nämlich dass der völkische Flügel der AfD komplett durchmarschiert ist,

0: daran, in einem Halbsatz zu sagen, ja, das ist eine Partei, die ist an zwei entscheidenden Punkten verfassungswidrig in ihrem Programm. Jetzt hat sie den Parteitag gemacht und da sehen wir diese Verfassungswidrigkeit nochmal deutlicher, ja.
1: Vielleicht kannst du noch einmal in die Tiefe gehen, Heike, und so ein, zwei, drei Beispiele nennen, die das konkret nochmal visualisieren, was eigentlich das Problem ist.
0: Naja, ihr kennt ja alle das Lager um Alice Weidel, die ja auch mit großer Mehrheit zur Parteichefin wieder bestätigt worden ist, und Björn Höcke. Ja, Björn Höcke, zweimal verurteilt wegen Volksverhetzung, weil er eben auch diese offene NS-Verherrlichung betrieben hat. Und genau Björn Höcke konnte auf dem Parteitag seinen Einfluss in den Bundesparteien nochmal massiv ausbauen. Also sein enger Vertrauter Stefan Möller, der wurde mit 75% zu einem der stellvertretenden Bundessprecher gewählt. Und auch die bayerische AfD-Fraktionschefin Katrin Ebner-Steiner, die auch aus seinem Lager kommt, ist als Vizeparteichefin weiter nach oben aufgestiegen. Ja. Und was ich noch viel zentraler finde oder was ich mindestens genauso zentral finde und was, wo ich mir auch viel mehr Berichterstattung dazu gewünscht hätte, diese sogenannte Unvereinbarkeitsliste, die die AfD mal hatte, ja, also das heißt, wenn ein AfD-Funktionärin oder Mitglied vorher bei der NPD oder bei den rechtsextremen Identitären gewesen war, dann dürfen die eigentlich nicht Mitglied in der AfD sein und erst recht nicht Funktionärin sein. Und dieser Punkt ist einfach von der Tagesordnung genommen worden. Und stattdessen sehen wir, dass eben mit einer offen rechtsextremen Agenda, mit einer offen rechtsextremen Programmatik ganz klar der Regierungsanspruch formuliert wurde, ja. Das haben sowohl Alice Weidel als auch Tino Chrupalla, der zweite AfD-Chef, mehrfach betont. Sie wollen die Oppositionsrolle verlassen. Und mit Blick auf Sachsen-Anhalt erheben sie halt nicht nur den Anspruch, in Sachsen-Anhalt zu regieren, sondern eben auch Alice Weidel hat sogar von vorgezogenen Bundestagswahlen gesprochen nach den Wahlen in Sachsen-Anhalt, die man dann gewinnen wolle, ja. Und Ann-Kathrin Müller vom Spiegel, eine der wenigen Journalistinnen, die wirklich sehr klar seit Jahren eben die AfD als rechtsextreme Partei beschreibt und intensiv darüber recherchiert. Die hat danach, nach dem Parteitag in Erfurt, was geschrieben, was ich wirklich finde, was uns allen in den Ohren klingen sollte, nämlich der Umgang untereinander, also in der AfD, zeichnet ein Bild davon, wie viel Aggression und Missgunst in der AfD herrschen, dass wir gegen die Gefühl, wie es die Partei in ihrem Kampf gegen politische Gegner und Minderheiten häufig einsetzt, ist selbst unter Parteikollegen massiv, schreibt sie. Und ich finde, nach diesem Parteitag in Erfurt kann man sich leider noch viel besser vorstellen, wie die AfD mit all denjenigen Menschen und sogenannten politischen Gegnerinnen außerhalb der Partei umgehen wird, wenn sie in Sachsen-Anhalt tatsächlich an die Regierung kommen sollte.
1: Ich habe mit vielen Leuten gesprochen, die bei den Demonstrationen vor Ort waren in Erfurt, und da gab es die Stimmung, dass die zwar begeistert waren, dass so viele Menschen auf die Straße gegangen sind und so viele sich gegen Rechtsextremismus, gegen die AfD positioniert haben und ein Zeichen gesetzt haben. Auf der anderen Seite aber schon auch hat eine gesagt, sie empfand es wie ein Dämpfer, weil sie eben, was wir vorher besprochen haben, auch so eine ganz große Wirkungslosigkeit oder Fragestellung fühlt im Sinne von, okay, wir sind hier vor Ort, wir gehen auf der Straße, es gibt dieses Gutachten, und wir organisieren das aber alles selber. Und was passiert denn jetzt politisch damit? Und da können wir vielleicht nochmal in die Tiefe gehen.
2: Ich finde, das ist genau

das Problem. Also natürlich gehört es zu einer Demokratie dazu, dass sich Menschen engagieren und das ist total wichtig. Das darf aber nicht alleine bleiben. Also ich finde, das knallt hier alles so aufeinander, weil das ja auch so zeitlich so eng passiert ist. Und wir haben das Gutachten, wir haben das Wissen und aus dem Wissen wird nichts gemacht. Und das Einzige, was gemacht wird, sind halt Menschen, die auf die Straße gehen und demonstrieren. Aber das kann es doch alleine nicht sein. Das muss doch ineinander greifen. Also die Politik muss ihre Bevölkerung schützen und durch Gesetze, die den Rahmen halten. Und Menschen müssen davon Gebrauch machen. Aber es kann nicht sein, dass, und das sehe ich an ganz vielen Stellen, dass Menschen irgendwie das kompensieren müssen, was auf anderer Seite nicht passiert. Und bevor wir da reingehen, würde ich aber gerne nochmal, wir reden jetzt die ganze Zeit über das Gutachten, ich würde gerne mal so die wichtigsten Punkte nochmal rauskristallisiert haben. Und Heike, du warst auf einer Veranstaltung und hast die moderiert, wo es eben genau um das Gutachten ging und wo auch Sachverständige vor Ort

0: eben die Gesellschaft für Freiheitsrechte in dem Gutachten nach, dass die AfD, sollte sie an die Regierung kommen in einzelnen Bundesländern und im Bund, ganz konkret unter anderem ein Kopftuchverbot nicht nur für Beamtinnen plant, sondern in Brandenburg unter anderem auch fordert, dass es generell in öffentlichen Einrichtungen ein Kopftuchverbot geben soll, ja, sprich Bibliotheken, Bahnhöfen, Krankenhäuser, Verwaltungen, Bürgerämtern. Und damit würde eine ganze Bevölkerungsgruppe davon ausgeschlossen werden, am öffentlichen Leben teilzuhaben.
1: Ja, beim Thema Rassismus ist ja auch die AfD Sachsen-Anhalt ganz dick dabei, die ja auch dann wieder im Gutachten aufgetaucht sind. Ich sag nur Sonderklassen für Menschen mit Fluchtgeschichte und für Menschen mit Behinderungen. Also so eine ganz starke Trennung davon, wer gehört in die in Anführungsstrichen normale Klasse und wer gehört in Sonderklassen, die hier nicht reingehören.
0: Und genau dazu habe ich euch auch einen O-Ton aus der Veranstaltung von Bijan Muini, dem Legal Director der Gesellschaft für Freiheitsrechte, mitgebracht, weil ich finde, er beschreibt es nochmal sehr plastisch, was das im AfD-Regierungsprogramm in Anführungsstrichen für Sachsen-Anhalt konkret bedeuten würde.
2: In Bezug auf Schutzsuchende fordert sie auch die Umwandlung des Asylrechts in ein Gnadenrecht, also keine Rechtsschutzmöglichkeiten mehr. Und es soll Sonderklassen für die Kinder von Flüchtlingen geben. Also ihnen soll verweigert werden, jemals in ihrer Schullaufbahn, also nicht

0: da wo ich mich bewege, was früher auf der Straße gefordert wurde, ist jetzt, zieht jetzt ein in den Landtag, soll einziehen in den Bundestag und zum deutschen Gesetz werden. Ich kann da gar nicht mehr zu sagen. Also das ist bodenlos. Und das hat ja das Gutachten rausgefunden. Das ist einfach bodenlos. Und es bräuchte eine Grenze. Denn wie tief sollen wir denn noch sinken? Und da frage ich mich, und vielleicht habt ihr das diskutiert auch auf der Veranstaltung, warum bewirkt denn das so wenig?
1: Ja, das ist wirklich, wirklich die zentrale Frage. Also diese kognitive Dissonanz, die im eigenen Kopf entsteht, aber die eigentlich Tag und Nacht auch Politikerinnen demokratischer Parteien den Schlaf rauben müsste, zwischen dem Wissen und dem Belegen für die Verfassungswidrigkeit dieser Partei und dem Wissen, dass das Grundgesetz mit Artikel 21 ja aus guten Gründen, ja, aus historisch, aus Verbrechen des NS-Regimes eben gewachsenen Gründen gesagt hat, ja, es muss eine Möglichkeit geben, die Demokratie, die Verfassung und die Menschen, die ihr Leben vor Demokratiefeinden zu schützen, warum da nicht gehandelt wird. Und mich hat es so umgetrieben, dass ich von allen demokratischen Parteien im Landtag von Sachsen-Anhalt wissen wollte, was ist denn für sie die Konsequenz aus dem Gutachten der GFF? Also ich habe einfach um Stellungnahmen gebeten für den Podcast. Und die Antworten will ich euch in Auszügen mal kurz zitieren, weil die mich auch wirklich ratlos zurücklassen.
0: Ich bin total gespannt, denn das ist ja genau die Frage. Wo übernehmen denn jetzt PolitikerInnen die Verantwortung? Wir haben das Wissen, das ist jetzt da. So, wie ist die Reaktion, Heike? Ich bin gespannt.
1: Also fangen wir mal mit der SPD an, ja? Katja Pehle, die aktuelle SPD-Fraktionsvorsitzende im Landtag hat auf meine Frage, was ist denn jetzt die Konsequenz für die SPD aus dem GFF-Gutachten, die interessanten, wolkigen Worte gefunden. Zitat: Wer nach belastbaren Belegen gesucht hat, wird sich mit diesem Gutachten der Gesellschaft für Freiheitsrechte auseinandersetzen müssen. Ob sie für ein Parteiverbotsverfahren ausreichen, werden die zuständigen Verfassungsorgane entscheiden. Wir erwarten, dass die zuständigen Verfassungsorgane das Gutachten gründlich prüfen und in ihren Entscheidungsprozess einbeziehen. Die wehrhafte Demokratie muss handeln, wenn sie in Gefahr gebracht wird. Was löst es bei euch für eine Reaktion aus, wenn ihr das hört?
2: Also ganz ehrlich, wenn ich offen sprechen darf, empfinde ich das als Gelaber. Also ich habe jetzt nichts gelernt, was ich nicht schon vorher wusste und auch keine deutliche Positionierung und auch nicht so, okay, ich als SPD übernehme Verantwortung und das sind die konkreten Schritte, die ich jetzt gehe.
1: Also, es ist ja ganz klar so, die Verfassungsorgane, die Katja Pehle dort erwähnt, ja, also Bundestag, Bundesrat und Bundesregierung, das sind die drei sogenannten Antragsberechtigten in einem möglichen AfD-Verbotsverfahren. Und die sind ja nicht aus abstrakten Personen zusammengesetzt, sondern da sind im Moment noch in der Bundesregierung, ist die SPD dran beteiligt, im Bundesrat, wie in Sachsen-Anhalt beispielsweise, sitzt die SPD in diversen Landesregierungen und auch im Bundestag, ja, sitzt ja auch die SPD noch mit ziemlich vielen Abgeordneten. Und es fühlt sich so an, als wenn das Ganze im luftleeren Raum stattfindet und diese Verfassungsorgane irgendwie wie automatisierte Männchen, sag ich mal, losmarschieren. Tun sie aber natürlich nicht. Ja, dazu braucht es Entscheidungen demokratischer PolitikerInnen, Verantwortung zu übernehmen, Vertrauen zu stärken von demokratischen Mehrheiten. Und das ist es, was mich so ratlos zurücklässt an dieser Antwort.
0: Ja, das verstehe ich total. Das lässt mich auch ratlos zurück. Und das ist ja so ein bisschen die Haltung. Also wir haben die Grund

0: Schlage des Wissens und dann passiert aber nichts. Und ich möchte auch nochmal sagen, dieses Wissen ist ja auch keine staatliche Veranlassung gewesen, sondern wurde dann von der Zivilgesellschaft initiiert, damit das überhaupt auf den Weg gebracht werden kann. Aber irgendwie stößt es ja in die Richtung, hey, hier gibt es total viele Punkte, 2500, die Richtung AfD-Verbot drängen würden, was ja eine Maßnahme wäre, die politisch erreichbar ist. Wir haben die Gesetze zum Schutz der Demokratie, wir haben das Learning aus der Zeit des Nationalsozialismus. Warum gibt es denn jetzt diese Weigerung? Gerade vor dem Hintergrund, dass meiner Meinung nach eigentlich ziemlich gute Argumente für ein AfD-Verbot sprechen würden. Also Heike, du hattest es gerade gesagt, wir haben ja auch schon mal über ein NPD-Verbot gesprochen und 2010 und das wäre ja auch rein rechtlich durchgegangen. Man hat es dann nicht implementiert, weil die NPD einfach nicht relevant genug als Partei ist. Und da haben auch schon ziemlich gute Gründe für gesprochen. Parteien haben bestimmte Rechte und genießen einen bestimmten Schutz, bekommen bestimmte Ressourcen zugesichert und so weiter. Warum eine antidemokratische, verfassungswidrige Partei eben auf so demokratische Weise unterstützen? Warum ein Organ, was zu so viel Hass aufruft und zu so viel Gewalt führt, das auch noch befähigen? Und interessant fand ich, dass auch das Gutachten sagt, naja, ja, NPD-Verbot, da hatten wir irgendwie ja für uns auch so eine Untergrenze definiert, so bis hierhin und nicht weiter, so stopp mal, das geht nicht weiter. Und dann aber finden sich im Gutachten ganz viele Aspekte, wo die AfD teilweise noch inhaltlich darüber hinausgeht, was die NPD gefordert hat und gemacht hat. Also wie viel Argumente brauchen wir denn noch, um dieses Gesetz zum Schutz der Demokratie irgendwie auch mal anzugehen? Zumal wir ja auch sehen, also und das ist jetzt ja auch kein totaler Verstoß, dieses Gesetz, sondern es ist einfach ein Teil von der wehrhaften Demokratie. Und wir sehen ja auch in anderen Ländern, wo eben, wie jetzt in Ungarn zum Beispiel oder in Polen sehr lange, wo es natürlich auch enormen Widerstand gab, aber der sehr spät erst auch so richtig wirksam wurde und damit aber die Rechten so viel Land nehmen konnten, dass ein Rückbau von bestimmten Strukturen total schwierig wurde ab einem bestimmten Punkt und sehr viel mehr Druck aufgebracht werden musste, damit überhaupt sich noch was bewegt.
1: Absolut, ja. Und Katharina, weil du das gerade gesagt hast, das ist etwas, was Bijan Moini bei der Vorstellung des Gutachtens in Halle auch gesagt hat, sie haben genau die Forderungen der NPD und das NPD-Parteiprogramm, das ja durch das Bundesverfassungsgericht tatsächlich intensiv bewertet worden ist, ja, neben die Programmatik der AfD gelegt und die Äußerungen der AfD und haben halt gesagt, an fast jedem Punkt gleichen sich diese Forderungen und die Programmatik. Und oder die AfD geht inzwischen weit über die Programmatik der NPD, die Demokratiefeindlichkeit der NPD hinaus. Und hier an dieser Stelle für alle, die die Veranstaltung nachhören wollen, Radio Korax hat die Veranstaltung als Mitschnitt veröffentlicht. Und Katharina, du hast auch noch einen anderen Punkt angesprochen, den finde ich auch total wichtig, nämlich es gibt so diesen Artikel 21 im Grundgesetz und der ist auch mehrfach angewandt worden, sehr restriktiv natürlich, weil es eben so ein Eingriff natürlich auch in demokratische Willensbildungsprozesse ist, ja. Und gleichzeitig gibt es ja aber diesen Artikel eben, weil klar ist, die wehrhafte Demokratie darf eben nicht nur ein Papiertiger sein. Ja, also das muss real sein. Menschen müssen ein Vertrauen haben können, dass die Demokratie sich gegen die Feinde und Feindinnen der Demokratie eben zur Wehr setzt. Und wenn wir uns jetzt anschauen, dass lediglich in 4 Bundesländern, ja, also in 4 von 16, die jeweiligen Landesregierungen Anträgen zugestimmt haben aus den Landesparlamenten, wo gesagt wird, ja, also in unterschiedlichen Abstufungen, aber immerhin, wo gesagt wird, ja, ein Prüfverfahren eines AfD-Verbots soll auf den Weg gebracht werden, dann merke ich, das löst bei mir eine echte Vertrauenskrise aus, ja.
2: Wenn wir mal jetzt ein bisschen frontaler vielleicht in den Konflikt gehen, würde ich gerne als Anwältin des Teufels auftreten und habe mir überlegt, was ich euch vor den Latz knallen könnte, was so eigentlich gegen ein Parteiverbot spricht. Und da würde ich jetzt erstmal in den Raum stellen oder euch vorwerfen, dass ein Verbot oder die Idee von einem Verbot ja was sehr Deutsches ist, würde ich mal so behaupten. Und auch ein sehr bequemer Weg, um sich inhaltlich nicht mit Ursachen und langfristigen Lösungen auseinandersetzen zu müssen und erstmal keine überzeugende Politik darstellt. Prove me wrong.
0: Dazu würde ich gerne mal mehr hören. Das sehe ich so gar nicht. Ich sehe das eher als Teil dessen, dass man eine Lösung sucht. Aber erzähl mir mehr, Juli. Anwältin des Teufels.
2: Ich habe extra nachgeguckt, ob es für den lateinischen Begriff eine weibliche Bezeichnung gibt, aber gibt's nicht. Also, mich hat es gerade ein bisschen daran erinnert, was Heike mitgebracht hat, diesen O-Ton von dieser SPDlerin, als ich irgendwie nicht so sehr zu positionieren oder die Verantwortung auszulagern, statt zu sagen, naja gut Leute, was habe ich denn vielleicht als SPD, das ist ja auch in MV eine riesige Frage, was habe ich als SPD vielleicht auch in der Vergangenheit falsch gemacht? Habe ich vielleicht zufällig die arbeitende Bevölkerung nicht richtig mitgenommen? Habe ich da was verpennt? Was ist meine Verantwortung in dieser Gesellschaft, um Sachen zu verändern? Und das wäre so mein Hauptargument, bekämpfe ich hier nicht gerade ein Symptom oder führe ich hier nicht gerade einen Kampf gegen Windmühlen und ist das Problem nicht eigentlich viel größer und ich müsste auch als SPD jetzt nicht nur mehr überlegen, Parteiverbot, AfD ja oder nein, wie kann ich mich da engagieren, sondern auch, wo muss ich anders agieren, was habe ich verpennt, was muss ich besser machen, um Leute und Bevölkerung anders abzuholen.
1: Okay, ich setz mal was dagegen, ja.
2: Los geht's, Heike.
1: Und tu was, was euch vielleicht ein bisschen überraschen wird. Ich zitiere einen CDU-Politiker, nämlich Marco Wanderwitz. Der war mal vor mehreren Jahren Ostbeauftragter der Bundesregierung und war auch Staatssekretär unter Angela Merkel, kommt aus Sachsen, ist jetzt eigentlich ein konservativer CDU-Politiker und der gehört zu den 113 Abgeordneten tatsächlich aus SPD, Grüne, Linke, CDU und FDP, die in der vorherigen Legislatur einen Entschließungsantrag aufgesetzt hatten und gesagt haben, wir wollen als Teil des Verfassungsorgans Bundestag, dass ein Verbotsverfahren geprüft wird, ja. Und das muss man, glaube ich, auch der Vollständigkeit halber noch sagen. Bei den Reaktionen, die ich aus dem Landtag in Sachsen-Anhalt bekommen habe auf meine Fragen, gab es auch einen CDU-Politiker, Tobias Krohl heißt er nämlich, der gesagt hat, Zitat, das Gutachten ist aus meiner Sicht intensiv zu prüfen und die Komplexität und politische Bedeutsamkeit, und damit wertet er das Gutachten ja immerhin ziemlich auf für einen CDU-Politiker, erfordert hier eine ausführliche Auseinandersetzung mit den vorgebrachten Argumenten. Und Marco Wanderwitz eben, der hat, wenn er über den Antrag dieser 113 Bundestagsabgeordneten geredet hat, immer gesagt, naja, das, was wir wollen mit einem Prüfverfahren über ein mögliches Verbot, über das ja sowieso das Bundesverfassungsgericht entscheiden würde, ja, der bezeichnet es als Atempause für die Demokratie. Und ich würde sagen, diese Atempause brauchen wir gerade dringender denn je.
2: Aber müssen wir nicht endlich mal in die Handlung gehen und aktiv werden und nicht eine Atempause machen, sondern Sachen verändern und angehen?
0: Ja, aber genau so ein Gesetz und eine Gesetzesumsetzung Einforderung ist doch ein Handeln. Also Verbot klingt halt so unfassbar negativ. Aber ist es denn nicht einfach nur eine Grenzziehung? In jede Gesellschaft lebt davon, dass es Grenzen gibt. Freiheit lebt davon, dass es Grenzen gibt. Ich kann nicht wie in so einer negativen Vorstellung von Anarchie oder wie im Film The Purge so einen Tag haben, wo einfach alles möglich ist und jeder jeden umbringen kann. Das ist nicht eine Form von Freiheit in der Gesellschaft. Wir sind darauf angewiesen, in einer Gesellschaft miteinander zu leben. Denn es ist ein Miteinander und das braucht bestimmte Grenzen zum Schutz. Und das klingt so abstrakt, zum Schutz der Demokratie, zum Schutz aller unterm Strich. Eine Demokratie hat die Funktion auch, ihre Schwächsten zu schützen. Und dazu gehören auch Gesetze. Und die Gesetze müssen befolgt werden und müssen umgesetzt werden. Und ich kann euch ja mal ein Beispiel mitbringen, wo das passiert ist. Denn wir tun so, und wir könnten natürlich noch viel weiter darüber reden, so was sind positive Sachen, was sind negative Sachen. Natürlich ist das ambivalent und wir müssen das diskutieren. Aber gleichzeitig ist es jetzt auch nichts, was komplett neu und noch nie da gewesen ist. Wir haben Gesetze, die treten in Kraft bei Gesetzesverstößen. So, ich bringe euch ein Beispiel mit. Und dieses Beispiel hat sich auch diese Woche ereignet. Und ich bin absolut überrascht, was alles in so einem kleinen Zeitraum passiert. Und das kennt ihr auch alle. Da geht es um Marine Le Pen. Marine Le Pen ist die wahrscheinlich bekannteste französische Politikerin der rechtspopulistischen bis rechtsextremen Partei Rassemblement National, die früher Front National hieß und von ihrem Vater geführt wurde. Die ist sehr vergleichbar mit der AfD in Deutschland. Nicht 1:1, aber schon vergleichbar. Und vielleicht erinnert ihr euch auch, vor gut einem Jahr, 2025, wurde Le Pen verurteilt wegen Veruntreuung von EU-Geldern. Sie hat rund 4 Millionen veruntreut. Das lag vor allem an Scheinbeschäftigungen von Parteimitgliedern im EU-Parlament. Auch das erinnert irgendwie sehr an AfD letztens. Und dafür hat sie 4 Jahre Haft bekommen. Davon sind 2 Jahre auf Bewährung. Die muss sie mit Fußfessel absitzen. So ist das in Frankreich. Und dazu gehörte auch eine Geldstrafe von 100.000 Euro und eine längere Amtssperre von 5 Jahren mit sofortiger Wirkung. Und der Fall ist ganz klar. So, sie hat Gelder nachweislich veruntreut. Dafür gibt es Gesetze, dass das nicht passieren darf. Sie wurde verurteilt, hat eine bestimmte Strafe bekommen. Und diese Strafe betrifft auch sie als Amtsträgerin. Und damit auch die Partei in ihrer politischen Wirksamkeit oder zumindest sie in ihrer politischen Wirksamkeit innerhalb der Partei. Jetzt gab es nochmal eine Neuverhandlung und die Strafe wurde abgemildert. Das heißt, das Strafmaß wurde reduziert auf 3 Jahre Haft, davon eine Amtssperre mit 45 Monaten und 30 Monate sind zur Bewährung ausgesetzt, also auch mit Fußfessel. Das bedeutet aber für den Wahlkampf 2027 in Frankreich, dass die nun verbleibenden 15 Monate bis dahin abgegolten sind. Das heißt, Le Pen hat keine Amtssperre mehr zum zukünftigen Wahlkampf, anders als es vorher noch angesetzt war. Aber sie ist trotzdem eingeschränkt. Sie trägt diese Fußfessel, die bindet einen daran, dass man zu bestimmten Zeiten zu Hause sein muss. Das heißt, man kann auch nicht so einen sehr aktiven Wahlkampf führen. Damit steht noch zur Debatte, ob sie überhaupt antreten wird oder nicht, in welcher Form und so weiter. Also unterm Strich will ich damit sagen, wir haben Gesetze, die werden umgesetzt und die betreffen und beeinflussen auch die Wirksamkeit von politischen Parteien oder von politischen Personen, wenn sie innerhalb ihres Amtes gegen die Gesetze verstoßen haben. Das ist eine Praxis, die ist bereits implementiert. Die gehört zu unserem Rechtsstaat. Und ich finde dieses Beispiel dahingehend total interessant, weil natürlich gab es irgendwie seitens der Partei dann negative Kommentare, als das Gerichtsurteil feststand gegen Le Pen. Aber innerhalb von Deutschland und ich würde sagen so auch in der allgemeinen Stimmung gab es dann nicht viel Widerspruch. Also das war irgendwie so, ihr könnt ja mal sagen, wie ihr das empfunden habt, aber ich weiß noch, das war so, ja, okay, klar, da ist ein Geldschaden entstanden und sie muss jetzt zur Verantwortung gezogen werden und ja, Pech gehabt, wenn das dann dich in deiner politischen Karriere einschränkt, du hast es dir ja selber so zugerichtet. Also da ist irgendwie der Fall ganz klar und gleichzeitig, wenn es dann um das AfD-Verbot geht, was ja auf eine ganz ähnliche Weise funktioniert. Wir haben bestimmte Grenzen in Deutschland. Wir haben bestimmte Gesetze, die schützen sollen. Bei Verstoß gegen diese Gesetze, gibt es eine bestimmte Konsequenz. Aber da entsteht dann so ein Unbehagen. Und das finde ich interessant.
2: Voll. Ich habe da auch länger drüber nachgedacht und einige Thesen mitgebracht, woran das liegen könnte. Vieles davon war eigentlich schon in dem angelegt, was du gesagt hast, Katharina, nämlich, weil in der Situation hat man erstmal eine konkrete Person, die ich zum Beispiel bestrafen kann. Auf der anderen Seite habe ich ein, ich sag mal, Kollektiv oder viel mehr Menschen, die das betrifft. Also vielleicht ist schon mal, gut, jetzt sprechen wir hier über Le Pen, aber vielleicht ist schon mal so die Dimension eine komplett andere. Und du hast auch gesagt, es gibt einen konkreten Schaden. Dieser Schaden ist entstanden und dann wird darauf reagiert. Und ich glaube, auf der anderen Seite ist es, wir haben halt irgendwie Demokratiefeindlichkeit. Ich habe das Gefühl, wir bewegen uns seit Jahren in so einer Beweispflicht. Also wir als Gesellschaft sammeln wir die ganze Zeit irgendwie Beweise für diese Demokratiefeindlichkeit und stehen immer noch aber vor der Entscheidung, wirklich zu handeln. So, dass so ein Parteiverbot natürlich was total Großes ist und dass die Fragestellung, die dahinter ist, aber immer auch nicht the damage is done. Also es trauen sich ganz wenige, das schon auszusprechen, weil ich den Schaden noch nicht so beziffern kann, in Anführungszeichen. Es ist erstmal eine Hypothese. Also wenn die AfD mehr Macht bekommt, könnte das und das passieren und es könnte das und das passieren. Aber es ist nicht so, ah, diese Kontobewegung hat es gegeben, ich reagiere darauf, sondern ich muss jetzt hier präventiv handeln. Und gerade Gesetze, das sehen wir ja an vielen Beispielen, zum Beispiel auch, wenn wir irgendwie über den 218er nachdenken, so, okay, es gibt viele Leute, die das verändern möchten und trotzdem, dieses Gesetz ist irgendwann entstanden und es gibt viele Leute, die sich dafür engagieren und trotzdem bewegt sich da irgendwie nicht so richtig was.
1: Ja, ich finde es total interessant, also Katharina, weil du das gerade dieses Beispiel im Nachbarland ja gebracht hast, so in so einem EU-Land, habe ich nochmal dran gedacht, dass das hier auch kaum besprochen wird, dass ja auch das Europaparlament ein Prüfverfahren eingeleitet hat. Genau diese Woche entlang genau der Kriterien, die eigentlich auch auf die AfD zutreffen, nämlich es gibt ein Prüfverfahren gegen diese rechtsextreme Parteienfamilie, nennt sie sich Europa, der souveränen Nation, ESN. Und diese ESN, da gehört die AfD auch mit dazu, soll nach Ansicht der Aufsichtsbehörde gegen EU-Grundwerte verstoßen haben. Ja, und das ist so, seit dem vergangenen Jahr ist eine Bedingung für eben Fördergelder aus den EU-Töpfen für den Wahlkampf oder Parteitage, dass sich die Parteien an die Werte aus den EU-Verträgen halten. Also Menschenwürde, Freiheit, Demokratie, Gleichstellung, Rechtsstaatlichkeit und auch der Schutz von Minderheiten. Und diese EU-Aufsichtsbehörde prüft eben, ob sich die Parteien daran halten. Und da sagt ja jetzt auch niemand, hey, was ist das? Wie unfair ist das? Sondern das wird akzeptiert. Das wird in Deutschland kaum zur Kenntnis genommen.
2: Ich glaube, ich würde noch mal auf das eingehen, was du gerade gesagt hast, Katharina, nämlich, dass eigentlich schon ein Paradox auch in der Marine Le Pen-Sache drin steckt, nämlich, ich muss Freiheitsrechte einschränken, um Demokratie zu schützen, die genau diese Rechte garantiert. Und vielleicht, um einmal das noch in aller Klarheit zu sagen, wir haben eine wehrhafte Demokratie. Und das bedeutet, dass sich eine Demokratie auch gegen die Mehrheit ihrer eigenen Bürgerinnen schützen darf, wenn diese Mehrheit die demokratische Substanz selbst abschaffen will. Das klingt einigermaßen kompliziert, aber wir sind da eigentlich schon die ganze Folge drum rum gewandert, dass es eigentlich darum geht zu sagen, okay, wir haben eine Vergangenheit. Aus dieser Vergangenheit haben wir bestimmte Erfahrungswerte mitgebracht. Wir wissen also, wir wollen nicht neutral sein, sondern wir installieren in diesem Bums, den wir jetzt neu aufbauen, wehrhafte Elemente, die uns beschützen. Und wir installieren einerseits Abwehrmechanismen gegen Verfassungsfeinde, zum Beispiel sowas, was wir jetzt besprochen haben mit Ewigkeitsklausel oder Gesetze oder Parteiverbot, und aber auf einer übergeordneten, vielleicht eher funktionalen Ebene installieren wir auch noch andere Elemente, die uns wichtig sind, damit wir diese Demokratie beschützen. Und da haben wir irgendwie schon drüber gesprochen in verschiedenen Folgen, nämlich uns ist politische Bildung wichtig, deswegen, weil wir wollen, dass die Leute in unserem Land wissen, was demokratische Werte sind und wie wir sie verteidigen. Oder unser Thema Lokaljournalismus. Wir haben Journalistinnen, die als vierte Gewalt funktionieren, die nicht mit irgendwelchen Parteien rumkumpeln von rechts bis links, sondern deren Job es ist, eine Kontrollfunktion auszuführen und Machtmissbrauch zu verhindern und das auch so an die Öffentlichkeit zu zerren. So, und ich glaube, das muss man sich nochmal, wenn wir nochmal auf meine Autoidee vom Anfang zurückkommen, dieses Auto hat so verschiedene Elemente installiert. Zum Beispiel zeigt es dir die Motorleuchte an, um dich zu warnen, hey, hier geht was schief, du musst jetzt aktiv werden, sonst wirst du ein Problem haben demnächst und kannst das Auto wegschmeißen. Und diese Frühwarnsysteme sind extrem gut, wenn du fahren willst oder dich bewegen willst.
0: Ich liebe ja deine Autometaphern, Juli.
2: Ich auch. Ich bring gerne mehr mit noch.
0: Ja. Auch weil du beschreibst das so als Systeme und Frühwarnsystem, und was man am Le Pen-Fall ja auch sieht, das ist jetzt nicht einfach ein autoritäres Verbot, so ciao, sondern da sind Gerichtsprozesse, da geht man in eine Revision, da wird nochmal überarbeitet, da gibt es Korrekturen nach unten und oben, da gibt es einen ganzen Prozess, der aber zum Schutz am Ende da ist, damit sich alle irgendwie dann doch an bestimmte oder in so einem Mindestmaß an Regeln halten.
2: Und ich glaube, das ist irgendwie auch wichtig, weil ich habe euch ja vorher gesagt, okay, Mecklenburgische Seenplatte ist halt, Entschuldigung an alle meine Mitbewohnerinnen hier, aber irgendein Bums-Landkreis im Norden. Was interessiert mich das, wenn ich in Hildesheim wohne oder in Süßen bei Kuchen in Baden-Württemberg oder in Berlin? Aber es hat halt schon, also wir haben jetzt festgestellt, dass es so viele, es muss nicht den großen Knall geben im Sinne von, okay, zack, jetzt ist Vertrauen verloren, sondern es gibt halt ganz viele Stellschrauben, die uns alle betreffen.
1: Und trotzdem bleibt halt diese Frage, und da würde ich tatsächlich Bijan Moini aus der Veranstaltung nochmal zitieren wollen, geht die größere Gefahr für die Demokratie, für die freiheitlich-demokratische Grundordnung davon aus, dass man diese rechtsextreme Partei gewähren und am Ende regieren lässt, oder dass man sie verbietet und damit natürlich wirklich auch in den demokratischen Wettbewerb eingreift, ja. Und das ist ja keine Frage, das passiert. Also die Vorstellung, das Prüfverfahren läuft, das Bundesverfassungsgericht entscheidet und dann gibt es ein Verbot, ja, was laut Gutachten möglich wäre. Das würde am Ende unter Umständen eben auch bedeuten, dass AfD-Politiker aus den Parlamenten weggebracht werden. Ja, und verhaftet würden so. Und dass das auch einen großen Schaden anrichten könnte und würde für die Demokratie, ist keine Frage. Und Bijan hat dann gesagt, die Frage ist aber eine politische Frage, welche Gefahr ist größer? Das Grundgesetz trifft da die Entscheidung jedenfalls so, wenn eine Partei verfassungswidrig ist, dann darf sie verboten werden. Also das ist quasi die Ausgangsgrundlage, die das Grundgesetz eben mit Artikel 21 geschaffen hat, oder vielmehr die Mütter und Väter des Grundgesetzes geschaffen haben als Konsequenz aus dem Nationalsozialismus. Und die politische Frage aber muss jetzt entschieden werden, ja, muss konkret entschieden werden.

Das war Folge 6, Teil 1. 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
0: Hallo liebe Zuhörer, in unserer heutigen Sendung hören wir eine Komposition von Timur Kazoka. Diese Komposition ist dem Tag des Gedenkens an die Opfer des russisch-kaukasischen Krieges gewidmet. Dieser Krieg von 1763 bis 1864, etwa ein Jahrhundert andauerte, führte zum Verlust der Unabhängigkeit der Region Nordkaukasus und für die Tscherkessen, eines der indigenen Völker der Region, zu Völkermord und Massenvertreibung aus ihrer historischen Heimat. In den 90er Jahren gelang es tscherkessischen Aktivisten, Politiker und Wissenschaftler, die offizielle Anerkennung dieses Datums an als Gedenktag durchzusetzen. Seitdem existieren im Nordkaukasus, insbesondere in Kabardino-Balkarien, Adygeja und Karachan-Tscherkessien, zwei offizielle Narrative nebeneinander. Das eine betont die freiwillige sozusagen Integration der Nordkaukasier in Russland. Das andere beschreibt einen Kolonialkrieg, Völkermord und Vertreibung. Die russische Stadt unterstützt die erste Darstellung aktiv, während die zweite systematisch aus dem öffentlichen Diskurs verdrängt wird. Tscherkessischer Komponist und Performer Timur Kazoka hat seine Komposition diesen Ereignissen gewidmet. Ihr übertrag die tscherkessische Ästhetik in die Bereiche der dekonstruierten Club, des übergearbeiteten Pop und anderen Formen emotionaler Avantgarde-Musik. Ethnografische Archive aus dem letzten Jahrhundert auch dienten als Grundlage dazu. Einige Fragmente sind auf der tscherkessischen Geige sowie auf verschiedenen anderen Streich- und Blasinstrumenten gespielt. Bleiben Sie bei uns, hören Sie die Komposition von Timur Kazoka. Viel Spaß dabei.

Das war eine Komposition von modernen tscherkessischen Komponist und Performer Timur Kazoka. Sie ist dem Tag des Gedenkens an die Opfer russisch-kaukasischen Krieges gewidmet. Das war für heute von Radio Oida. Wir verabschieden uns. Tschüss.

0: Spucke. Und wir brauchen ganz dringend ein Taxi zur Erde.
1: I'll be right there, baby.
2: Es ist Donnerstag, der 20. August 2026. Hier ist die Schwule Welle live. Mit dem Magazin bei Radio Dreieckland und Radio Grenzenlos. Heute unsere Themen und Gäste. Wir freuen uns auf den Verein Farbvogel, unter anderem auf Uwe Peter, der sein aktuelles Stück vorstellen wird, der Spieleabend. Ein Film, der dieses Jahr den Teddy Award gewonnen hat und der auf der Schwulen Filmwoche Freiburg bereits gezeigt wurde, kommt nun regulär in die Kinos, der Heimatlose. Wir hören nochmal hinein ein Q&A mit dem Regisseur Kai Stänecke. Und wir freuen uns auf Falco vom CSD Magdeburg, der in Kürze stattfinden wird in Sachsen-Anhalt. Und wir werden nachfragen, wie die Vorbereitungen laufen und was es für Besonderheiten zu beachten gibt. Und wir stellen euch eine Serie vor, die ihr derzeit bei Disney Plus streamen könnt. Das ist eine Serie unter anderem von Ryan Murphy und es heißt, die Serie heißt The Shards. Darüber wollen wir nachher reden. Und noch sehr viel mehr hört ihr jetzt bei der Schwulenwelle. Im Studio sind für euch live der Alex und der Hartmut.
3: Sag mal, Jacqueline, wo sind wir überhaupt? Jetzt haben wir uns total verratscht. Ich glaube, wir müssen längs rum. Na, Jacqueline, nicht so hastig.
4: Ja, und wir stellen noch eine Serie vor. Sie heißt Tiptoe und Hartmut, du hast sie bereits für uns gesehen.
2: Genau, eine packende und auch erschütternde Serie von Russell T. Davies, der uns ja einst schon die Serie Queer as Folk geschenkt hat. Davon möchten wir später berichten.
4: Und damit herzlich willkommen in den Reichweiten von Radio Dreieckland und Radio Grenzenlos in der Schweiz. Hier ist die Schwule Welle live aus den Studios im Greta-Gelände zu Freiburg. Ich bin der Alex.
2: Und ich der Hartmut.
4: Gleich sind wir verbunden mit einem lieben Freund unserer Sendung, dem Regisseur und Schauspieler Uwe Peter. In Kürze ist ein Theaterstück mit ihm in Basel zu sehen. Und das hat auch eine schwule Komponente. Es heißt Der Spieleabend. Und was es damit auf sich hat, das erzählt er uns gleich. Und ihr könnt auch 2x2 Tickets für die Aufführung am 11. und 12. September in Basel gewinnen.
2: Übrigens, nicht ganz ohne Stolz, dürfen wir von der Schwulen Welle behaupten, den Siegerfilm des Queerscope Debütfilmpreises 2026 bei der 42. Schwulen Filmwoche in Freiburg präsentiert zu haben. Er heißt nämlich Der Heimatlose. Zweimal sprachen wir schon mit dem Regisseur Kai Stänecke. Und nun am 27. August nun kommt er auch endlich offiziell in die deutschen Kinos. Deswegen hören wir später nochmal ein Q&A mit Kai Stänecke.
4: Und wir schalten später auch nach Magdeburg in Sachsen-Anhalt, wo bereits übermorgen am 22. August der CSD stattfindet. Wir sprechen mit Falco aus dem Orga-Team über einen CSD in politisch sehr schwierigen Zeiten.
2: Das und noch zwei Serientipps.
4: Und die FreiburgerInnen auch noch einen Kinotipp.
2: Das hört ihr ja heute in der heutigen Sendung. Doch zuvor erteilt euch erst einmal der Oliver, wie ihr uns denn erreichen könntet, wenn ihr es denn möchtet.
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6: Ich glaub, die Jugend hat Angst vor alten Männern im Amt, vor einem schrecklichen Schauspiel mit Krieg vor der Haustür.

0: Kannst du mir etwas über dich erzählen?
1: Ja, mein Name ist Liam Wirtlisbach. Ich bin ausgebildeter Schauspieler und ich klettere gerne in der Freizeit.
0: Mein Name ist Lorna, ich bin 25 Jahre alt und ich bin Elektrikerin und Schauspielerin. In meiner Freizeit gehe ich super gerne ins Kino oder ins Theater oder ich gehe super gerne in Freizeitparks und fahre jede noch so schnell und hohe Achterbahn. Je höher, desto besser.
2: Nice. Ich bin die Elli. Ich mache jetzt im Spielabend Regie. Ich mache auch sonst manchmal Regie, spiele aber auch auf der Bühne.
0: Um was geht es in dem Stück Der Spieleabend?
1: Im Stück Der Spieleabend geht es um 6 Freunde, die sich treffen für einen Spieleabend. Und im Verlauf des Stückes erfahren sie dann immer mehr voneinander und merken, dass ihre Freundschaft sehr oberflächlich war. Es werden Geheimnisse aufgedeckt, die dann zu Spannungen führen und die es dann zu einer Eskalation hinzuführt.
0: Welche Rolle spielst du?
1: Ich spiele den Mike, der das Spiel für den Spieleabend entwickelt hat.
0: Ich spiele die Rolle der Hannah, das ist die jüngste der Gruppe. Und sie weiß auch noch nicht genau, was sie im Leben alles möchte. Sie ist aber eine Umweltaktivistin und im Verlauf dieses Abends passiert sehr, sehr viel mit ihr. Es wird sehr viel in ihr ausgelöst und es kommen unschöne Wahrheiten ans Licht für sie.
2: Ich bin in der Rolle der Regie bzw. in der Endregie.
0: Du hast die Rolle übernommen. Ist das eher schwerer oder ist es einfach, eine Rolle zu übernehmen?
1: Ich finde, es ist weder schwerer noch einfacher, sondern gleich, weil wenn es darum geht, eine Rolle anzulegen, dann lege ich die immer gleich an. Und klar habe ich einen Vorgänger oder einen Charaktersheet, das mir sagt, wie die Rolle sein soll. Nichtsdestotrotz werde ich auch bei dieser Rolle etwas von mir selber reinbringen, was mein Vorgänger vielleicht anders gemacht hätte.
0: Für mich war es gerade bei diesem Stück sehr einfach. Ich habe zwar die vorherige Version mit der anderen Schauspielerin gesehen, aber ich habe dann eigentlich, um eine neue Rolle oder eine neue Hannah zu kreieren, ihre komplette Rollenbearbeitung quasi über Bord geworfen und habe eine neue Hannah kreiert mit einer neuen Geschichte, mit neuen Beziehungen zu den anderen Figuren und auch mit einem anderen Alter, was mir auch sehr geholfen hat. Was reizt dich an dem Stück?
1: Mich reizt vor allem, dass man sowas eigentlich im Alltag auch sehen kann oder erlebt hat. Freundschaften, von denen man dachte, dass die ganz, ganz tief sind und dann, wenn man mal ein tieferes Gespräch hat, merkt, den kenne ich vielleicht gar nicht mal so gut, wie ich dachte.
0: Am meisten reizt mich eigentlich an diesem Stück meine Rolle, weil meine Rolle hat am wenigsten Text von allen Figuren. Aber wir sind immer auf der Bühne und dementsprechend muss ich immer irgendwas spielen. Also sie hört zu, wenn etwas in ihr ausgelöst wird, es gehen Emotionen in ihr vor und das finde ich sehr, sehr interessant zu spielen.
2: Das Stück ist sehr schnell und wenn die SpielerInnen nicht genügend Zug haben, dann kann es abfallen. Dafür macht es umso mehr Spaß, wenn sie es dann hinkriegen und das machen sie.
0: Magst du Spieleabende?
1: Ja, ich mag Spieleabende, weil ich finde, es vertieft die Freundschaft, die man hat.
0: Oh ja, ich liebe Spieleabende. Nur leider ist es manchmal etwas schwierig, als erwachsene Person sich zu treffen. So, der eine kann am Mittwoch, der andere kann am Donnerstag und der nächste kann nur am Freitag. Aber eigentlich hätte ich sehr, sehr viel mehr Lust auf Spieleabende. Was spielst du gerne?
1: Ich spiele gerne Uno, Ciao Sepp, Schweizer Uno und Yes.
0: Ich liebe vor allem Spiele, die sehr gesellschaftskritisch und vor allem sehr satirisch und mit schwarzem Humor sind, also wie Card Against Humanity oder Bünzlitum. Ich mag aber auch einfach klassische Brettspiele. Warum sollte man sich das Stück ansehen?
1: Ja, wie schon erwähnt, finde ich, es ist sehr alltagsgetreu. Man hat sicher schon erlebt, das heißt, man fühlt mit den Charakteren mit. Es gibt emotionale Spannungen, es gibt sehr lachende Momente, sehr traurige oder mitfühlende Momente und zu guter Letzt gibt es halt einfach eine große Spannung von Hoch und Tiefs, die man erleben kann und die es einfach sehenswürdig sind.
2: Eben, es ist sehr schnell, es passiert sehr viel. Es gibt viele verschiedene Beziehungen untereinander. Es ist ein ganzes Netz an Dingen, die passieren. Und es muss sehr genau alles passieren, damit es am Schluss aufgeht und damit es am Schluss wirklich Spaß macht. Und es ist eine Herausforderung und deshalb reizt es mich.
0: Man sollte sich das Stück definitiv ansehen, weil einerseits sehr viele gesellschaftskritische Fragen aufkommen und man sich dann vielleicht auch mal selber fragt, was würde ich jetzt dazu sagen? Das andere, was auch sehr interessant ist bei diesem Stück, da fragt man sich dann plötzlich so, könnte ich das mit meiner Freundesgruppe spielen? Oder ist meine Freundesgruppe oder kann meine Freundesgruppe nur auf oberflächlicher Basis funktionieren? Oder eben fangen wir an zu streiten, sobald jemand eine andere Meinung hat als die andere Person?
2: Weil es Spaß macht. Es, wie gesagt, passiert sehr viel. Es macht großen Spaß, dabei zuzuschauen, wie sich die Figuren entwickeln und was passiert, wenn sie Neues dazulernen und wie diese Freundesgruppe funktioniert in sich oder nicht funktioniert.
3: Vielen Dank für das Interview.

Ja, hallo zusammen. Ich bin der Manuel Kreitmeier vom Theater der Immoralisten und ich möchte euch herzlich einladen. Wir spielen noch immer Nora oder ein Puppenheim von Henrik Ibsen, Open Air vom Theater der Immoralisten. Eine tolle Produktion mit Pool, Hollywood Villa und allem drum und dran. Herzliche Einladung dazu.

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1: Ja, aber zurück von Manuel Greitmeier, dem Humoristen, und Georg Uecker gehen wir zurück zum Feiern Farbvogel. Und ich freue mich nun, dass der Uwe Peter uns zugeschaltet ist. Ja, hallo Uwe.
2: Ja, hallo zusammen. Ich freue mich auch.
1: Ja, schön, dass du da bist. Und jetzt müssen wir durcheinander geraten. Wir wollten mich den Beitrag eigentlich erst nach dir ja bringen. Deswegen ist alles jetzt ein bisschen durcheinander geraten. Aber wir kriegen es, glaube ich, trotzdem hin. Und ein bisschen was haben wir jetzt ja schon gehört. Es geht tatsächlich um ein Theaterstück, was demnächst in Basel gespielt wird. Das heißt der Spieleabend. Und es ist vom Verein Farbvogel. Und der Verein Farbvogel, da bist du der Präsident, Uwe, nicht wahr?
2: Genau, ich bin der Präsident und ich habe ihn doch auch vor 10 Jahren gegründet, den Verein Farbvogel.
1: Genau, ja, hat Jubiläum jetzt gerade im Moment.
2: Genau, wir haben dieses Jahr tatsächlich das 10-jährige Jubiläum und aus diesem Grund haben wir auch die Wiederaufnahme von eben der eskalierenden Komödie der Spieleabend, damit wir das tolle Stück eben auch in Basel und in Olten zeigen dürfen, haben wir gefunden, das passt doch zu unserem Jubiläumsjahr. Mhm.
1: Ja genau, was gefällt dir denn an dem Stück eigentlich? Was ist für dich so das Besondere an dem Stück?
2: Für mich das Besondere an dem Stück ist es wirklich, dass es sehr zeitgemäß ist, dass es ein Stück ist, bei dem junge Leute aufeinandertreffen, also 6 Freunde, und dass man halt wirklich mal zu spüren kriegt, was passiert denn, wenn man merkt, wenn man ehrlich ist, sag ich mal, in einer Freundschaft, oder besser gesagt, wie viel hält eine Freundschaft denn aus, wie viel Ehrlichkeit, oder endet das im Desaster? Und das ist eigentlich das Spannende, so ein bisschen herauszufinden, ist es in Realität auch so oder ist es wirklich nur bei uns auf der Bühne so?
1: Ja, ich durfte ja mal eine Probe sehen und das war wirklich sehr, sehr spannend. Und ich fand ja so, teilweise ist es ja auch wirklich auch lustig, ist ein sehr lustiges Stück, aber eben so das, der Gott des Gemetzels oder sowas in der Art ist auch mit drin, ne? So ein bisschen, wo man dann richtig schlucken muss.
2: Ja, also es ist ein gemischtes Stück. Also man nennt es ja auch eskalierende Komödie. Ich glaube, es gibt Momente, bei denen man aufatmen kann. Es gibt Momente, bei denen darf man schmunzeln und lachen. Aber es gibt auch Momente, bei denen man zum Nachdenken angeregt wird oder vielleicht sogar mal überlegt, ist mir selber sowas schon mal passiert?
1: Und wie groß ist das Ensemble? Wie viel seid ihr denn?
2: Wir sind 6 Personen, die auf der Bühne sind, plus 2 Techniker, die uns auf dieser Tournee unterstützen.
1: Und du spielst selbst ja auch mit und es ist eine schwule Rolle, nicht wahr?
2: Genau, ich spiele selber mit. Ich spiele den Carlos Mayo und ja, der Carlos Mayo, der hat einen Partner, der ist Pädagoge und Lehrer und der selbst taucht zwar nicht auf in diesem Stück, aber er ist doch auch irgendwie anwesend.
1: Ja, und ihr habt es ja schon mal gespielt und jetzt habt ihr ja ein paar Umbesetzungen gehabt. War das eine besondere Herausforderung, das nochmal neu zu inszenieren? War das einfacher oder ist es vielleicht sogar schwieriger, weil man das wieder neu zusammenbauen muss?
2: Also, wie soll ich sagen, einfacher, schwieriger? Es ist gar nicht so prinzipiell zu sagen, ist es, also man kann es nicht einfach so pauschal sagen, ob es einfacher oder schwieriger war. Was sicher ist, jeder interpretiert eine Rolle neu. Also wir hatten jetzt wirklich viele neue Inputs von den 2 neuen Schauspielern, die ihr vorhin auch bereits gehört habt im Interview, die reinkamen. Es gab neue Beziehungen zwischen den Figuren und somit kann man gewisse Dinge natürlich jetzt auch anders darstellen oder anders umsetzen. Also es gibt, sag ich mal, Kleinigkeiten, die jetzt anders laufen. Aber im Großen und Ganzen kann man das Stück natürlich, das Raster, trotzdem so behalten, wie es ist. Also genau, die Grundgeschichte bleibt ja dieselbe.
1: Ja, und du hast schon gesagt, wir haben die ja eben auch teilweise gehört. Also die Neuen haben wir eigentlich gerade gehört. Wer waren denn die Neuen? Magst du dich kurz noch vorstellen?
2: Genau, also das ist der Liam Wirtlisbacher, der den Mike spielt, und die Luana Roth, die die Hanna spielt. Und ihr habt noch die Elli gehört, die Co-Regie macht. Da ich ja selbst mit auf der Bühne bin, kann man natürlich das Auge von außen nicht so gut haben. Darum habe ich die Elli mit ins Boot geholt, die quasi für mich die Fäden in der Hand hält und so ein bisschen die Inszenierung weiterführt, wenn ich ja selber spiele.
1: Ja, das ist verständlich, natürlich, ja. Hat sich die Inszenierung dadurch auch wirklich so ein bisschen verändert, zum Beispiel die neuen Schauspieler? Oder hast du das Gefühl, das Korsett ist schon immer noch dasselbe? Es ist einfach ein bisschen anders interpretiert von den Personen her.
2: Also klar, das Grundkonzept ist sicher dasselbe, aber klar, ja, es hat sich verändert. Es kommen teilweise neue musikalische Beiträge drin vor, die nicht dabei waren. Es gibt neue Kristallisierungen, also neue Witze, die anders rüberkommen oder auch neue Freundschaften innerhalb der Rollen oder einfach Beziehungen. Ja, man merkt schon, dass da jetzt mehr, es lebt noch mehr. Also es ist wirklich noch mehr. Wir haben wirklich das Gefühl, selbst jetzt wir, die Alteingesessenen vom letzten Jahr, haben wirklich gemerkt, wir sind nochmals tiefer in die Materie eingestiegen und sind noch tiefer verankert, als wir es letztes Jahr waren.
1: Ja, und wo kann man das Stück jetzt überhaupt sehen? In Basel hast du gesagt? Und wo dort in Basel und wo noch?
2: Also man kann es am 11. und 12. September in Basel sehen, in der Unternehmung Mitte, in dem Safe. Das ist ein kleines Theater, das nur 35 Sitzplätze hat. Und im November, am 13. und 14. November, kann man es in Olten sehen, im Theaterstudio.
1: Mhm. Ja, und wenn du jetzt nochmal die absolute Lobhudelei machen wolltest, warum sollte man es angucken?
2: Also die absolute Lobhudelei, wie soll ich sagen, also man soll kommen, weil es 6 junge Schauspieler auf der Bühne hat und Schauspielerinnen, die wirklich mit Leidenschaft auf dieser Bühne stehen, die mit Leidenschaft diese Produktion aufführen. Es ist ein musikalisches Erlebnis, es ist ein komödiantisches Erlebnis, aber vor allem ist es ein Erlebnis, das doch sehr nah an der Realität ist. Also ich glaube einfach, wer gerne Spieleabende hat und wer gerne lachen möchte, der darf sich unsere Inszenierung nicht entgehen lassen.
1: Und wenn man möchte, kann man ja sogar noch Tickets gewinnen. Du hast uns ja Tickets mitgebracht.
2: Genau. Ich habe 2x2 Tickets mitgebracht und würde mich natürlich freuen, wenn die 2x2 Tickets auch verlost werden, sag ich mal so.
1: Genau, und ich sage gleich mal, wie das Ganze auch funktioniert. 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Ja, Uwe, du letztes Mal gesprochen ja über Pippi Langstrumpf. Wir haben noch ein, zwei Minuten. Wie war es eigentlich jetzt noch? Du hast ja Pippi Langstrumpf gespielt in Basel, ein Kinderstück, was ganz anderes. Was waren für Erfahrungen noch in den letzten Wochen, wo du es gespielt hast?
2: Also es war eine wunderbare, wunderschöne Erfahrung, einfach die strahlenden Augen der Kinder zu sehen, das Lachen der Kinder mitzuerleben und einfach auch zu sehen, dass man als Erwachsener doch auch noch so kindlich rüberkommen kann, dass man die Kinder begeistern kann, weil man sagt ja so schön, Kinder sind das ehrlichste Publikum, das es gibt. Mhm. Und wenn ihnen was nicht gefällt, dann merkt man das sehr schnell. Aber das ist bei uns nicht passiert, die waren immer begeistert, es hat allen gefallen und ja, also ich werde nicht das letzte Mal Kindertheater gespielt haben. Das kann ich schon verraten.
1: Aber du warst nicht die Pippi Langstrumpf selber?
2: Nein, ich war nicht die Pippi Langstrumpf, sondern ich war der Polizist Klang.
1: Ah, okay, alles klar. Ja, aber jetzt freuen wir uns auf jeden Fall auf den Spieleabend. Und wie gesagt, wenn ihr Tickets gewinnen wollt, dann schreibt an gewinnspiel@schwulewelle.de. Und Uwe, jetzt erstmal vielen Dank, dass du noch Zeit genommen hast, heute Abend mit uns zu sprechen.
2: Sehr, sehr gerne.
1: Ich wünsche dir einen schönen Abend und ja, und ich denke, wir hören uns bald wieder.
2: Genau, wir hören uns bald wieder. Ich bedanke mich, dass ich dabei sein durfte in der Sendung und wünsche euch noch eine ganz schöne Sendung. Viel Spaß noch.
1: Danke, schönen Abend, ja. Ciao.
2: Danke, tschüss.
1: Tschüss.

0: Derzeit gibt es ja wieder einige gute queere Serien zu streamen. So haben wir schon mehrfach die schwule Eishockeyserie Heated Rivalry besprochen, von der nun eine zweite Staffel gedreht wird. Und was ganz besonders zu nennen ist, Edwin Riding, der Prinz aus der Netflix-Serie Young Royals, wird darin auch eine wichtige Rolle spielen. Jaha, bis es soweit ist, gibt es aber auch aktuell ein paar andere sehenswerte queere Serien zu streamen. Zwei wollen wir heute etwas vorstellen. Die erste heißt Tiptoe und stammt von Russell T. Davies. Russell T. Davies, da muss man ja automatisch an eine andere englische queere Kultserie denken, nämlich Queer as Folk. Deswegen auch gerade die Musik.
1: Ja, genau. Queer as Folk, da ist er, glaube ich, richtig berühmt geworden. Das war 1999. Und zwar die englische Serie. Es gibt ja eine englische Serie und es gab dann später eine kanadische Serie. Und er hat die Originalserie gedreht und die Charaktere entworfen. Aus der wurde dann später diese andere Serie noch entwickelt, aber von einem ganz anderen Autorenteam. Aber die Idee wurde damals übernommen. Und das war eigentlich, also bei mir war es zumindest eine der ganz großen Coming-out Serien, also damals, das habe ich gern gesehen, das war so endlich mal eine richtige queere Serie. Und damit hat er nicht aufgehört, hat inzwischen drin noch Doctor Who mitgemacht, ist jetzt nicht unbedingt so queer, da war der Showrunner, aber er hat ja zum Beispiel auch so eine Near-Future-Dystopie gedreht, also Years and Years, das ist eine so ein bisschen futuristisch angehauchte, auch queere Serie, und berühmt ist auch geworden in den letzten Jahren mit It's a Sin, das war eine Serie, die auch sehr ansprechend war, über gerade Großbritanniens Umgang mit AIDS in den 80er Jahren. Und jetzt eben Tiptoe.
0: Ja, eben die neue Serie Tiptoe, die kann man bei HBO Max streamen, Hartmut. Was heißt denn eigentlich Tiptoe und um was geht's?
1: Ja, es geht da eigentlich um eine Geschichte, die Drag Queen Queen Melba in der Serie selber sagt. Es geht ja in der ganzen Serie so ein bisschen darum, wir sind in Manchester und es spielt zwischen dem typischen eher konservativen Wohngebiet in England und der Canal Street, was so die Gay Village ist in Manchester. Und vor 10 Jahren, 15 Jahren schien da eigentlich alles schon ganz gut zu laufen, scheint, die queeren Rechte waren durchgesetzt und so weiter. Jetzt geht's langsam ein bisschen zurück, was dann die Hauptfigur der Serie nicht so ganz wahrhaben möchte. Und zwischendrin redet die Drag Queen, Queen Melbourne, mit ihm und sagt, früher hatte sie sich eine glorreiche Zukunft für queere Menschen erhofft. Sie hat jeden Raum mit einem großen Tada betreten. Heute läuft sie sich jetzt halber lieber auf Zehenspitzen. Und das heißt mehr oder weniger Tiptoe. Das ist also das Wort dafür, dass man eigentlich heute sich eher schleicht, nicht mehr das große Tara macht, weil man das sich gar nicht mehr traut in der heutigen Gesellschaft.
0: Ja, und noch kann man nur 4 der 5 Folgen anschauen. Aber nächste Woche ist dann die Serie bei HBO Max komplett. Hartmut, du hast ja schon zumindest zum Teil gesehen.
1: Genau, ich habe die ersten 3 Folgen gesehen, muss echt sagen, ich bin sehr begeistert und heute müsste auch die 4. rauskommen, also man müsste jetzt heute sogar die 4. Folge schon sehen können. Ich bin wirklich sehr angetan, also ich finde, Russell T. Davies hat immer noch seine alte Handschrift. Er schafft es, sehr schwierige Problematiken darzustellen, das war auch bei It's a Sin ja so, da ging es um AIDS, wo auch die Hauptfiguren nach und nach wegsterben. Also eine sehr schwere Thematik. Trotzdem haben die Serien trotzdem auch eine gewisse Leichtigkeit, trotz der sehr, sehr schwierigen und auch problematischen Geschichten und der Ereignisse darin geschehen. Also man muss sehr schwer schlucken, also gerade in der Serie jetzt auch jetzt wieder. Es beginnt auch gleich recht hart, weil es geht um zwei Nachbarn. Der eine heißt Leo, der ist ein schwuler Besitzer von eines Clubs in der Canal Street. Von Alan Cumming wird er gespielt. Sein Nachbar Clive Goss, der ist Elektriker und Brexit-Fan und so weiter. Und die führen so eine gewisse Nachbarschaft, die am Anfang vielleicht gar nicht so schlimm wirkt. Aber natürlich der Clive als Brexit-Fan ist auch homophob, hat 2 Söhne, hat da wahnsinnig Angst, dass die unter Umständen angesteckt würden von einem Schwulen. Die Serie beginnt damit, dass die Hauptfigur, der Leo, eben an der Straßenlaterne aufgehängt ist. Also man weiß am Anfang schon, also es läuft auf ein schlimmes Ende zu. Also den kann ich auch hier verkünden, weil es wird in der ersten Szene schon so dargestellt, im Endeffekt so. Und es geht natürlich in der Serie darum, wie praktisch das vielleicht doch das queere Leben, was eigentlich schon erreicht ist, ja, nach und nach verschwindet aus der heutigen Gesellschaft und eben auf sehr viel Hass stößt auf Vorurteile und so weiter. Und das wird also dargestellt in der Serie. Man sieht aber auch die queere Szene in Manchester und so weiter. Also es gibt zwischendrin auch sehr, sehr lustige Geschichten, auch sehr kuriose Geschichten. Aber tatsächlich, es zieht einen schon ein bisschen runter. Das Ganze natürlich auch aufgrund der Story selber, wie es dann im Endeffekt endet. Aber es wird aber auch gut erzählt. Also der Nachbar ist nicht einfach nur so ein Depp, sag ich mal so irgendwie, sondern die Figur ist auch sehr gut erzählt. Man kriegt auch ein bisschen mit, dass sein Leben ja auch nicht so läuft, wie er sich vorstellt. Er hat mit seiner Frau Probleme, seine Söhne entgleiteten. Das Jüngste ist auch noch schwul, jetzt zum Überfluss. Genau, und der andere ist dabei, im Internet sich irgendwie einen runterzuholen, das zu verkaufen für Geld, aber zahlt dann Geld, wenn man da zuschaut und so weiter. Also die Söhne entleiten eigentlich in den Augen von dem Nachbarn ein bisschen ihm. Auch seine Kundschaft rennt ihm weg, weil er eben sehr unfreundlich in der Regel ist. Und er leidet, also eigentlich ist er ein ganz kleiner Wurm im Endeffekt eigentlich und so. Aber im Bezug zu seinem Nachbarn, der ja natürlich in allem schuld sein muss, ist er dann doch wieder der große Typ im Endeffekt. So. Und das wird wirklich sehr gut dargestellt, was daran liegt, dass die Engländer einfach sehr gute Schauspieler haben, eine gute Erzählweise finden. Das finde ich immer wieder bei englischen Serien und Filmen, dass die einfach eine ganz tolle Herangehensweise haben, Geschichten dieser Art zu erzählen.
0: Ja, da muss man jetzt drauf warten, dass die Amis dann wieder wieder ihre eigene Version machen oder wie es bei Queer as Folk war oder die Kanadier.
1: Das kann natürlich passieren. Wobei bei Nansen ist es, glaube ich, auch noch nicht passiert. Aber ja, das kann natürlich grundsätzlich passieren, dass auch sowas wieder zu erwarten ist. Ich hoffe mal eigentlich erstmal nicht. Also jetzt werden wir gucken, wie es wird. Man sieht schon sehr hart. Ich weiß auch noch gar nicht, ob man im amerikanischen Fernsehen das alles so zeigen kann. Also gerade, dass da eine x-mal erhängt wird. Also in jeder Folge beginnt, also die ersten drei Folgen begannen damit, dass man ihn halt erhängt an der Laterne sieht, mit einem ganz kleinen anderen Winkel und ein bisschen einen anderen. Man erfährt immer so ein bisschen mehr. Man kennt ja die Figuren noch langsam, die außen rum stehen und da hochstieren und so. Weiß nicht, ob das in Amerika genauso geht, aber ja, klar, natürlich kann sein, dass da mal irgendein Remake irgendwann kommt, weil die Amis ja doch lieber es in ihrer eigenen Form haben. Aber momentan habe ich nicht so die große, Anführungsstrichen, Sorge, dass die Amis so wahnsinnig viele queere Serien drehen, obwohl wir gleich noch über einen sprechen wollen. Aber die Gefahr ist natürlich da. Aber Englisch auf jeden Fall ist gut.
0: Du kannst auf jeden Fall empfehlen.
1: Ich kann sie auf jeden Fall empfehlen. Das ist eine sehr, sehr spannende Serie, sehr, sehr gute Serie. Ich bin gespannt, die letzten beiden Folgen. Nach der Sendung würde ich mir gleich die vierte anschauen. Und da freue ich mich auch schon drauf. Und, aber eben, man schluckt sehr und es zeigt dann einfach schon, dass die Situation momentan schlechter geworden ist im Vergleich zu den letzten Jahren, wo wir doch immer ein bisschen aufstrebend gewesen sind. Ja, ich habe noch geguckt, ich habe noch ein Zitat von Russell T. Davis gefunden. Der sagte nämlich auch zu der Serie, früher dachte ich immer, Sichtbarkeit sei für die LGBT-Community der Schlüssel. Nach dem Motto, je präsenter wir sind, desto weniger kann man uns unsere Rechte vorenthalten. Heute ist unsere Sichtbarkeit so groß wie nie. Und zumindest in den sozialen Netzwerken das, was am meisten gegen uns verwendet wird. Je sichtbarer wir uns aktuell machen, desto angreifbarer werden wir auch. Und das ist auch, glaube ich, das Programm,

0: Ja, und weiter geht's mit einem weiteren Tipp. Ich sagte es eben schon, es geht um einen Filmtipp. Nächste Woche am 27. August kommt nun endlich der Heimatlose ins Kino. Wir haben darüber sehr viel berichtet, weil wir bei der Schwulen Filmwoche den Film präsentiert haben, hier in Freiburg, die 42. Schwule Filmwoche. Und wir haben damals ein Q&A geführt, das durfte ich damals halten, zusammen mit dem René von der Schwulen Filmwoche. Und wir haben den Regisseur Kai Stenecke gesprochen. Aber das erklärt sich gleich im nächsten Beitrag. Ihr werdet jetzt einfach nochmal den Beitrag hören. Und danach haben wir nochmal einen Serientipp.
1: Die Schwule Welle hatte bei der 42. Schwulen Filmwoche Freiburg die Ehre, einen Film präsentieren zu dürfen. Und das war der Heimatlose von dem Regisseur Kai Stenecke, der auch nach Freiburg kam. Wir haben vor kurzem ja schon mal ein Interview in der Sendung bei uns hier schon mal mit ihm geführt. Es gab auch nach dem Film ein Q&A. Und da werden wir gleich reinhören, vielleicht vorab, um was geht es in der Heimatlose. Ende des 19. Jahrhunderts, nach 14 Jahren, kehrt Hein auf die kleine, abgelegene Nordseeinsel zurück, wo er aufgewachsen ist. Doch womit er nicht gerechnet hat, niemand dort scheint ihn wiederzuerkennen. Selbst sein bester Freund aus Kindertagen und seine Mutter distanzieren sich von ihm. Man beschließt, ein Dorfgericht abzuhalten, um seine Identität zu klären. Aber je länger sich die Verhandlung hinzieht, desto unklarer wird die Lage. Denn Heins Erinnerungen an die Jugend passen nicht zu denen der geladenen ZeugInnen. Aus anfänglichem Misstrauen wird Feindseligkeit. Verzweifelt beginnt Hein, Beweise zu suchen, die seine Aussagen stützen, und kämpft gegen den Vorwurf des Betrugs an, bis er auf eine schmerzhafte Wahrheit stößt. Kai Steniges surreal traumhaftes Werk Der Heimatlose gewann auf der diesjährigen Berlinale den Teddy Jury Award. In einer Kulisse aus musealen Fassaden entfaltet sich ein Drama über Gemeinschaft und Verdrängung. Ja, wir hatten die Gelegenheit, nach dem Film bei der Schwulen Filmwoche ein Q&A zu halten. Genau genommen hat es René gemacht und meine Wenigkeit. Und wir hören nun ein wenig in das Q&A hinein.
0: Vielen Dank für den ganz, ganz tollen Film, Kai. Und erzähl doch ein bisschen was über den Prozess. Wir haben gehört, es hat 10 Jahre lang gedauert. Du hast auch mal mitgemacht bei Berlin Talent Script Station. Was war das alles und wie entstand der Film in den 10 Jahren?
2: Diese 10 Jahre, ich hatte die erste Idee zu dem Film vor 10 Jahren, aber bin dann auch so ein bisschen davor weggelaufen lange Zeit. Also ich habe dann immer so ein bisschen geschrieben und habe aber auch andere Sachen gemacht, dann lieber nochmal einen Kurzfilm gemacht und nochmal ein Musikvideo, weil man halt auch schon so ein bisschen Angst davor hatte, vor dem ersten Langfilm. Das war immer so das große Ding. Und dann habe ich immer so ein bisschen geschrieben, aber kam nicht so richtig voran. Und dann hat die Pandemie tatsächlich sehr geholfen beim Schreiben, weil plötzlich die ganze Welt stillstand und ich das nur für mich schreiben konnte. Und dann wurden wir eingeladen zu den Berlinale Talents. Das ist immer so ein Summit, wo Filmemacher aus der ganzen Welt eingeladen werden. Und die haben dann so verschiedene Workshops, unter anderem für 10 Drehbücher, die sie auswählen, wo man dann an seinem Drehbuch arbeiten kann. Genau, und irgendwann hatte ich dann ein Buch, was ganz gut funktioniert hat. Und dann hat aber auch die Finanzierung super lange gedauert. Das war nicht leicht zu finanzieren. Ein Debüt, was historisch ist und auf einer Insel spielt und so ein großes Ensemble hat. Das hat halt auch sehr viel Geld gekostet, das wir nicht bekommen haben. Deswegen hatten wir ein sehr, sehr kleines Budget für den Film. Und das war alles nicht so schwierig, deswegen hat es so lange gedauert. Aber jetzt ist er fertig und ich freue mich sehr.
0: Und es ist ja auch sehr viel von dir ein bisschen drin. Du kommst aus einem kleinen Städtchen, aus dem Sauerland, bist nach Berlin gegangen und bist dann auch wieder zurückgekehrt. Und irgendwie das Motiv kommt auch im Film ja vor, dass du nach Hause kommst.
2: Der Film basiert ja auf einer persönlichen Erfahrung, die ich gemacht habe. Also ich bin halt in dieser Kleinstadt in NRW aufgewachsen und hatte da oft das Gefühl, dass ich da nicht ich selbst sein kann. Und dass es Teile von mir gibt, die ich erst später akzeptieren konnte, als ich dann in größere Städte gezogen bin. Und immer wenn ich zurückgekommen bin in diese kleine Stadt, war das so das Gefühl, dass ich ein anderes Leben dort geführt habe und ich könnte nie zurück in dieses Leben. Und aus diesem Gefühl ist die Grundidee des Films entstanden.
0: Und gedreht wurde ja

0: auf zwei Inseln, auf Norderney und Sylt. Wie war das denn mit dem Dreh? Vor allem auch mit den Häusern zum Beispiel, mit den Kulissen und so weiter. War das so von Anfang geplant? Wie kam die Idee zustande, dass das eben so Kulissen sind?
1: Nee, am Anfang war es tatsächlich als volles historisches Dorf geplant. Was immer als eine Art Amphitheater geplant war, war das Dorfgericht. Also das war immer für mich so das Heinz-Prozess, so wie ein Theaterstück für diese Dorfbewohner da abläuft. Und es war dann irgendwie klar, dass wir nicht das Budget haben, auch ein ganzes Dorf aufzubauen. Und da war so ein bisschen die Frage, okay, wie können wir denn diese Ästhetik auch auf das Dorf übertragen? Und ich wollte halt immer eine Parabel machen. Das war schon von Anfang an klar. Also diese Geschichte war immer eine Parabel für mich. Deswegen ist ja dieses historische Setting. Deswegen spielt es auf einer Insel, die so am Ende der Welt ist. So ein bisschen ein außerweltlicher Ort. Und ja, da war die Frage, okay, wie können wir diese parabelhafte Ästhetik auch auf das Dorf übertragen? Und ich war sehr inspiriert von Dogville, von Lars von Trier natürlich, aber wir wollten auch unser eigenes Ding daraus machen. Wir wollten die Theaterbühne mit der Landschaft der Insel verschmelzen. Und am Ende hat es dem Film so viel mehr gegeben tatsächlich, weil im Szenenbild die Themen des Films sich widerspiegeln und wiederfinden. Dass in so einem kleinen Dorf es keine Rückzugsräume gibt, dass jeder alles von jedem weiß und dass man immer auf einer Bühne ist und performt. Aber auch für Hein, wenn er kommt an seinen Ort zurück, an den Ort seiner Kindheit zurück, an den er sich nur fragmentiert erinnert. Und so sind auch nur die Häuser, die er vorfindet, nur Fragmente.
0: Und es wurde eben auf Inseln gedreht. Wie einfach oder wie schwer war es denn, in den Dünen zu drehen? Das ist ja irgendwo in Niemandsland gewesen oder war das irgendwie ganz nah bei der Zivilisation?
1: Nee, das ist das Ding. Also es war tatsächlich schwer, die Orte zu finden. Also auf Sylt haben wir alles gedreht, was am Wasser spielt und auf Norderney haben wir alles gedreht, was auf der Insel spielt, also Dorfgericht und Dorf. Und das war tatsächlich nicht leicht zu finden, weil ja, es war halt immer dieses Dorf mitten in den Dünen und in die Dünen darfst du halt nicht rein, da darfst du halt nichts aufbauen. Und wir haben dann auf Norderney tatsächlich diesen Ort gefunden, der super ist. Auf Norderney sind sie sowieso sehr filmaffin, die haben auch ein Filmfestival, das Filmfest Emden-Norderney, und deswegen hatten die da einen Ansprechpartner für Filmarbeiten und an den sind wir halt herangetreten und der hatte sofort diesen Ort im Kopf, was eigentlich ein Zeltplatz ist. Das nutzen die für so ein Beachvolleyballturnier einmal im Jahr, dürfen die da ihre Zelte aufbauen und der ist eigentlich relativ in der Stadt. Der ist nur umrandet von so hohen Dünenwänden, dass man die Häuser dahinter nicht sieht. Und das war super für uns, da durften wir unser Dorf aufbauen. Das heißt, eigentlich hinter diesen Dünenwänden direkt befindet sich die Stadt. Ja. Alles fake beim Film.
0: Ja, vielleicht öffnen wir euch schon mal. Vielleicht gibt es auch schon Fragen bei euch oder Anmerkungen zu dem Film?
2: Ja, vielen Dank für den Film. Also ich fand den ganz großartig. Und mich würde interessieren, so eine Idee schleift sich ja auch über so einen langen Zeitraum von 10 Jahren. Kannst du dich noch entsinnen an den Moment, als dir die Idee in den Kopf gekommen ist und wie sich da angefühlt hat und was es da eigentlich im Kern für ein Projekt für dich war?
1: Naja, am Ende ist tatsächlich sehr viel davon wahr geworden von dem, was ich auch schon ganz am Anfang machen wollte. Also ich erinnere mich, die erste Idee, die ich tatsächlich hatte, ist von diesem Rückkehrer, der zurückkommt auf diese Insel und nicht erkannt wird und sie fordern ein Dorfgericht, wo er seine Identität beweisen muss. Das war schon immer so der Kern der Geschichte. Aber der Grund, warum er nicht erkannt wird, dass er früher diese Rolle gespielt hat, das kam tatsächlich erst später. Und dann auch die ganze Frage mit, wie gestaltet sich der Prozess und was ist dieser Prozess eigentlich? Das kam auch erst später und das ist eigentlich auch geht es auch zurück auf eine persönliche Erfahrung, die ich gemacht habe. Weil wenn ich dann mit Familie und guten Freunden aus meiner Kindheit und Jugend gesprochen habe, waren die oft überrascht, was ich damals durchgemacht habe, weil ich das nicht nach außen gezeigt habe. Ich habe das alles nur innen behalten. Und ich war total fasziniert davon, was ist denn jetzt die Wahrheit und was ist denn jetzt die richtige Erinnerung, was ich gefühlt habe oder was die anderen Leute gesehen haben und gedacht haben. Und diese Spannung hat mich so fasziniert. Und ich habe mich dann gefragt, okay, wie weit kann ich das treiben, wenn ich gefühlt habe, dass ich etwas ganz schrecklich fand und gar nicht konnte und alle anderen Leute dachten, ich konnte das ganz gut, wie weit kann ich damit gehen und kann das dann in so einem Fisch ausnehmen enden?
3: Wie viele Drehtage habt ihr denn dann gehabt da auf den einzelnen Inseln?
1: Wir hatten insgesamt 29 Drehtage, 6 auf Sylt und 23 auf Norderney.
4: Ich wollte auch sagen, ich fand es einen ganz außergewöhnlichen Film. Danke. Mich würde auch noch interessieren, ich finde es auch von den schauspielerischen Leistungen her einfach faszinierend. Wie ist dieses Casting vor sich gegangen? Sind es bekanntere Schauspieler oder sind Bühnen? Manches kam mir so ein bisschen bühnenschauspielerisch vor. Sind es Bühnenschauspieler hauptsächlich, die gecastet wurden?
1: Nee, tatsächlich nicht. Also sind tatsächlich Filmschauspieler hauptsächlich. Und das Casting war tatsächlich ein Meilenstein bei diesem Projekt. Also es gab so ein paar Meilensteine, wo man so gemerkt hat, okay, das kann was Besonderes werden. Und ein Casting war tatsächlich einer dieser Meilensteine. Weil wir schon mit dem Buch dann super gute Erfahrungen gemacht haben. Also die Schauspieler und Schauspielerinnen wollten schon auf Basis des Buches dann dabei sein. Und deswegen konnten wir bis in kleine Nebenrollen sehr prominent besetzen.

0: passt. Aber ja, man hat im Casting auch gemerkt, dass gerade die Sprache auch eine Hürde ist, weil diese historische deutsche Sprache, es ist nicht einfach, das glaubhaft und emotional lebendig zu porträtieren. Und ich finde, die machen das ganz großartig.
1: Ja, auch danke für den Film. Bin auch sehr beeindruckt. Ein ganz häufiges Stilmittel ist ja die Vogelperspektive. Das fand ich sehr auffällig, immer wieder das Dorf von oben, die einzelnen Szenen, das Gericht von oben. Ist es ein Versuch, immer wieder auf Abstand zu gehen, also Abstand für den Zuschauer herzustellen, oder was war die Idee?
0: Das haben wir immer so ein bisschen als göttliche Perspektive gesehen tatsächlich, die von oben sehr weit darauf guckt und auch nochmal diesen parabelhaften Charakter der Geschichte verstärkt, dass es doch alles nur Figuren auf einem Schachbrett sind. Und ich hatte eigentlich zwei Konzepte für die Kameraarbeit. Gerade weil das Szenenbild mit den offenen Häusern so abstrakt ist, war mir super wichtig, ich war mir sehr bewusst des Risikos, dass es eine Distanz zum Zuschauer gibt. Und das wollte ich so gut es geht vermeiden. Und dem wollte ich so gut es geht entgegenarbeiten. Und da hatte ich verschiedene Instrumente, zum Beispiel das Spiel, dass das Spiel wahrhaftig ist und emotional glaubhaft. Aber auch die Kameraarbeit zum Beispiel, dass wir sehr nah dran sind, wenn wir unten auf dem Boden sind, dass es immer Handkamera ist, dass wir mit Hein durch diese Geschichte gehen. Und dass wir so die Distanz zum Zuschauer so klein wie möglich halten, damit man mit Hein durch diese Geschichte geht. Und gleichzeitig wollte ich das punktuell immer unterbrechen mit dieser Vogelperspektive, die halt nochmal verdeutlicht, ja, es sind alles nur Figuren.
2: Soweit ein kleiner Ausschnitt aus dem Q&A bei der 42. Schulen Filmwoche zu dem Film Der Heimatlose von Kai Stähnicke. 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Ja, soweit zu Der Heimatlose von Kai Stähnicke.

0: Vorhin sprachen wir ja über die englische Serie Tiptoe. Aber auch aus den USA gibt es eine schwer queer angehauchte Serie von Ryan Murphy. Gerade hörten wir ja die Titelmusik seiner Serie American Horror Story Freak Show. Nun gibt es bei Disney Plus bzw. Hulu die neue Serie The Shards, zu Deutsch Die Scherben. Hartmut, Ryan Murphy ist ja auch sonst kein Unbekannter bei queeren und bei gruseligen Serien.
1: Genau, Ryan Murphy ist eigentlich momentan eine der vielfältigsten und großproduziertesten Produzenten und Autoren und Regisseure in den USA. Hat zum Beispiel die Serie Glee gemacht. Ah. Da hat er sich ja mehr mit Musicals eher damals beschäftigt und hat die richtig nochmal hochfähig gemacht. Aber eben American Horror Stories, wo er ja dann doch sehr düstere Abgründe auch zeigt in den USA. Aber mit sehr spannend. Und ich besonders mag ja American Crime Story, der Mord an Gianni Versace. Es gibt die Serie Hollywood Rage, The Watcher, Beauty. Und er hat zum Beispiel auch sehr umstritten die Serie Dahmer, Monster, die Geschichte von Jeffrey Dahmer ins Fernsehen gebracht und verschiedene andere Serien dieser Art.
0: Ja, und um was geht es denn nun bei ihm, also bei The Shards?
1: Ja, ist ein bisschen schwer zu erklären. Also es geht im Endeffekt in die 80er Jahre, 1981 ganz genau, und erzählt die Geschichte von Brett Easton

0: Ellis, den gibt's wirklich, der hat auch mitgeschrieben am Drehbuch. Das ist nämlich eigentlich sein autofiktionaler Roman seines Lebens eigentlich gewesen. Und er wächst auf in 1981, ist, also da fängt es einfach mal an, und ist in Hollywood eigentlich bisschen so bei der High Society eher, bisschen seine Freunde sind eh nicht drauf. Er ist schwul, aber wie es in den 80er Jahren so ist, irgendwie, das war natürlich etwas schwieriger damals gewesen. Das heißt, er hat tatsächlich trotz allem einige Dates mit irgendwelchen Typen, aber natürlich auch eine Freundin, die so nicht besonders gut aussehen muss natürlich, wo aber dann doch die entsprechenden sexuellen Handlungen doch eher ein bisschen Pflichterfüllung sind. Und es geht parallel dazu darum, es gibt in der damaligen Zeit gab es sehr viele Mörder, sag ich mal, in L.A., also und zwar meistens so mit Sekten verbunden und so weiter. Wir erinnern uns vielleicht an den Fall von Sharon Tate, das war 10 Jahre vorne dran, aber es gab sehr viele so Mörderklicken, die in Hollywood damals tyrannisiert haben, und das kommt so langsam ein bisschen auf diese High Society Menschen ein bisschen herein. Ein bisschen erinnert mich die Serie ein klein wenig an die härtere Variante von Beverly Hills 90210. Also ähnliches da ein bisschen ist in die Jugendlichen ein bisschen ohne ihre Eltern. Die Eltern gibt's zwar und ein paar haben auch eine bestimmte Rolle drin. Viele sind aber auch irgendwie in Übersee und auf geschäftlich unterwegs und alles Mögliche. So dass die immer für sich sind. Man denkt eigentlich, die wohnen da alle, die 18, 19, 20-Jährigen, die wohnen da alle in ihren riesen Villen. Aber eigentlich ist das schon noch die Familie, aber die sind halt meistens immer alleine. Und das Grauen kommt so ein bisschen näher in diese Clique rein. Ein schwuler Freund von ihm, mit dem er eigentlich verkracht ist, der verschwindet dann plötzlich und man weiß nicht, ist er jetzt gestorben oder nicht. Andererseits kommt ein anderer Mensch in sein Leben, weil die Serie beginnt damit, dass er eigentlich sich den Film The Shining anguckt von Stephen King. Die berühmte Verfilmung aus dem Jahre 1980. Er geht in ein Hollywood-Kino, überlegt noch, ob er in die Blaue Lagune geht oder in The Shining, geht aber dann in The Shining. Wobei, ich glaube, die Blaue Lagune war gar nicht sein Ding gewesen. Und da sieht er plötzlich einen komischen Typen, der ihn erst so trott fasziniert. Von diesem Typen, der da ein paar Reihen vor ihm sitzt, der dann auch rausgeht, merkt sich das Gesicht. Und der kommt aber später in die Clique rein, ganz überraschend. Aber irgendwie war wahrscheinlich auch ein Teil der Verdrängung seiner Homosexualität. Er hat dann immer nur, ist sehr argwütig ihm gegenüber. Er denkt immer am Ende sogar, es könnte ein Mörder sein, der da alle tyrannisiert. Also es ist eine ganz interessante Personenkonstellation.
1: Ja, High Society, Grusel, schwul. Das hört sich ganz danach an, wie wenn das eine Serie wäre, die dir gefallen könnte.
0: Ja, genau. Also es ist nicht so heftig, um alle zu beruhigen, die jetzt bei American Horror Stories zu schlimm finden. Es ist eher ein bisschen auf dem Level, auch wirklich so diese 80er-Jahre-Horror-Sachen, also die man sich noch angucken kann, die trotzdem brutal sind irgendwie, aber irgendwie ist es nicht so gedreht, dass man ausschalten muss, also irgendwie und Vitalschreck, wenn man ein bisschen zart beseitigt ist. Aber tatsächlich ist es so eine Mischung aus so dieser Serien, Beverly Hills, Melrose Place und so weiter und eben diese Horrorfilme, nur sehr modern, und Ryan Murphy bringt es natürlich auch sehr auf den Punkt. Und natürlich gleichzeitig so eine Coming-of-Age-Serie, also auch ein Thriller, der aber auch um die Schwule geht und eben ein bisschen auch zeigt, was wie die 80er Jahre waren. Also es kommt auch Ronald Reagan drin vor, es gibt sehr viel Kritik an den 80er Jahren, aber man lernt auch, die arbeiten noch mit Kassettenrekordern und so weiter, das wird also alles auch thematisiert, also es ist schon sehr spannend, ein bisschen eine Zeitreise, die einen auch sofort abholt, wenn man jetzt vielleicht ein bisschen älter ist, also wenn man schon in der Zeit gelebt hat, die Jüngeren aber vielleicht auf die Schauspieler alle abfahren, die ja auch sehr, sehr überzeugend sind, wie ich finde. Der Hauptdarsteller zum Beispiel hat auch in vielen anderen eigentlich Horrorsachen noch mitgespielt, das I.G. Rickney. Der hat zum Beispiel bei dem anderen Horror-Produzenten mitgemacht, bei Mike Flanagan in The Midnight Mass, in Gänsehaut um Mitternacht oder Untergang des Hauses Usher. Und der mysteriöse Typ, den er da begegnet, das ist übrigens der Sohn von Richard Gere. Und also von da gibt's also sehr berühmte Persönlichkeiten, die da mitmachen. Und die eine der Hauptdarstellerinnen ist die Tochter des Supermodels Cindy Crawford.
1: Okay, ich wollte es irgendwie gerade vertuschen, dass wir die 80er Jahre miterlebt haben, aber du hast das jetzt quasi total versaut sozusagen. Ja, aber wie wird denn das schwule Leben der 80er denn dann erzählt? Ich meine, das haben wir ja nicht erlebt, zumindest.
0: Das haben wir nicht. Nee.
1: Zumindest nicht so richtig aktiv schwul, oder?
0: Nee, das habe ich nicht in der Form miterlebt damals, nein. Die ersten paar Folgen sind jetzt erst online. Also man kann jetzt die ersten 5, glaube ich, gerade sehen. Auch da kommt jede Woche jetzt 1 oder 2 Folgen dazu. ich habe auch schon gelesen, so ein bisschen dieses Ganze, dieses Düster, was da so einbricht, dass das so ein bisschen die AIDS-Krise symbolisieren soll. Aber ganz aktiv, das Coming-of-Age-Prozess von dem Hauptdarsteller ist schon so ein bisschen so, eben, wie gesagt, dieses Doppelding. Also hat seine Freundin und versucht auch irgendwie da cool zu sein mit der Freundin und so weiter. Aber eigentlich interessiert sie nicht ganz so sehr mit und sucht eher andere. Dann irgendwie und dieses Doppelleben wird dargestellt. Also dieser Schein, den man dann hatte, man konnte es auch nicht so aussprechen in der Regel. Einerseits, auf der anderen Seite eben das dann doch schon ausleben, also wo ich dann doch mich wundere, dass es in 80 Jahren dann das so dargestellt wird. Aber wie es bei Ryan Murphy natürlich immer ist, es gibt sehr viele queere Charaktere außenrum. Es gibt einen Filmregisseur, der sich da doch an den jungen Buben so ein bisschen, weiß nicht, da doch das reinbeißt, sag ich mal so ein bisschen, wo man denkt, ach mein Gott. auch da sind Figuren drin, auch die wirklich eindeutig schwul sind und oder tuntig auf jeden Fall drin vorkommen. Also es ist nicht versteckt, also so versteckt ist es dann doch nicht. Aber die Hauptfigur, wie gesagt, zumindest in der Folge 5, kämpft sie noch sehr mit sich. Sie lebt einerseits sehr offen aus, aber andererseits eben doch wieder im Geheimen. Also seine Freunde und Freundinnen dürfen es eigentlich nicht wissen.
1: Okay, dann würde ich sagen, ein Tipp von dir, kann man schon sagen, auf Disney Plus, The Shards, die Scherben von Ryan Murphy. Ja, und wenn wir jetzt schon auf Zeitreise sind, wir waren jetzt gerade in den 80er Jahren, gehen wir vielleicht noch ein Stück weiter zurück und wollen euch ein Special der 42. Schwulen Filmwoche, nämlich das Sommernachtskino, das diesjährige, ans Herz legen, nämlich am Montag, den 24. August im Innenhof des Schwarzen Klosters in Freiburg. Ja, in welche Zeit geht's denn da?
0: Ja, es geht nach Boston im Jahre 1917. Zwei junge Männer, eine gemeinsame Leidenschaft für die Musik und eine Nacht, die alles verändert. Doch noch bevor ihre Liebe richtig beginnen kann, reißt der Erste Weltkrieg Lionel und David auseinander.
1: Jahre vergehen, bis ein unerwarteter Brief die beiden dann wieder zusammenführt. Auf einer Reise durch das ländliche Amerika sammeln sie alte Volkslieder auf Wachswalzen. Ja, das gab es damals. Ja. Vorläufer der Schallplatte, würde ich sagen. Und sie finden für kurze Zeit ihr gemeinsames Glück wieder. Doch das Schicksal schlägt erneut zu. David kehrt traumatisiert aus dem Krieg zurück. Und als Lyle Jahre später nach ihm sucht, stößt er auf ein düsteres Geheimnis.
0: Es ist also eine epische Liebesgeschichte über verpasste Chancen, die Heilkraft der Musik und ein Geheimnis, das erst 6 Jahrzehnte später gelüftet wird. Ein tiefberührendes Drama wird es beworben über die Musik, die uns verbindet und die Liebe, die Zeit überdauert.
1: Zu sehen das Ganze, wie gesagt, am kommenden Montag, den 24. August, um 21 Uhr. Infos und Tickets gibt's auf www.sommernachts-kino.de.
0: Ja, und das Ganze nochmal im Schwarzen Kloster hier in Freiburg. Und soweit unseren Film- und Streaming-Tipps heute, hatten wir noch einiges heute. Nun wollen wir aber gleich nach Magdeburg in Sachsen-Anhalt schalten, wo am Samstag zum 31. Mal der CSD stattfinden wird. Gleich reden wir mit Falco vom CSD-Team. Vorher hören wir noch ein paar Takte Musik.

0: Es gibt etwas zu feiern. Seit 30 Jahren gibt es in Sachsen-Anhalt jährlich einen CSD. Alles startete am 8. Juni 1996 in Magdeburg, wo es in diesem Jahr am kommenden Wochenende folgerichtig den 31. Christopher Street Day gibt. Das Jubiläum fällt gleichzeitig in politisch turbulente Zeiten. Am 6. September, wir wissen es, wird in Sachsen-Anhalt gewählt und es ist nicht ausgeschlossen, dass die AfD danach die absolute Mehrheit erringen könnte. Das Motto des CSDs in Magdeburg lautet daher: Wähl Liebe für Demokratie und Menschlichkeit und ist auch ein Appell an die Wählenden, bei der Wahl ein Zeichen für Menschenrechte, Vielfalt und eine offene Gesellschaft zu setzen. Übermorgen nun ist es soweit und das Großereignis findet übrigens zum ersten Mal auf dem Magdeburger Domplatz statt. Wir freuen uns daher ganz besonders darüber, dass das CSD-Team uns dennoch heute ein paar Minuten seiner sicher wertvollen Zeit schenkt. Und am Telefon ist nun Falko Jentsch vom Vorstand. Von daher herzlich willkommen bei der Schwulenwelle aus Freiburg. Falko!
1: Hallo, ja, schön bei euch zu sein, auch wenn es telefonisch ist.
0: Ja, genau. Schön, dass du da bist, Falko. Und magst du dich unseren Hörern und Hörern vielleicht noch ein bisschen vorstellen?
1: Ja, ich bin Falko, bin seit ungefähr 10 Jahren im CSD Magdeburg im Vorstand. Bin da auch rein zufällig reingekommen, weil ich dachte, hey, ein bisschen Energie kann der Verein gebrauchen. Und zusätzlich bin ich aber auch Sprecher im Christopher Street Day Sachsen-Anhalt. Das ist unser Landesverband. Und ja, wir sind hier ganz aktiv und stellen einiges auf die Beine.
0: Ja, und seit 30 Jahren gibt es nun den CSD in Sachsen-Anhalt. Zunächst erstmal überhaupt herzlichen Glückwunsch dazu. Ist ja was zu feiern. Und wie groß ist denn das Team, das den CSD organisiert?
1: Ja, das ist immer so eine spannende Frage, genau. Also wir haben tatsächlich im Verein mittlerweile rund 450 Mitglieder. Die sind aber über das ganze Bundesland verteilt. Wir sind halt ein Flächenbundesland. Wir haben, ja, das ist ganz spannend, wie viele gehören zum Kernteam oder zum Team. Ich weiß, dass sich für den Freitag und Samstag mehr als 50 Helferinnen und Helfer angemeldet haben über unser Tool. Und wird eine runde Sache, denke ich mal.
0: Und ihr habt ja Jubiläum. Wird deshalb dieses Jahr ein paar Sachen anders sein als sonst?
1: Ja, also ich glaube, hier fallen verschiedene Sachen zusammen. Also einerseits haben wir das Jubiläum, andererseits das erste Mal auf dem Domplatz und zum dritten, was du auch schon angesprochen hast, die Landtagswahl. Und wir merken natürlich diese Fokussierung, diese Besonderheit dieses CSDs. Also man kann eins klar sagen, er wird so groß sein wie noch nie. Er ist ja auch auf einem dreimal so großen Platz als wie in der Vergangenheit, als der Marktplatz. Es sind so viele Stände wie noch nie angemeldet und auch so viele Fahrzeuge und Gruppen, die teilnehmen. Also gerade die breite Resonanz in der Bevölkerung, auch Zivilgesellschaft, nicht nur queere Gruppen, sondern wirklich auch sozusagen die Organisationen, die dabei sind, das ist tatsächlich so groß wie noch nie und darauf bin ich sehr gespannt, wie uns gelingen wird, das alles miteinander zu verbinden und zu vereinen.
0: Wie ist denn so gerade politisch bei euch die Stimmung so vor Ort? Spürt man das Ganze? Ist es als greifbar, dass es bald die Landtagswahl ist und wie merkt man das so alles?
1: Es ist ein allumfassendes Thema. Also ich glaube, es vergeht keine Stunde, in der das Thema nicht angeschnitten wird und besprochen wird. Ich freue mich, dass es im Moment wirklich auch so ein Gefühl gibt von, wir packen das jetzt an, wir kriegen das alle zusammen hin. Ich hatte manchmal so im Anfang des Jahres, auch so im Anfang Sommer, so das Gefühl, dass viele sehr, sehr resigniert waren und sehr, sehr sozusagen auch so den Kopf in den Sand gesteckt hat. Im Moment merke ich bei den Menschen, die um mich herum sind und auch in vielen anderen Orgas einfach so eine Stimmung, hey, wir lassen uns das nicht nehmen, wir kriegen das zusammen hin und dadurch ist es halt ein Thema, was beherrscht und auch wir auf dem CSD tragen dem Rechnung, indem wir zum Beispiel auf dem Platz die U18-Wahl durchführen. Das ist ein Projekt, da machen viele Organisationen, in vielen Schulen kennt man das, aber wir haben uns extra von der Stadt Magdeburg Wahlohnen im Original und auch Wahlkabinen besorgt und die stellen wir mitten auf den Domplatz auf und da dürfen unter 18-Jährige einfach mal an dieser Probewahl teilnehmen. Also auch bei uns aufs CSD, das Thema Wahl ist hier allgegenwärtig.
0: Woran liegt es denn so in deinen Augen, dass es in Sachsen-Anhalt so eine große Bereitschaft gibt, eine Partei wie die AfD, die vom Verfassungsschutz ja als gesichert rechtsextrem eingestuft wird, dass sie durchaus gewählt werden könnte? Könnt ihr euch das irgendwie erklären?
1: Naja, ich finde die Frage an sich, ich glaube, eine Bereitschaft gibt es zu wählen. Es ist ganz viel Unwissenheit. Es ist ganz viel damit sich gar nicht auseinandersetzen. Und natürlich muss man auch sagen, es gab viel Rückzug aus diesem Flächenland. Also Rückzug von demokratischen Vertretern, von demokratischen Parteien. Ich habe das in den letzten Wahlen gesehen. Also wenn man über viele Dörfer und Kleinstädte gefahren ist, dann hat man nur noch eine Farbe von Wahlplakaten dort gesehen. Und ich glaube, es ist auch ein sehr anderes Gefühl, ob man jetzt in den beiden Ballungsgebieten oder den drei, Magdeburg, Halle und Dessau wohnt oder wirklich so im tiefen Land. Und da ist es teilweise so ein Gemeinschaftsdruck, dass es schon schwierig ist, da überhaupt noch seine Meinung in eine andere Richtung oder in eine freiere Richtung zu geben. Denn viele sehen halt in diesen einfachen Antworten endlich mal eine Möglichkeit, da irgendwo mitgenommen zu werden, auch wenn das alles in sich natürlich nicht schlüssig ist.
0: Wenn man es aus der queeren Sicht mal so ein bisschen sieht, was sorgt euch da ganz besonders? Was befürchtet ihr könnte in dem Fall, dass die AfD jetzt wirklich die absolute Mehrheit hat, was könnte alles kommen?
1: Also das Spannende ist tatsächlich, in vielen Regionen sagt man ja gleich immer, hey, die Gelder brechen weg, wir haben Angst davor. In Sachsen-Anhalt gab es für queere Projekte im Prinzip nie Geld, sodass uns da nichts wegfallen kann. Das Gefährliche ist tatsächlich was ganz anderes. Und zwar das Gefährliche ist der Schutz der Community. Kein CSD in Sachsen-Anhalt findet ohne mehrere Hundertschaften statt. Auch am Wochenende werden mehrere Hundertschaften zum Schutz eingesetzt, um den CSD durchzuführen. Wenn und es gibt in Sachsen-Anhalt die einmalige Sache, dass es einen direkten Beschluss gibt, CSD und CSD-ähnliche Veranstaltungen unter besonderen Schutz zu stellen. Wenn der Worst Case passiert und eine Innenministerin oder ein Innenminister von einer rechtsextremen Partei gestellt wird, was man sich in sich schon nicht vorstellen kann, dann fällt dieser Schutz ganz einfach weg. Denn dann müssen die vielleicht alle auf Björn seinem Gartenfest aufpassen oder andere Sachen. Und das sind tatsächlich Sachen, die haben mir gegenüber Beamte in diesem Jahr auch schon gesagt, wenn das passiert, dann wird das hier vom Schutz her anders aussehen. Und dann müssen wir uns wirklich überlegen, können wir das Menschen zumuten, sich in diese unsichere Begebenheit zu bringen und zum Beispiel dazu auffordern, einen CSD zu besuchen. Das muss man dann sehen. Und deswegen, ja, da ist viel Angst mit verbunden, auch in der Community.
0: Nun ist der CSD ja auch eine Möglichkeit, auch nochmal etwas zu bewirken in die andere Richtung, zumal in einem ja eben Jubiläumsjahr, wo man vielleicht noch ein bisschen besondere Aufmerksamkeit hat. Ich habe gelesen, dass ihr im ersten Jahr, das war 1996, rund 50 bis 100 Demonstrierende gehabt habt. Da hat sich ja doch dich ja grundlegend etwas geändert. Was kannst du so ein bisschen über die Geschichte des CSDs in Magdeburg erzählen?
1: Ja, also ich kann sozusagen erzählen, dass es wirklich als sehr kleine Sache begann, damals aber auch schon landesweit. Das heißt, der erste fand in Magdeburg, der zweite in Halle und der dritte in Dessau statt. Das heißt, man wechselte damals schon. Dann schließt das so ein bisschen ein. Dann gab es 20 Jahre lang ein CSD in Magdeburg und Halle und in den kleineren Orten nicht. Und das hat sich jetzt aber grundlegend verändert. Wir haben in diesem Jahr 13 CSDs im ganzen Land und das ist schon eine Riesenerrungenschaft. Damit bewegen wir in den einzelnen Kommunen, in den einzelnen Bereichen was. Wir bringen Menschen zusammen, wir geben der Community ein Zuhause und wir sind auch Partner von vielen Organisationen. Zum Beispiel so sind die Eltern gegen Rechts zum Beispiel dieses Jahr das erste Mal mit auf dem CSD und engagieren sich da. So sind das Solidarische Magdeburg und auch viele andere Orgas mit dabei, also die nicht aus der queeren Bubble sozusagen kommen. Das ist der geringste Teil, sondern wirklich ganz viele Akteure mit dabei sind, die wir sonst vielleicht gar nicht auf dem CSD vermuten würden. Und dazu gehört auch ein ganz großes Novum dieses Jahr, die evangelische Kirche, die einen Gottesdienst um 11 Uhr direkt auf der Hauptbühne vor dem Dom durchführen wird. Und da kommt die Regionalbischöfin und ich bin ganz gespannt, wie das wirken wird, weil das ist doch ein absolutes Novum, auch wie Kirchen, CSDs und Zivilgesellschaft irgendwie zusammen agieren können und gemeinsam in Schallrichtung auf den Landtag ihre Meinung kundtun können.
0: Ja, es gibt ja noch weitere Punkte, die auch ein bisschen noch sich einwirken drauf. Zum einen, es gab ja vor kurzem in Berlin, bei der Berlin Pride, ja diesen Anschlag. In Magdeburg seid ihr auch noch gebeutelt vom Weihnachtsmarkt. Das ist ja sicherlich auch noch sehr präsent. Was bedeutet es auch für den CSD? Musst ihr auch darauf reagieren? Und hat es mit dem Magdeburger Domplatz, also dort seid, hat es damit was zu tun?
1: Tatsächlich ist das auch ein Grund. Also nicht der Berliner Anschlag tatsächlich, der kam jetzt nochmal hinten drauf, aber tatsächlich, wir hatten den Anschlag in Magdeburg, wir hatten die Schwierigkeiten mit dem Marktplatz in Magdeburg, der aus meiner Sicht, und das habe ich schon im letzten Jahr gesagt, nicht vernünftig zu schützen ist für eine Eintagesveranstaltung, weil eine vierspurige Straße direkt daran vorbeiführt, und solange wir in Deutschland kein Umdenken haben, dass wir auch einfach mal sagen, solche Straßen können auch mal für einen Tag gesperrt werden, sondern wir immer sagen, auch die Straßen daneben müssen befahrbar bleiben, werden wir immer diese Risiken haben. Und das ist beim Domplatz nicht so. Hier gibt es zwei Zufahrten, die relativ einfach, also ich sage einfach, die Polizeibehörden würden mir jetzt widersprechen und sagen, was wir alles auffahren müssen wegen ihnen. Aber trotzdem, aus meiner Sicht gibt es zwei Zufahrten, auf denen ich nur mit geringer Geschwindigkeit fahren kann und dann entsprechend auch nur dort drauf fahren könnte, und die sind einfach in diesem Jahr auch natürlich entsprechend mit Einfahrtssperren zu, sodass sich auf dem Domplatz in der Zeit von 11 bis 23 Uhr kein Fahrzeug bewegen wird, und dann alles andere eben zwar zu Fuß, aber gerne kommen kann. Es stehen keine Zäune drumherum, der CSD bleibt trotzdem offen, nur wir nehmen das Thema Fahrzeug ganz einfach raus.
0: Wie läuft überhaupt die Zusammenarbeit mit der Polizei und den Behörden aktuell?
1: Aktuell läuft die eigentlich relativ gut. Gerade in Magdeburg haben wir jetzt nach dem ersten Sätzen nach dem Berliner CSD, als einige noch mal gucken mussten, okay, wo schärfen wir nach, wo müssen wir noch was machen, gibt es da eine gute Zusammenarbeit. Und das hat viel eben auch mit diesem Landtagsbeschluss zu tun, den ich schon erwähnt habe, der eben dieses Novum war, dass mit einer Deutschlandkoalition, also bestehend aus SPD, CDU und FDP, so ein Beschluss erwirkt worden sein konnte, dass man CSDs und CSD-ähnliche Veranstaltungen in einen besonderen Schutz gestellt hat. Das war wirklich getragen davon, dass es in den Jahren davor wirklich auch schon, als es in vielen Teilen von Deutschland noch gar nicht so ein großes Thema war, aber bei uns auch schon massiv Übergriffe auf die CSD-Teilnehmenden gab. Und man dem einfach deswegen durch eine bessere Zusammenarbeit, auch mit LSBTI-Ansprechpersonen bei der Polizei, ja, entgegengehen wollte.
0: Ich habe auch gesehen, es gab in der Vergangenheit in Magdeburg auch immer eben queerfeindliche Angriffe, und es gibt da ein Aktionsprogramm des CSD. Was genau hat es denn damit auf sich? Was wird da gemacht?
1: Wir haben verschiedene Maßnahmen, die wir einfach auch durchführen, um Teilnehmer auch nicht nur beim CSD, auch davor und danach zu schützen. Bei uns gibt es zum Beispiel grundsätzlich auf dem CSD ein Umziehzelt, in dem sozusagen Teilnehmer sozusagen in der Bahn noch mit ja, weniger auffälligen oder mit angepassten Sachen, wie sie sich in der Bahn halt sicher fühlen, tragen können, aber dann trotzdem sich auf dem CSD umziehen können. Wir sind Anlaufstelle auch, wenn es zu queerfeindlichen Übergriffen kommt, haben also direkten Kontakt auch zu den LSBTI-Ansprechpersonen bei der Polizei und sind mit unseren Räumlichkeiten einfach auch da, wenn jemand etwas zugestoßen ist, das wir unterstützen können und auch im Nachgang betreuen können.
0: Ja, jetzt schauen wir nochmal positiv auch in,
1: Ja.
0: was gibt's denn alles am Samstag? Was ist denn alles geplant?
1: Also den Gottesdienst habe ich erwähnt. Um 12 Uhr gibt es einen politischen Auftakt. Auch die Queerbeauftragte des Bundes, Sophie Koch, wird dabei sein. Es werden natürlich der Fokus auf Landespolitik liegen, auch auf unseren Forderungen, die wir an Politik und Gesellschaft haben. Um 13 Uhr startet die große Demonstration direkt vom Domplatz mit vielen, vielen Fahrzeugen, verschiedensten Akteuren. Auch die Universität der Stadt hat hier einen eigenen Wagen mit dabei. Also bei uns sind keine solche großen Firmen und Konzerne, die haben wir hier nicht, sondern das sind ganz viele Organisationen, die dann einfach selber einen Truck machen. Dazu gehört zum Beispiel die IB, das ist ein Bildungswerk, die hier also auch sozusagen mit einem Fahrzeug vertreten sind. Ungefähr 15:30 sind wir wieder auf dem Domplatz nach der Demonstration, und dann gibt es das politische Domplatzfest bis 23 Uhr mit 40 Ständen. Dazu gehört diesmal eine Hüpfburg, dazu gehört auch ein Einhorn-Rodeo. Bin ich ganz gespannt, das bringen die Grünen mit. Und auch ein großer 10x5 Meter Pool wird gestellt von der Wobau, das ist die Wohnungsbaugenossenschaft hier. Da bin ich ganz gespannt drauf, wie wir diesen Domplatz mit wirklich viel Leben erfüllen und wie man da auch eine tolle Zeit verbringen kann.
0: Wie kann man sich denn über alles so informieren, wenn man das jetzt einfach jetzt nur gehört hat und denkt, da möchte ich jetzt aber hin? Wie informiert man sich?
1: Ganz einfach, ihr geht auf www.csd-magdeburg.de und da findet ihr den Veranstaltungsreiter und da habt ihr eine Übersicht zu allen Veranstaltungen, die wir haben, auch die in den Aktionswochen stattfinden oder natürlich sonst Social-Media-Kanäle. Aber guckt ruhig mal auf der Webseite vorbei. Wir haben ja auch Erfahrung damit, Social-Media kann manchmal schneller gelöscht sein, als man denkt. Die Webseite ist da etwas mehr Garantie, dass es auch bleibt und man was findet.
0: Und wenn man jetzt sagt, hey, den wollen wir noch helfen und unterstützen, wie kann man euch noch unterstützen? Braucht ihr noch Hilfe?
1: Na klar, also morgen ab 16 Uhr geht es auf den Domplatz los. Ich sage immer so schön, der CSD in Magdeburg ist handgemacht. Bei uns wird halt alles, wir bauen es auf, gehen zusammen. Ich hatte ja schon von den ungefähr 50 Helferinnen und Helfer angemeldet. Man kann kommen, dazu mitmachen und auch am Samstag ab um 8 kann man dabei sein. Wir brauchen Ordner, wir brauchen auch natürlich am Tag Unterstützung bei den Ständen und gerne natürlich auch bis zum Sonntag bleiben. Dann gibt es ein Helferfrühstück um 11 Uhr und dann geht's los mit dem Abbau. Also man kann an allen Tagen noch gerne dabei sein.
0: Und wenn du jetzt so 3 Stunden zurückgehst und das ganze Programm noch so auf dich wirken lässt, gibt's irgendwas von den Ganzen, wo du sagst, da bist du ganz besonders gespannt drauf oder darauf freust du dich ganz besonders?
1: Also überhaupt sozusagen diesen Domplatz so für uns einnehmen zu können. Also um das jetzt mal zu sagen, das ist ja der älteste und schönste Dom Deutschlands und direkt davor so eine Veranstaltung zu machen. Und wir haben auch noch ein besonderes Highlight. Der Landtag ist ja auch auf dem Domplatz. Da haben wir einen Antrag gestellt, dass wir Regenbogenflaggen hissen dürfen. Das wurde natürlich abgelehnt mit dem Thema Neutralitätsgebot. Und wir stellen tatsächlich 5 mobile Flaggen einfach vor dem Landtag auf. Und es gibt also für jeden auch die Möglichkeit, vor dem Sachsen-Anhaltinischen Landtag eine Foto mit einer Regenbogenflagge von sich zu machen. Ich glaube, das ist alleine schon eine Möglichkeit, um hierher zu kommen und zu zeigen, wir können unsere Regenbogenflagge überall hissen.
0: Das klingt auf jeden Fall nach sehr tollen Aktionen auf jeden Fall. Also da drücke ich euch die Daumen, dass alles wunderbar klappt. Das Wetter dürft ihr wahrscheinlich mitspielen oder wie sieht es aus?
1: Ja.
0: Und ich glaube, das ist alles... Sollte eigentlich klappen. Ja, dann drücke ich euch die Daumen, dass alles gut läuft und wünsche euch einen ganz erfolgreichen CSD. Und erstmal vielen Dank, dass du überhaupt heute Abend Zeit genommen hast noch. Dass ihr habt sicher nicht sehr viel Stress gerade im Moment. Ja, Dankeschön dafür auf jeden Fall. Und wir sind gespannt, was wir hören aus Magdeburg und wahrscheinlich auch ein paar Bilder irgendwie sehen werden aus Magdeburg vom CSD.
1: Vielen Dank, dass ich da heute Abend euch Rede und Antwort gestehen konnte.
0: Ja, sehr, sehr gerne. Dann einen schönen Abend und liebe Grüße aus Freiburg nach Magdeburg. Das war der Falco aus Magdeburg.

0: Sie hat über dich gesungen, Hartmut.
1: Das ist doch Charmeur hier, Mensch.
0: Ja, das war es auch schon wieder von uns für euch für heute und mit meinen Komplimenten.
1: Und ich bin ganz rot, ja. Vielen Dank an alle, die uns heute, auch die Alex, was Kompliment. Und für alle, die uns nach seiner heute zugeschaltet waren. 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Einsendeschluss ist Mittwoch, der 26. August 2026 um 23.59 Uhr. Und wenn es dann noch ein paar Sekunden später ist.
0: Ich wollte gerade sagen, 59 und 59 Sekunden.
1: Genau.
0: Hauptsache noch am 26. August. Und nächste Woche haben wir auch wieder eine Sendung. Und zwar, ja, das ist noch ein Geheimnis. Das ist so geheim, dass es ich, der die Sendung macht, selbst noch nicht weiß. Aber bei dem Wetter, da entscheidet man das lieber spontan. Das wird auf jeden Fall interessant und abwechslungsreich werden.
1: Machen wir es am Baggersee.
0: Mal schauen.
1: Okay. Ja, die heutige Sendung zumindest könnt ihr euch noch eine Woche lang nachhören und in der Mediathek, könnt ihr nachhören oder auch weiterempfehlen in der Mediathek von rdl.de. Und nun wünschen wir euch noch eine gute Zeit und sagen gute Nacht da draußen, wo immer ihr seid. Tschüss.
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Richtig geheimnisvoll sind wir in die neue Ausgabe laut und deutlich förmlich gedriftet. Toller Track von einem Berner Produzenten namens Schuli, buchstabiert C-H-E-W-L-I-E. Seeking Patterns heißt seine neue EP auf dem ganz heiß zurzeit veröffentlichenden Label Maloka Records. Joy Has a Habit of Return war der Name des Tracks und irgendwie ist der Sound von Schuli nicht greifbar und das macht die Geschichte dann auch so spannend. Grooves bauen sich vorsichtig auf, rücken in den Fokus und lösen sich wieder auf. Alles ist ständig im Fluss, nie lange ruhig genug, um statisch zu wirken. Den Nachbrenner möchte ich dann auch gleich noch zünden. Hier kommt Schuli aus seiner EP Seeking Patterns mit Caused for the Future.

Die zweite helvetische Runde heute Abend mit einem Interpreten, der mit seinem Album When the Birds Kick In vor 2 Jahren in meine Jahresbest-of mit Bravour Einzug hielt. Das Projekt heißt Us and Sparkles. Us and Sparkles begann vor 10 Jahren als Duo. Mittlerweile hat sich das Projekt in ein solitär betriebenes verwandelt, hinter dem ein Mann namens Roland Vollenweider steckt, der dazu noch Techno-Geschichten als Wüll veröffentlicht und als wäre das nicht genug, noch seelenheilt als psychoanalytischer Psychotherapeut. In der Musik, würde ich sagen, arbeitet er gerne als psychedelischer Psychotherapeut. Und huch, da hatte ich ganz vergessen, die Platte heißt Sir Kaboom and Trippy Tweet. Und da galoppiert er behende auch gerne mit verspielter Leichtigkeit über den Floor. Viele Prismen entwickeln ein unterschiedliches Licht. Wir hören von Us and Sparkles einen zweiten Track aus dem am 17. April kommenden Album Sir Kaboom and Trippy Tweet. Und da hören wir den Track Song of Navarro.

Wir sind in der Abteilung, der Moderator macht extra lange Zähne gelandet, auf dem immer wieder hochinteressant veröffentlichenden Label Constellation kam dieser Tage eine Vorabsingle des in Anführungsstrichen neuen Albums des kanadischen Duos Glissandro 70. Warum in Anführungsstrichen? Nun, die beiden, das sind Greg Dunsmuir und Sandro Perry, hatten die Platte schon einmal 2006 ebenfalls auf Constellation veröffentlicht und seit dort verbrachten sie ihre Zeit in eigenen relevanten Projekten, aber ihre Freundschaft blieb erhalten, ihre beidige Sympathie für Dubtechno und den bizarren, außergewöhnlichen Musiker Arthur Russell dito. Greg Dunsmuir und Sandro Perry begannen nach Erscheinen ihres Erstlingswerks alte Aufnahmen förmlich zusammenzuglauben. Die Originale waren durch diverse Computercrashs nur noch in mehr oder minder Fragmenten vorhanden. Sie reparierten, gossen das Ganze zusammen mit weiteren Aufnahmen aus den Jahren 2005 bis 2015, coverten einen Track von Arthur Russell, gaben einen Dan Bodan Remix ihres Stückes Bowlen Muppets hinzu, nebst 10 weiteren Titeln, auf die ich wirklich gespannt bin, wenn die Platte am 1. Mai erscheint und ihr hoffentlich auch. Also, was da gerade lief, kam von Glissandro 70, hieß Bowlen Muppets im Dan Bodan Remix, kommt am 1. Mai auf dem Album Bones of Dundasa und weiter geht's im Takt.

Jeff Mills brudelt immer noch mit Ideen. Hier gerade der Track Aquarius, den Jeff Mills hier aka Mills Art auf seiner EP Whatever the Case innerhalb seiner Axis Expressionist Serie als Teil 9 am 1. April veröffentlicht. Herr Mills betritt sein Terrain, den Techno eher durch den abstrakten, kühlen Eingang, erinnert mit ein paar Claps und verhalten Stimmen daran, dass es einmal Disco gab und House daraus resultierte, begibt sich ganz neu bei ihm auf afrikanisch-südamerikanische perkussive Pfade. Pfade, wo dann sein Thema Techno gänzlich in den Hintergrund tritt und auch das Thema Jazz spricht er an. Nicht vordergründig, aber mir scheint so. Hört selbst Mills Art aus seiner am 1. April kommenden EP Whatever the Case, die Titel It's und The Maze.

Die Schweizer Künstlerin Noemi Büchi, die hier in der Sendung schon verschiedentlich Tönen zu Gast war, bringt ihr neues Album XUV auf US Records. Gerade lief daraus I Was Almost There. Ich habe das Gefühl, es ist etwas mehr Wärme in ihren Sound eingekehrt. Die Harschheit, die Kälte der früheren Werke ist einer etwas dem Pop huldigenden Melancholie gewichen. Und ich betone das etwas. Der Albumtitel XUV ist abgeleitet vom lateinischen Wort exuviae, was das Abgeworfene bedeutet. Und dazu stelle ich erklärend das Zitat von Noemi Büchi: Ich interessiere mich für die stille Resonanz dessen, was nicht mehr ist, aber dennoch vibriert. Zitat Ende. Und hier noch ein paar Vibrationen mehr aus XUV, dem neuen Album von Noemi Büchi. Hier kommt A Divided Surface. Und immer noch laut und deutlich hier bei Radio Dreieckland.

Vor ein, zwei Monaten wurde ich zum ersten Mal auf Elijah Minelli aufmerksam. Eine äußerst ungewöhnliche und skurrile Persönlichkeit im Dub-Universum. Stammt aus UK, wobei ich mir da auch nicht so ganz sicher bin. Er schaffte es, seine Umgebung mit Fiktionen zu verwirren. Er spricht von einer Kleinstadt, sie heißt Bradminster. Es ist seine Umgebung, in der er lebt, mit Institutionen, Epochen und Krisen. Minelli selbst ist in Bradminster ein angestellter Musiker, ein Nightsar, der auf der Basis von Dub durch die Archive der Stadt navigiert. Doch die Stadt gibt es eigentlich gar nicht. Dieser Weltbau zwingt einem dazu, die Musik anders zu hören, nicht nur als Dub, Folk und Experiment, sondern als Kritik an Ordnungssystemen wie Genres, Institutionen oder Kulturverwaltungen. Minelli unterschreibt die Konventionen, überschreibt die Konventionen, unter denen Musik normalerweise kategorisiert wird. Bradminster ist kein Gimmick, sondern eine Verweigerung von Eindeutigkeit. Es ist die Bedingung, unter der seine Musik erst möglich wird. Seine Musik ist eine Erweiterung des Themas Dub mit Folklore ganz unterschiedlichen Ursprungs. Die Welt ist groß und er bezieht sich auf gar vieles. Ja, noch Fragen? Elijah Minelli hat eine neue EP draußen auf Accidental Records, ein Label, das er vor einiger Zeit verlassen hat, doch jetzt wieder dort zurück ist. Die EP heißt Ball and Socket. Gerade lief Unkind featuring Kiki Hitomi aus Osaka von der ebenfalls sehr speziellen Formation Wak Wak Kingdom, also Ex-King Midas Sound. Und in Bradminster gibt es noch mehr zu hören. Hier kommt Elijah Minelli mit seiner EP Ball and Socket und den Tracks Bad Swap und Low Country. Geht mal auf Bandcamp, da gibt es noch allerlei Bradminster Sound zu entdecken.

0: Welcome to Mr. Vast. Difficult third album. What's difficult about being stupid?
1: Gute Frage, mit der Mr. Vast aka Swivy Stonder sein neues Album beim Hörer einführt. What's difficult about being stupid? Mr. Vast, noch so einer, der die Welt ganz besonders betrachtet, die auf die Finger schaut, sich den Konventionen entzieht. Beim ersten Hören fielen mir die Monty Python Filme ein, in elektronisches Musikgewand gehüllt. Eine anarchische klingende Komödie, eine wahnwitzige Verschmelzung von musikalischen Einflüssen. Mr. Vast ist eine Ein-Mann-Show, die sich einfachen Definitionen widersetzt. Man könnte auch vielleicht ein Slapstick-Kabarett, ein surrealistisches Happening, ein Avantgarde-Konzert, ein ekstatisches Ritual assoziieren. Und sich mit den Texten zu beschäftigen, wäre sicher äußerst spannend. Das neue Album von Mr. Vast heißt Upcoming the Aunt und wir hören den wahnwitzigen Track This and That and the Bench. Hörkino in High End wartet, bis die Bilder kommen.

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1: Zeit fürs Abschiednehmen für diese Woche, liebe Hörerinnen und Hörer. Ihr habt Gelegenheit, mich akustisch wiederzutreffen heute in zwei Wochen um 22 Uhr bei Laut und Deutlich. Seid bedankt für eure offenen Ohren. Ich wünsche euch gute Zeit und gute Wirkung. Am Mikro der Verantwortung war der Henning. Verabschieden möchte ich mich mit einem Track des italienischen Produzenten Y. Rocky und seine neue heißt Ten Drills und daraus gibt es das Stück Carbon Wheels zum Abschied für heute. Arrivederci, hier kommt Y. Rocky.

Das 42. Zeltmusikfestival in Freiburg ist Geschichte. Circa 100.000 BesucherInnen hielten sich in den knapp 3 Wochen auf dem Gelände am Mundenhof auf und genossen die dieses Jahr auch wieder sehr entspannte Festivalatmosphäre mit umfangreichen gastronomischen Angeboten, der Actionbühne, der 360-Grad-Freiluftbühne und in einem Zelt mit Bühne mit Newcomern und Bands aus der Regio. Alles ohne Eintritt auf dem Gelände. 42.000 Zuschauer gaben für eines oder für mehrere der 48 Konzerte des eintrittbasierten Konzertprogramms des Zeltmusikfestivals auch deutlich mehr aus als nur Geld für ein Getränk oder ein Essen oder ein kostenloses Konzert auf einer dieser kleineren Bühnen. Darunter waren 11 ausverkaufte Veranstaltungen, wie die Konzerte von Katie Melua, von Wegen Lisbeth, Labras Banda, Sportfreunde Stiller und der 11-köpfigen Techno-Marching-Band Meute, die eben zu hören war mit dem Song Ray, im Original ein Track von Armee, vom Debütalbum von Meute namens Tumult. Wie gut das Konzept der durchweg männlich besetzten Band Meute vom Schulterblatt in Hamburg funktioniert, zeigte der schweißtreibende Gig am Samstag, 1. August im großen Zelt auf dem ZMF, in dem es vielen zu heiß war, um der DJ im Vorprogramm des Konzerts Respekt zu erweisen und auf Pfiffe und Aufhörenrufe zu verzichten. Das Alter des durchweg bunten Publikums reichte von jung bis alt, war völlig durchmischt. Der Tumult des Meute-Spektakels begann dann nach 45 Minuten. Meute kamen mit ihren roten Marching-Band-Jacken und im Idealfall schwarzen Hosen auf die Bühne und legten los. Allesamt sind sie mobil mit ihren Instrumenten. Das gibt es so ansonsten nur bei David Byrne-Konzerten. Heute spielen Coverversionen von Songs aus dem elektronischen und Techno-Kosmos. Ihre Versionen basieren auf Rhythmus- und Blasinstrumenten, wobei dem Tuba-Spieler und dem Bass- und Tenorsaxophonisten besondere Rollen bei den Bassparts zufallen. Auch ein Marimbaphon-Spieler ist dabei und mehrere Trompeter und Posaunisten sowie auch Jungs an Snares und Bassdrum. Nicht immer sind alle gleichzeitig auf der Bühne und Meute halten die Spannung nicht nur durch das techno-inhärente Spiel mit Dynamik und Breaks hoch, sondern auch durch ihre Verschiebungen und Vor- und Zurücktreten auf der Bühne. Die erste Zugabe spielen sie dann komplett sogar inmitten des Publikums, vielleicht der Höhepunkt des Meute-Konzertabends, ohne dass der Sound deshalb gelitten hätte. Die musikalische Inszenierung ist perfekt, faszinierend, wie Meute es geschafft haben, mit eigentlich eher radiountauglicher Musik sich dank der Konzertinszenierungen einen hervorragenden Live-Ruf zu erspielen mit rein instrumentaler Musik. Das Freiburger Publikum auf dem Zeltmusikfestival ist glücklich, wie Meute aus Technik.

Don't Make a Fool Out of Me. Die eine oder andere Coverversion gab es auch auf dem ZMF in Freiburg am Dienstagabend in der letzten ZMF-Woche bei dem Konzert der sympathischen Band Kitty, Daisy and Louis im leider nicht ganz vollen Spiegelzelt zu genießen. Als ihr Debütalbum 2008 erschien, waren die drei Geschwister Kitty, Daisy und Louis Durham noch nicht mal oder gerade mal volljährig. Die Plattensammlung ihrer Eltern hatte Eindruck hinterlassen und im außerdem existierenden analogen Studio mit Vintage-Equipment nahmen sie ihr damals für eine kleine Indie-Sensation sorgendes Debütalbum auf. Ihre Mischung aus Rhythm and Blues und Rock'n'Roll der 50er Jahre und etwas Early Ska trugen dann auch das Konzert von Kitty, Daisy und Louis auf dem ZMF. Die drei wechselten bei jedem Song die Position an Schlagzeug, Gitarre, Piano und Gesang und auch bei den coolen und lockeren Ansagen. Außerdem hatten sie noch einen Bassisten und weiteren Gitarristen und Ukulele-Spieler mit dabei. Seit fast 10 Jahren erschien kein Album mehr vom Trio aus London, weil sie Kinder bekamen und Corona dazwischen kam. Doch Kitty, Daisy und Louis waren gut in Schuss im klimatisierten Spiegelzelt, improvisierten dann auch bei den Zugaben und kündigten ein in Bälde erscheinendes neues Album an, von dem sie auch einen Song zum Besten gaben. Das Konzert hatte eine tolle Dynamik und Kitty, Daisy und Louis zogen das Freiburger Publikum immer mehr auf ihre Seite. Ein gelungener, erfrischender Konzertabend mit Vintage-Anstrich. Ein paar Tage später, am Freitagabend, spielten ebenfalls im Spiegelzelt auf dem Zeltmusikfestival in Freiburg Galliano, frühere Legenden des britischen Acid Jazz. Unverständlicherweise ist die Location auf dem ZMF nur halb gefüllt. Dabei war Anfang der 90er Jahre Galliano nicht nur in Großbritannien eine wirklich nicht unbekannte Band. Nach 18 Jahren erschien vor kurzem ein erstes neues Album der Formation, um den stimmlich und als Entertainer großartigen Rob Gallagher aka Earl Singer am Gesang, der den Konzertabend mit einer das Adrenalin zum Brodeln bringenden Funkpredigt im Sinne von Parliament einleitete. Die siebenköpfige Band spielt sich um Kopf und Kragen. Die Zuschauer, die da sind, sind alle begeistert von der groovenden Mischung aus Jazz, Funk und Soul. Später wird dann passenderweise noch Rainer Trübi mit Gästen eine Rootdown-Party abhalten. Hier sind Galliano mit dem Höhepunkt ihres Live-Sets auf dem Zeltmusikfestival in Freiburg, ihrer wundervollen dynamischen Hommage an den Jazz.

Als ich kürzlich in London im Barbican Center dem seltenen Vergnügen eines Live-Konzerts von Adrian Sherwood mit seiner Band beiwohnen durfte, fiel auf, wie Adrian Sherwood in den wenigen Pausen zwischen den Songs in Ansagen von Lee Scratch Perry und seiner Bedeutung für Dub, seinen Sound und seine Studioarbeit schwärmte. Davon zeugen ja auch die großartigen Spätwerke, die Sherwood mit Lee Scratch Perry produzierte. Auch die beiden Mitglieder von Mouse on Mars haben nur Gutes zu berichten von der Zusammenarbeit mit dem mittlerweile verstorbenen Lee Scratch Perry, die in das gerade erschienene Album Spatial No Problem mündete. Die beiden deutschen Elektronikpioniere Mouse on Mars alias Jan St. Werner und Andy Thoma verbrachten gemeinsam in Berlin Studiozeit mit dem zu diesem Zeitpunkt 85-jährigen Lee Scratch Perry. Der eben gehörte Track Rock Curry ist bezeichnend für Lee Perrys Zeit in Berlin, wo er in die Klangwelt seiner deutschen Professoren in deren deutschem Labor hineingezogen wurde und sich auf die Mischung der Gruppe aus motorischen rhythmischen Elementen mit freier Improvisation, digitalen Glitches, Dada-Poesie und dem dubbigen Voodoo einließ, von dem Perry immer behauptete, dass es in diesen Maschinen spuke. Und so lässig und planlos das ganze Projekt angegangen wurde, so sehr offenbarte der immer etwas weird und geistig enthoben bis verwirrt wirkende Lee Scratch Perry einen ungemeinen Arbeitsethos, in dem er ständig Mantras von sich gab. Mouse on Mars lieferten krautige elektronische Basistracks, hatten einige weitere Musikerfreunde als Gäste geladen und ließen es laufen bis tief in die Nacht. Schließlich gab es auch genügend herumstehende Instrumente und eine Küche. So entstand dieses erst nach dem Tod von Lee Scratch Perry fertiggestellte und erscheinende Album zwischen Dub und Krautelektronik, dem Mouse on Mars im Nachhinein nicht allzu viel Arbeit angedeihen ließen, sondern das tatsächlich mehr oder weniger so eingespielt wurde. Hier eine etwas ruhigere Seite des Albums, in der auch eine Art Country-Pedal-Stil-Gitarre eine Rolle zu spielen scheint, wie auch ein Background-Damenchor. Lee Scratch Perry und Mouse on Mars in Ja, Ja, Ja.

Für ihre Verhältnisse steht die Gitarre bei dem eben gehörten Track Prophecy at 1420 MHz ganz schön im Vordergrund. Und wären da nicht die bedrohlich wirkenden, runtergepitchten Vocals, dann wären Boards of Canada doch unverkennbar. Inferno nennt sich der gerade erschienene magische Album-Return der enigmatischen Formation Boards of Canada nach 13 langen Jahren, der als ein weiteres schimmerndes, brillantes Highlight in der Albumdiskografie der Briten eingeordnet werden muss. Das Panorama zwischen Elektronik und klassischem Bandinstrumentarium, das Boards of Canada hier in 18 Tracks mit einem sehr stimmungsvollen Ausdruck gestaltet haben, sorgt für viel Emotion und besitzt ungemein Tiefe. Mit dem für Boards of Canada charakteristischen düsteren Melancholie-Gestus ausgestattet, ist ihnen ein auf Albumlänge nie enttäuschendes, exzellent funktionierendes, atmosphärisches Hörkino-Meisterwerk gelungen, das durch den verstärkten Einsatz von integrierten Sprachaufnahmen noch intensiviert wird. Dabei greifen Boards of Canada immer wieder auch zur Gitarre, die innerhalb der sich aufschichtenden, über Wiederholungen voranschreitenden Tracks ein ebenso wichtiges Instrument darstellt wie der unwiderstehliche Einsatz ihrer detuned Intelligent Dance Music Synthesizer voller instrumentalem Charisma. Dabei offenbart sich manchmal auch eine gewisse Nähe zu Trente Möller wie auch zu Mogwai, wie jetzt der Track Into the Magic Land unterstreicht.